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9: Ich bin Hendrik Daum. Gute Nachrichten gibt's für Zugfahrgäste, denn das Warten hat jetzt ein Ende. Die Funkstörung bei der Deutschen Bahn ist nach gut 2 Stunden behoben. Der Zugverkehr laufe jetzt Schritt für Schritt wieder an. Das sagte vor kurzem ein Bahnsprecher. IT-Experten der Bahn hätten pausenlos an der Entstörung des digitalen Bahnfunks GSMR gearbeitet, und zwar mit Erfolg. In Deutschland rücken ein steigendes Renteneintrittsalter und eine weitreichende Umgestaltung der Alterssicherung näher. Union und SPD wollen die Empfehlungen der Rentenkommission jetzt schnell 1:1 umsetzen. Thomas Thonfeld hat die Einzelheiten.
10: Kern der Empfehlungen ist eine neue Kapitalrente. Sie soll das Rentenniveau stabilisieren. Dafür sollen Arbeitgeber und Arbeitnehmer 2% des Bruttoeinkommens zahlen, zusätzlich zum normalen Rentenbeitrag. Außerdem geplant ein schrittweise ansteigendes Renteneintrittsalter und keine Frührente ohne Abschläge mehr ab 63. Frühestens ab 64 soll man künftig in Rente gehen können, aber dann mit Abschlägen.
9: Während der Iran und die USA Details für ein Friedensabkommen aushandeln, hat sich die Weltschifffahrtsorganisation IMO eingeschaltet. Die UN-Organisation will die 11.000 Seeleute in Sicherheit bringen, die seit Kriegsbeginn in der Golfregion festsitzen. Wegen der Blockade der Straße von Hormuz beklagt die Organisation wörtlich Monate der Not und des Leids für tausende unschuldige Seeleute. In Sachsen gehen die Blutreserven zur Neige und das hat mit dem Wetter zu tun. Laut DRK sinkt bei sommerlicher Hitze die Spendenbereitschaft, während der Bedarf in den Kliniken konstant bleibt. Die Situation, heißt es, sei alarmierend. Um Patienten jederzeit sicher versorgen zu können, sei ein Vorrat für 4 bis 5 Tage nötig. Aktuell liege dieser Wert deutlich darunter. Bei der Fußball-WM haben England und Ghana unentschieden gespielt. Die beiden Teams kamen nicht über ein 0:0 hinaus. Vorher hatte Portugal seinen ersten Sieg eingefahren. Das Team um Superstar Cristiano Ronaldo gewann gegen Außenseiter Usbekistan klar mit 5:0. Dabei gingen 2 der Tore auf das Konto von Ronaldo. Der 41-Jährige hat damit als erster Spieler überhaupt bei 6 Weltmeisterschaften getroffen.
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4: Tiefstemperaturen zwischen 17 und 11 Grad. Heute im Laufe des Tages viel Sonnenschein, 32 bis 34 Grad. Morgen sonnig und windig, 33 bis 36 Grad.
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4: Ich bin Hendrik Daum. Gute Nachrichten für alle Zugfahrgäste, denn das Warten hat ein Ende. Die Funkstörung bei der Deutschen Bahn ist nach gut 2 Stunden behoben. Der Zugverkehr laufe jetzt Schritt für Schritt wieder an, das sagte ein Bahnsprecher in der Nacht. IT-Experten der Bahn hätten pausenlos und erfolgreich an der Wiederherstellung des digitalen Bahnfunks gearbeitet. Die empfohlene Runderneuerung der Altersvorsorge trifft alle, Rentner und Beschäftigte, jung und alt, sind von den Vorschlägen der Rentenkommission betroffen. Die Bundesregierung will das Konzept jetzt schnell umsetzen, doch es gibt auch Kritik, wie Tanja Wagner berichtet.
5: Altersarmut könnte sich verschärfen, besonders langjährige Arbeitnehmer durch den Wegfall der Frührente benachteiligt werden, lautet die Sorge von Sozialverbänden und Gewerkschaften. Die Arbeitgeberseite stört dagegen, dass sie die neue Kapitalrente zusätzlich mitbezahlen soll. Die Renten sollen nicht mehr so stark steigen wie die Löhne, Jüngere erst später in Rente gehen können. Auch sollen künftig selbstständige Politiker und Minijobber mit einzahlen.
4: In Mexiko haben Archäologen im schwer zugänglichen Dickicht des Regenwalds eine bisher unbekannte Maya-Stätte entdeckt und ihr den Namen Minanbe gegeben, was es gibt keinen Pfad bedeutet. Die Ruinen aus der Zeit zwischen 6 und 900 nach Christus umfassen unter anderem einen 13 Meter hohen Pyramidentempel, Altäre und palastartige Gebäude. Die Fundstätte war absolut unberührt, was die Forscher besonders überraschte. In Sachsen gehen die Blutreserven zur Neige und das hat mit dem Wetter zu tun. Laut DRK sinkt bei sommerlicher Hitze die Spendenbereitschaft, während der Bedarf in den Kliniken konstant bleibt. Die Situation, heißt es, sei alarmierend, um Patienten jederzeit sicher versorgen zu können, sei ein Vorrat für 4 bis 5 Tage nötig. Aktuell liege dieser Wert deutlich darunter. Bei der Fußball-WM haben England und Ghana unentschieden gespielt. Die beiden Teams kamen nicht über ein 0:0 hinaus. Vorher hatte Portugal seinen ersten Sieg eingefahren. Das Team um Superstar Cristiano Ronaldo gewann gegen Außenseiter Usbekistan klar mit 5:0. Dabei gingen 2 der Tore auf das Konto von Ronaldo. Der 41-Jährige hat damit als erster Spieler überhaupt bei 6 Weltmeisterschaften getroffen.
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6: Tiefstemperaturen zwischen 17 und 11 Grad. Heute im Laufe des Tages viel Sonnenschein, 32 bis 34 Grad. Morgen sonnig und windig, 33 bis 36 Grad.
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0: Joe, End of Beginning.
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4: Ich bin Hendrik Daum. Nach der bundesweiten Großstörung im Zugverkehr der Deutschen Bahn fahren die ersten Züge jetzt wieder. Das Problem sei behoben, der Verkehr laufe jetzt Schritt für Schritt wieder an, das sagte ein Bahnsprecher. Laut dem Konzern hatte eine Funkstörung den Zugverkehr bundesweit lahmgelegt. Betroffen war der digitale Bahnfunk GSMR und damit Züge im Fern- und Regionalverkehr sowie S-Bahnen. Wie viel Schutz brauchen Kinder und Jugendliche in der digitalen Welt? Die Experten der Social Media Kommission der Bundesregierung legen heute Empfehlungen dazu vor. Das betrifft beispielsweise ein Social Media Verbot oder die Einführung von Altersgrenzen, wie Tanja Wagner berichtet.
5: Die SPD hat sich für ein vollständiges Verbot von Plattformen wie Instagram, TikTok und Co. für Kinder unter 14 ausgesprochen. Die Unionsfraktion ist laut einem ARD-Bericht dagegen für die Einführung von Altersgrenzen für bestimmte Angebote, und zwar wenn diese besonders suchtfördernde Elemente wie Push-Nachrichten oder Algorithmen verwenden. Der Staat müsse angesichts der Risiken für die psychische Gesundheit von Kindern stärker eingreifen und die Plattformbetreiber in die Pflicht nehmen, hieß es.
4: In Sachsen gehen die Blutreserven zur Neige und das hat mit dem Wetter zu tun. Laut DRK sinkt bei sommerlicher Hitze die Spendenbereitschaft, während der Bedarf in den Kliniken konstant bleibt. Die Situation, heißt es, sei alarmierend. Um Patienten jederzeit sicher versorgen zu können, sei ein Vorrat für 4 bis 5 Tage nötig. Aktuell liege dieser Wert deutlich darunter. Bei der Fußball-WM haben England und Ghana unentschieden gespielt. Die beiden Teams kamen nicht über ein 0:0 hinaus. Vorher hatte Portugal seinen ersten Sieg eingefahren. Das Team um Superstar Cristiano Ronaldo gewann gegen Außenseiter Usbekistan klar mit 5:0. Dabei gingen 2 der Tore auf das Konto von Ronaldo. Der 41-Jährige hat damit als erster Spieler überhaupt bei 6 Weltmeisterschaften getroffen.
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6: So, naja, dann erstmal einen schönen guten Morgen, Mittwoch, der 24. Juni. Und das Wetter ändert sich nicht. Es bleibt heiß, es bleibt hochsommerlich. Viel, viel Sonne, nur selten ein Gewitterschauer vielleicht mal irgendwann am Nachmittag oder am Abend. Aber wie gesagt, das ist eher die Ausnahme. Und wenn, dann so in den Bergen vielleicht, im Vorland. Ja, so geht's auch weiter. Hat sich herumgesprochen. Wir sind mittendrin im Hochsommer und kommen damit zu den Straßen. Da haben wir schon ein bisschen was, ja?
7: Gibt eine Meldung von der A72. Plauen Richtung Zwickau, zwischen Zwickau West und dem Rastplatz Niederkrienitz. Tiere auf der Fahrbahn, da hat es auch einen Wildunfall gegeben, also da bitte Obacht geben. Ansonsten ist es aber soweit noch entspannt, dürfte rollen.
6: Ehrlich, ist die A72 wieder frei, war die nicht
7: gesperrt? Meinst du, es ist noch eine Sperrung?
6: Zwickau West war irgendwo, hatte ich
7: was? Naja, das ist das mit den Tieren.
6: Ach, das war das mit den Tieren, ach so.
7: Ja, Bergungsarbeiten. Ah. Es könnte sein, dass es im Moment noch gesperrt ist.
6: Ja, okay, alles klar.
7: Müssen wir gucken. Also wenn Sie da jetzt vielleicht gerade unterwegs sind, A72 Richtung Zwickau, zwischen Zwickau West und Niederkrienitz, rufen Sie doch mal durch und sagen Sie mal Bescheid, ob die Autobahn wieder offen ist, weil die Sperrung war vor 4 Stunden, oder ob es da noch zu ist.
6: Okay, dann müssen wir vielleicht noch die Nummer sagen. Warte mal, das ist die 03x800 und die 4. Das ist unsere Verkehrsverteilung.
7: Mensch, das ist unsere.
6: Das ist noch so früh. Ja. 03x800 und die 4, genau.
7: Genau.
1: 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Christine.
8: Hallo.
1: Und André Hart.
6: Ho, ho, ho, ja.
9: Ja, ist denn heute schon Weihnachten?
6: Ja, naja. Feiern viele heute Halbjahresweihnachten.
7: Ja, ich habe auch noch eine Gans im Frost. Also, und
6: einen
7: halben Stollen. Ja.
6: Hat das okay, heute klar gemacht, oder?
7: Na, heute ist wahrscheinlich so ein bisschen schwierig. Aber vielleicht am Wochenende, ich habe schon überlegt.
6: Ja, machen viele, wie gesagt, heute der 24. Juni.
7: Ja,
6: in 6 Monaten kommt der Weihnachtsmann. Aber jetzt kommt erstmal der Mittwoch auf uns zu. 5:07 ist es.
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1: Bibi Rexha, New Religion.

0: Moment mal, Gedanken zum Tag mit Michaela Stahl.
1: Heute ist der 24. Juni und in der katholischen Kirche wird dieser Tag als Hochfest der Geburt Johannes des Täufers gefeiert. Johannes war ein biblischer Prophet und Wegbereiter Jesu. Er lebte als Asket in der Wüste, predigte und taufte die Menschen im Jordan, auch Jesus. Bereitet den Weg für das Gute, für Wahrheit und für Gott. So seine Botschaft. Und dabei verstand er sich selbst nicht als Mittelpunkt. Er kündigte Jesus an. Er muss wachsen, ich aber muss abnehmen. Ja, der Johannistag liegt ja kurz nach der Sommersonnenwende. Nun werden auch die Tage wieder kürzer und vielleicht lässt sich da auch die christliche Bedeutung erkennen. Sein Licht, Johannes Licht, nimmt ab, während das Licht Christi zunimmt. Johannes war im Übrigen nicht zaghaft. Er sprach oft die Missstände seiner Zeit an. Und das war nicht immer einfach und hat ihn letztendlich auch den Kopf gekostet. Aber er war bereit, Unbequemes auszusprechen und war dabei wahrhaftig. Was kann uns Johannes der Täufer mitgeben? Ja, vielleicht, dass wir einfach mal schauen, wo wir gerade stehen in unserem Leben. Dass wir prüfen, was wachsen soll. Und dass wir Demut mit Klarheit verbinden. Der Johannistag wird auch vom evangelischen Johanniterorden bzw. seinem Gegenstück, dem römisch-katholischen Malteserorden, gefeiert. Und vielleicht noch ein kleiner Brauch. In den Städten gingen die Menschen früher am Vorabend des Johannistages auf den Friedhof, um da die Gräber der Angehörigen mit Sommerblumen und Rosenstöcken zu schmücken.
0: Gedanken zum Tag. Ein Service der katholischen Kirche in Sachsen.

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1: mit Stella Störmer. Schönen guten Morgen. Die Leipziger CDU geht mit Michael Weikert als Kandidat in die Oberbürgermeisterwahl im kommenden Jahr. Bei einer Mitgliederversammlung stimmten über 90% für ihren Fraktionsvorsitzenden im Stadtrat. Das Abnaundorfer Parkfest kommendes Wochenende fällt wegen der angekündigten Hitze aus. Die Gesundheit der Besucher und aller Beteiligten gehe vor, das teilten die Organisatoren mit. Obwohl das Spargelstechen normalerweise heute zum Johannistag eingestellt wird, damit sich die Pflanzen erholen, verlängern einige Bauern in Sachsen die Erntezeit in diesem Jahr. Durch den kalten Mai hätten die Pflanzen noch Reserven, heißt es. Nach der bundesweiten Großstörung im Zugverkehr der Deutschen Bahn fahren die ersten Züge wieder. Das Problem der Funkstörung sei behoben, der Verkehr laufe jetzt Schritt für Schritt wieder an, sagte ein Bahnsprecher. Bei der Fußball-WM haben England und Ghana am Abend 0:0 unentschieden gespielt. Vorher hatte Portugal seinen ersten Sieg eingefahren und Außenseiter Usbekistan mit 5:0 besiegt.
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3: Guten Morgen. Auch heute wieder ein elementar schöner Tagesstart und ein elementar schöner Tag. Viel Sonnenschein, hochsommerlich warm. Die Temperaturen gehen so auf 31, 32 Grad. Und dann kann man richtig zugucken, wie Stück für Stück nach oben geht mit den Temperaturen, obwohl einem das jetzt schon fast gar nicht mehr möglich scheint. Morgen 35, übermorgen sogar bis zu 36 Grad zum Start ins Wochenende. Und auf den Straßen haben wir noch nichts, keine Staus und keine Blitzer. Aber Sie haben vielleicht irgendwas entdeckt, dann sagen Sie gerne Bescheid. 03x800 und die 4 ist die Nummer oder Sie schreiben eine WhatsApp, ganz entspannt. Die Nummer finden Sie auf radiodresden.de.
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0: Mensch, was ist das für ein Geningel hier früh am Morgen?
1: So ein bisschen schön, so fürs Herzle, weißt du.
0: Herzlich willkommen in diesem Mittwoch, 24. Juni. Wir hatten in der Nacht einen Komplettausfall des Bahnverkehrs in Deutschland. Ich glaube, das gab es in der Bundesrepublik noch nie oder in der Geschichte der Bundesrepublik. Aber das läuft allmählich wieder an, also das mit den Zügen. Woran es lag, wissen Sie noch nicht genau, ist eine Funkstörung irgendwie. Ja. Aber worauf ich eigentlich hinaus wollte, jetzt läuft eben, wie ich gerade schon sagte, der Bahnverkehr wieder an. Das heißt, jetzt kommen wir auch langsam wieder ans Verreisen. Ans Verreisen denken, ja, ans Urlaub machen vielleicht. Viele fahren ja mit der Bahn in Urlaub.
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1: Mensch, was der so hat am Sonntag. Also schalten Sie ein.
0: Legoland, Sonntag, kurz vor 9 geht's los. Jetzt ist es Mittwoch, kurz nach 5:30.

0: Minuten, 6:08.
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3: Guten Morgen, herrlich viel Sonnenschein am heutigen Mittwoch. Die Temperaturen, die gehen auf 31, 32 Grad rauf und auf den Straßen wird geblitzt auf der B87 Richtung Torgau hinter der ersten Bogenbrücke. Und falls Sie noch was anderes gesehen haben, sagen Sie gerne Bescheid. 03 mal 800 und die 4 ist die Nummer. Gute Fahrt.
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0: kurz nach 17:45. Wir reden mal ganz kurz über Fußball.
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0: So, und Cristiano Ronaldo, CR7, ist zurück. Gestern beim 5:0 gegen Usbekistan, ja, hat er sich eindrucksvoll in Szene gesetzt. Jens Umbach.
3: Ganz ehrlich, ich musste gestern ein bisschen ans Holzmichellied denken. Keine Angst, ich singe jetzt nicht. Aber man kann tatsächlich über Cristiano Ronaldo sagen, ja, er lebt noch und er schießt noch Tore. Er traf gestern in Houston zweimal in der 6. und 39. Minute und schrieb dabei gleich mehrfach Fußballgeschichte. Mit seinem ersten Tor wurde er zum ersten Spieler überhaupt, der bei 6 Weltmeisterschaften mindestens einmal getroffen hat. Mit seinem zweiten Treffer überholte er Eusebio und ist nun Portugals WM-Rekordtorschütze. 10 WM-Tore, 230 Länderspiele, 41

0: Jahre. Sein berühmtes See You hallte durch die Arena gestern in Houston bei beiden Treffern und nach der einseitigen Partie schrie Ronaldo seine Genugtuung heraus. I am back, rief er in guter alter Arnold Schwarzenegger-Manier in die TV-Kameras. Usbekistan war schlichtweg überfordert, wie ich beim Tanzkurs oder bei der Gartenarbeit. Den Mantel des Schweigens können wir über den zweiten WM-Auftritt von England legen. Die waren ja furios gestartet mit diesem 4:2-Sieg gegen Kroatien. Gestern haben sie komplett enttäuscht. Nur 0:0 gegen Ghana. Die K.O.-Runde ist trotzdem nahezu sicher.
1: Alles klar. Dankeschön, Jens Umbreit.
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2: Mit Stella Stürmer, schönen guten Morgen. Er will Leipzig nach eigener Aussage besser machen. Die Leipziger CDU hat ihren 36-jährigen Fraktionschef im Stadtrat, Michael Weiker, zu ihrem Kandidaten für die Oberbürgermeisterwahl im kommenden Jahr nominiert. Bei einer Mitgliederversammlung stimmten knapp 92% gestern Abend für Weikert. Aufgrund der angekündigten hohen Temperaturen am Wochenende fällt das Abnaundorfer Parkfest aus. Das haben die Organisatoren mit Bedauern angekündigt. Die Gesundheit der Besucher und aller Beteiligten gehe vor, hieß es. Bis zu 40 Grad werden am Samstag und Sonntag erwartet. Ob es einen Nachholtermin gibt, ist noch offen. Eigentlich wird nach dem heutigen Johannistag die Spargelernte, also das Spargelstechen, eingestellt, damit sich die Pflanzen erholen können. Dieses Jahr machen das aber nicht alle so, sagte uns Spargel- und Erdbeerbauer Ingolf Tautz aus Markranstädt. Durch den kalten Mai hätten die Pflanzen noch Reserven und man könne die Saison verlängern.
3: Aufgrund der aktuellen Hitzeperiode öffnen wir unsere 8 Erdbeerselbstpflügefelder in und um Leipzig am Wochenende schon um 8 Uhr.
2: Die Deutsche Umwelthilfe fordert ein Verbot übergroßer Autos und Pickup-Trucks in deutschen Innenstädten. Der Trend gehe trotz kleinerer Familien und geringerer Fahrzeugauslastung immer mehr zu größeren Autos, heißt es. Überdimensionierte Fahrzeuge seien aber vor allem für Kinder, Ältere, Fußgänger und Radfahrende gefährlich. Ein vorbildliches Beispiel sei Paris. Dort würden für übergroße Fahrzeuge bis zu dreifach höhere Parkgebühren gelten. Der Flugzeugbauer Airbus überprüft nach eigenen Angaben mehrere Maschinen des Typs A380, nachdem Risse in einem Flügelteil entdeckt worden sind. Von den insgesamt 16 betroffenen Maschinen werden 15 von der Fluggesellschaft Emirates und eines von Qantas betrieben. Auch die Lufthansa, British Airways und Qatar Airways setzen den A380 ein. In Mexiko haben Archäologen im schwer zugänglichen Dickicht des Regenwalds eine bisher unbekannte Maya-Stätte entdeckt und ihr den Namen Minanbe gegeben. Das bedeutet, es gibt keinen Pfad. Die Ruinen aus der Zeit zwischen 600 und 900 nach Christi umfassen unter anderem einen 13 Meter hohen Pyramidentempel, Altäre und palastartige Gebäude. Die Fundstätte war absolut unberührt, was die Forscher besonders überraschte.
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5: Einen wunderschönen guten Morgen, einen schönen Start in den Mittwoch. Ich feiere heute unsere Christine, denn heute ist der Weltfeentag. Herzlichen Glückwunsch. Und das Wetter passt dazu. Herrlich viel Sonnenschein und hochsommerliche Temperaturen. 31, 32 Grad die Höchstwerte. Morgen der Tag, der sieht auch ziemlich gut aus. Da geht's mit den Temperaturen sogar noch ein Stück nach oben auf bis zu 35 Grad. Und am Freitag Badeklamotten nicht vergessen, denn da geht's tatsächlich noch ein Minimü nach oben auf bis zu 36 Grad. Und schauen wir noch auf die Straßen. Da haben wir noch nichts. Keine Staus und keine Blitzer. Aber Sie vielleicht, dann sagen Sie gerne Bescheid. 03x800 und die 4. Gute Fahrt.
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7: Ja, und die wünschen einen schönen guten Morgen, einen guten Start in den Mittwoch, kurz vor 6 jetzt.
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0: Sekunden.
1: Kurz nach sechs jetzt, guten Morgen.
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3: Da gehen unsere Mittwochsgrüße heute mal an die Leipziger Architekten des Büros K.O. Okay Architektur sowie Vogt Architekten. Beide wurden gestern Abend mit dem Sächsischen Staatspreis für Baukultur ausgezeichnet. Die einen für die Umnutzung einer Konnewitzer Maschinenhalle als Atelier- und Bürofläche, die anderen für die Errichtung des Blauen Bachpostens am US-Konsulat hier bei uns in Leipzig. 17.000 Euro Preisgeld gab es dafür jeweils. Wir sagen herzlichen Glückwunsch und weiter so.
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0: herzlich willkommen. Hier wieder live aus der Herzkammer der Lebenslust und der Lebensfreude. Ihre Lieblingsmorgensendung mit der Lieblings-Christine.
1: Ich weiß nicht, das müssen Sie entscheiden. Guten Morgen.
0: Die Lieblings-Miri.
1: Ja, ich würde auch sagen, entscheiden Sie das.
0: Jetzt seid doch nicht so bescheiden. Der Lieblings-Tim ist auch da.
2: Guten Morgen, hallo.
0: Jawohl, der Tim steht dazu. Der Lieblings-Yoshi, unser frisch gebackener Papa. Und unsere Lieblingshörer, Sie sind auch am Radio. Das heißt, wir können anfangen. Wie gesagt, es ist der 24. Juni. Wir sind pünktlich jetzt um 12 Minuten nach 6. Ja, die ganze Nacht lang nichts gefahren bei der Deutschen Bahn. Gab es noch nie in der Geschichte der Bundesrepublik.
1: War das so lange? Es war doch irgendwie
0: naja, zwei aber es hat sich dann ja, natürlich durchgeschnellt, wenn dann plötzlich alle Züge nicht mehr fahren. Alle, komplett nichts. Dann hat das natürlich eine Kettenreaktion zur Folge und deswegen ziemliches Chaos. Das ist eine Funkstörung, glaube ich, oder?
2: Also so hat man gesagt, ja.
1: Vielleicht ein Hackerangriff. Man weiß es
0: doch.
1: Nicht.
0: Oh Gott.
3: Setz bloß nicht solche Gerüchte in die Welt.
0: Der Wladimir sitzt irgendwo am Bahnhof.
2: Oder. Das war das erste Mal, dass nachts keine Züge fuhren in ganz Deutschland.
0: Ja.
2: Also tagsüber ist ja schon öfter vorgekommen.
0: Aber ja. Richtig, genau. Zumindest verspätet, ja. Also ich wollte darauf hinaus, wir sind pünktlich und freuen uns jetzt auf die Kaffeefrage. Mhm. Ja, denn es war selten so spannend wie gerade. Es ist, glaube ich,
1: 31 zu 32.
0: Also das heißt, Christine könnte heute...
1: Ich kann heute aufschließen.
0: Ein Unentschieden erreichen.
1: Ja. Und ich spüre es. Heute wird es was.
0: Nee. Ich habe heute auch ein gutes Gefühl. Miri, du auch?
1: Ja. Ein gutes Gefühl.
2: So, der fünfmalige Formel-1-Weltmeister Juan Manuel Fangio wäre heute 115 Jahre alt geworden. Mhm. In seiner Jugend.
1: Naja.
2: In seiner Jugend, da übt er einen Sport aus, der höchstwahrscheinlich dafür verantwortlich ist, dass er in seiner Heimat Argentinien später den Spitznamen El Chueco erhielt. Welcher Sport war das? A. Fußball. B. Polo. Oder C, Boxen. El Chueco.
1: Ah. C.
0: Chueco. Argentinien.
1: Boxen.
0: Da wird Spanisch gesprochen, ne?
1: Argentinisch.
0: Nee, Spanisch. Da muss man aufpassen dort in Südamerika. Irgendwie auch Portugiesisch, aber das ist...
1: Argentinien.
0: Das ist ja...
2: Brasilien.
0: Genau. Ja. Chueco. Du sagst, das ist Boxen, ja?
1: Boxen.
0: Chueco. So. Was sagt... Chikamira? Miri?
1: Chikamira.
0: Checker.
1: Kenne mich natürlich, wie ihr alle wisst, sehr gut aus. Habe ja mehrere Jahre in Argentinien
0: gelebt. Apropos Checker, entschuldige. Habt ihr das gelesen? Checker Tobi ist bei den Filmnächten am Elbufer.
1: Ja, ich weiß.
0: Und das Ding ist ausverkauft.
1: Der ist immer Checker Tobi. Ist ja auch eine Institution.
0: Toll, also finde ich super. Ja. Da gehen ganz viele Familien hin und so.
1: Ja, da gibt es auch diese Filme jetzt gerade. Ich glaube, zwei oder drei schon. Die sind ja auch immer irgendwie gut besucht.
0: Checker Tobi, guck an.
1: Siehste?
0: Ja, gehen ja los dann. Jetzt Sommerkino oder so. Also, ich war. Weshalb bin ich. Achso, Checker Miri bin ich ja. Von Chica zu Checker. Was sagen wir?
1: Also, ich möchte jetzt nicht mehr. Ich wollte eine schöne Geschichte erzählen.
0: Achso, entschuldige.
1: Ich spiele einfach nicht mehr mit.
2: Also, du hast jahrelang in Argentinien gelebt, sagtest du.
1: Ja. Und war auch so dort mit mehreren Polospielern befreundet. Deswegen würde ich sagen, es ist Polo.
0: Wir nehmen Polo. Jawohl. Hätte ich auch gedacht.
2: Okay. Ja, wenn man wüsste El Chueco, was das bedeutet auf Deutsch, dann wäre man schon relativ nah dran.
0: Auf dem Pferd.
2: Gut, könnten immer noch zwei Sachen sein. Bei der einen Sportart ist es so, bei der anderen vermunkelt es man auch. El Chueco bedeutet auf Deutsch der Krummbeinige. Mhm. Und diese Krummbeine, die hat Juan Manuel Fangio, der fünfmalige Formel-1-Weltmeister, vom Fußball bekommen.
0: Oh.
2: Ja.
0: Ach Gott. Okay.
1: Naja, Durchläufer.
0: Ja.
1: Tim kocht Kaffee.
0: Mhm.
1: Ja. Mhm. Ich gehe wieder nach Argentinien. Bleibst auf deiner Geschichte sitzen. Scheiße.
0: Und der Rest wünscht Ihnen am Radio einen schönen guten Morgen. Es ist 6:16 Uhr, kurz nach 6:45 Uhr.
1: Morgen.
0: Auf geht's.

0: 12 Minuten vor 6:30 an diesem Mittwochmorgen. Lionel Messi wird heute 39, feiert Geburtstag. Und was heute sonst noch wichtig wird und wichtig ist, das erfahren Sie auch gleich bei uns in den Nachrichten.
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7: Mit Stella Stürmer, schönen guten Morgen. Die Leipziger Grünen kritisieren die geplante Rodung eines Waldstücks für die Erweiterung des RB-Trainingsgeländes scharf. Sie warnen, dass jeder Baum als wichtige Grünfläche für das Stadtklima in Leipzig unverzichtbar sei. Den Flughäfen Leipzig und Dresden stehen offenbar Veränderungen ins Haus. Wie unter anderem die LVZ berichtet, soll in Dresden ein kleines Terminal gebaut werden und in Leipzig der Check-in-Bereich näher an das Abflugterminal rücken. Der Bahnhof in Markranstädt erhält einen neuen Fahrstuhl für rund 2,7 Millionen Euro. Der Bau soll nächste Woche beginnen. Fahren soll der neue Aufzug allerdings erst ab kommendem Jahr. Die empfohlene Runderneuerung der Altersvorsorge trifft alle. Die Bundesregierung will das Konzept jetzt schnell umsetzen. Doch es gibt auch Kritik. Unter anderem könnte sich Altersarmut verschaffen.
6: 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Die nächsten Nachrichten in einer halben Stunde. 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
8: Im Studio Jens Umbreit, guten Morgen. Portugal hat bei der Fußball-WM seinen ersten Sieg eingefahren. Das Team um Cristiano Ronaldo gewann in Houston deutlich mit 5:0 gegen Usbekistan. Ronaldo erzielte dabei 2 Treffer, stellte gleich mehrere Rekorde auf. Für Portugal war es nach dem 1:1 gegen Kongo ein wichtiger Erfolg mit Blick auf die K.O.-Runde und den Gruppensieg. Enttäuschend dagegen der zweite WM-Auftritt von England. Die Mannschaft von Trainer Thomas Tuchel kam gegen Ghana nicht über einen 0:0 hinaus. Die deutsche Nationalmannschaft absolviert heute ihr Abschlusstraining für das letzte Gruppenspiel gegen Ecuador. Anschließend reist das DFB-Team von Winston-Salem nach New York, wo die Partie morgen stattfindet. Dort sorgt aktuell der Rasen für Diskussionen. Mehrere Spieler anderer Länder hatten die Platzverhältnisse im Finalstadion bereits kritisiert.
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10: Einen wunderschönen Start in den heutigen Mittwoch. In Brandes laufen schon die Vorbereitungen auf Hochtouren. Auch der Bürgermeister Arno Jesse ist schon voll im Stress, denn am Wochenende dort das große Stadt- und Lesefest auf dem Marktplatz. Und so wie es aussieht, gibt's auch da sehr, sehr schönes Wetter. Heute starten wir schon mal mit Temperaturen um die 32 Grad bei uns in Leipzig. Viel Sonnenschein. Morgen bis zu 35, Freitag sogar bis zu 36 Grad. Und am Samstag geht's tatsächlich sogar noch ein Stückchen nach oben. Also wenn es nach Brandes geht, dann unbedingt luftig anziehen. Auf den Straßen ist alles noch ruhig, da ist uns noch nichts weiter gemeldet worden. Gute Fahrt.
0: Ja, danke schön, Miri.
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0: Oh Gottchen. Ja, wir versüßen Ihnen den Morgen. Wir versüßen Ihnen diesen Tag, diesen 24. Juni. Und ja, was denn?
10: Ist nichts.
0: Und wünschen jetzt erstmal einen tollen Start. Ja, du bist wirklich infantiert. 6:55 ist es, also
10: schönen
0: guten Morgen.
10: Mittwoch,
0: jetzt mal ganz schnell Musik.
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0: unsererseits einen schönen Mittwoch. Heute der 24. Und jetzt ist es kurz nach 6:30.
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2: Rund 300.000 Besucher werden jedes Jahr im Völkerschlachtdenkmal gezählt. Haben Sie gewusst, dass sich unter Ihnen ganz besonders viele Polen befinden? Und das hat auch einen ganz besonderen Grund, wie mir Stiftungschef Anselm Hartinger erzählt hat.
3: Also viele wissen nicht, dass wir hier im Forum 1813 beim Völkerschlachtdenkmal ein polnisches Nationalheiligtum haben.
2: Am liebsten würden sie es auch berühren wollen, doch eine Glasscheibe verhindert das Angetatsche.
3: Es ist der Sattel von Marschall Józef Poniatowski, einem Heerführer von Napoleon, der ein polnischer Nationalheld war und überall für Napoleon gekämpft hat, auch in der Völkerschlacht bei Leipzig. Er hatte die Hoffnung, dass er ein unabhängiges Königreich Polen wiederherstellen kann. Das hat nicht geklappt.
2: Dafür wurde er von Napoleon zum Marschall ernannt.
3: Und dann ist er mit seinem Pferd in den Elstermühlgraben gerutscht, als die Brücke gesprengt wurde. Und was wir noch von hier haben, ist eben sein Sattel, der an diesen tapferen polnischen Helden erinnert.
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0: 7 nach 7.
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3: Guten Morgen, auf geht's in einen wunderschönen Tag mit viel Sonnenschein und Höchstwerten so um die 31, 32 Grad. Und auf den Straßen ist auch noch alles ruhig momentan, aber vielleicht haben Sie unterwegs schon irgendwas entdeckt, was stört. Dann sagen Sie gerne Bescheid, am besten telefonisch 03x800 und die 4 ist die Nummer.
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0: Sie sind da. Jetzt sind wir doch alle da. Mensch, du kommst an. Ja, du bist auch da, oder? Bist du da?
1: Ich bin da, ich bin da. Ja,
0: hallo,
1: ja.
0: Du.
1: Hallo, du.
0: Guten Morgen. So, 6:41, 11 Minuten nach 6:30. Herzlich willkommen heute am 24. Juni, einen wunderschönen Mittwochmorgen. Und es ist jetzt schon ziemlich heiß, oder?
1: Ja, kann man sagen. Ja, also wir haben es unterschiedlich. Puh. Wir haben stellenweise die 20 Grad schon geknackt, wenn wir jetzt ganz Sachsen mal schauen. Andernorts sind es noch so 15, 16 Grad. Also es ist warm.
0: Schön. Hast du Fußball geguckt gestern?
1: Nee, habe ich nicht.
0: Ach, die Engländer haben sich blamiert. Hieß ja erst, die Engländer sind zurück hier mit Thomas Tuchel und so weiter. Ja. Hatten ja

0: Berg, den ich dir da mal erzählt habe?
1: Moment, warte mal, ich lass mich raten.
2: Hast du dir nicht gemerkt?
1: Nee,
2: 20. Hochzeitstag? Was kann ich auch denn im Radio erzählen darf? Aber ich glaube, den habe ich dir schon mal erzählt. 20. Hochzeitstag, sagt sie zu ihrem Mann, du, ich muss dir endlich mal was gestehen. Ich kann keine Farben erkennen, ich bin farbenblind. Und da sagt er zu ihr, da muss ich dir auch was gestehen. Ich komme gar nicht aus Gera. Ich komme aus Ghana.
1: So war es, ja.
2: So war's. Ja, hab so sie infantil, nicht, aber ja. Ich dachte, für uns seichte Gemüter reicht's vielleicht, um das ein bisschen aufzulockern.
1: Also null, und die haben vorher den Tuchel, aber das war's, ich habe das Spiel davor, das hat
2: da
1: ich
2: nicht drüber rein. Ja, entschuldige, ja. Ja.
1: Nee, ich komme nicht drüber, dass ich jetzt gerade noch im Spiel davor hänge. Da haben die den Tuchel doch in Großbritannien so gelobt und waren
2: voll aufreden
1: und so, ne?
2: Ja, natürlich.
1: Ja.
2: Na, mal gucken.
1: Ein Sommermärchen hätte jetzt entstehen können, ja.
2: Jetzt kommen wir erstmal zurück zum Sommerwettermärchen. Das geht heute auch sehr hochsommerlich weiter.
1: Oh ja, so richtig. Ja. Also es wird heute die 30-Grad-Marke fast überall im Land geknackt. Nur ganz oben in den Bergen, da bleibt es dann auch unter 25 Grad. Aber ansonsten, der Freistaat glüht schon langsam vor, weil in den nächsten Tagen wird es ja noch heißer. Und das sind heute Temperaturen, die so 32, 33 Grad oftmals erreichen. Du, ja, richtig viel Sonnenschein, kaum irgendwo eine Wolke. Und es strahlt die Sonne, es knallt die Sonne den ganzen Tag. Es wird auch wieder drückend wärmer, so ein bisschen Feuchtigkeit ist halt in der Luft drin.
2: Und es ändert sich daran nicht allzu viel.
1: Nee, das nicht. Also an dieser Situation, dass es sonnig ist von früh bis spät, daran ändert sich wenig. Was sich jetzt ändert, sind die Tagestemperaturen und die Nachttemperaturen. Und das ist das Gemeine. Hm? Tagsüber steigert sich es morgen über 35 Grad, 36 am Freitag. Samstag dann die 40 Grad, vielleicht schon punktuell. Und für den Sonntag sieht es aktuell so aus, dass dann es sogar noch mal drüber gehen kann. 40, 41 Grad. Und vor allem die Nächte werden immer wärmer. Das heißt, am Wochenende Temperaturen, die nicht unter 20 Grad abkühlen. Da sind wir ehrlich gesagt noch ganz gut dran, weil so sieht es im Südwesten Deutschlands jetzt schon aus. Also da haben wir schon die tropischen Nächte. Die haben also die Hitzewelle noch deutlich länger als wir.
2: Siehste. Da ist es in Ghana besser. Ich gucke gerade mal. Also die haben Temperaturen unter 30 Grad durchgängig. Ja, ja. Das ist also relativ kühl.
1: Und bei auch trockenere Hitze würde ich mal tippen in Ghana.
2: Ja.
1: Vielleicht ein bisschen besser geht, ja.
2: Machen wir jetzt ein Käffchen?
1: Sehr gerne.
2: Alles klar.

0: Basta.
1: Ja, 7:12. Wunderschönen guten Morgen. Am späten Abend ist gestern bundesweit der komplette Bahnverkehr zusammengebrochen. Das gab es auf diese Art und Weise noch nie in Deutschland. Grund war wohl eine Funkstörung. Es ist wirklich nichts mehr gefahren. Inzwischen läuft der Bahnverkehr langsam wieder an. Warum das passieren konnte, das ist noch nicht klar. Und was heute sonst noch wichtig ist und wichtig wird, erfahren Sie auch gleich bei uns in den Nachrichten.
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11: Mit Stella Störmer, schönen guten Morgen. Im Streit um die geplante Rodung des Waldstückes zur Erweiterung des RB-Trainingsgeländes melden sich jetzt auch die Grünen zu Wort. Die Fällungen seien ein weiterer Schritt in die falsche Richtung. Gerade in einer wachsenden Stadt wie Leipzig brauche man jeden Stamm und jede zusammenhängende Grünfläche als Schutz vor Hitze, heißt es. Der Stadtrat soll demnächst den Verkauf eines knapp 6 Hektar großen Waldstücks westlich der Kleinmesse beschließen, damit RB wachsen und die Kleinmesse am historischen Standort bleiben kann. Den sächsischen Flughäfen stehen offenbar tiefgreifende Veränderungen bevor. Anke Wolf berichtet.
12: Nach Informationen von Sächsischer Zeitung und LVZ plant die Mitteldeutsche Flughafen AG in Dresden den Bau eines kleineren Terminals. Das heutige wurde für 4 Millionen Passagiere pro Jahr gebaut. Mit 1,8 Millionen in Spitzenzeiten wurde nicht mal die Hälfte erreicht. In Leipzig wird laut Bericht über die Verlegung des Check-in-Bereichs näher zum Abflugterminal nachgedacht, um den Gepäckprozess einfacher und günstiger zu machen. Mit den neuen Betriebskonzepten sollen die Flughäfen wirtschaftlicher und widerstandsfähiger gegen Marktschwankungen werden.
11: Der Bahnhof in Markranstädt bekommt einen neuen Fahrstuhl. Wie die Deutsche Bahn jetzt mitgeteilt hat, soll der Bau nächste Woche starten. Kommendes Jahr soll der Aufzug dann stehen. Damit sollen Ein-, Aus- und Umstiege bequemer werden, vor allem für eingeschränkte Passagiere sowie für die mit viel Gepäck, Fahrrädern oder Kinderwagen. Geschätzte Kosten rund 2,7 Millionen Euro. Die empfohlene Runderneuerung der Altersvorsorge trifft alle. Rentner und Beschäftigte, jung und alt, sind von den Vorschlägen der Rentenkommission betroffen. Die Bundesregierung will das Konzept jetzt schnell umsetzen. Doch es gibt auch Kritik, wie Tanja Wagner weiß.
13: Altersarmut könnte sich verschärfen. Besonders langjährige Arbeitnehmer durch den Wegfall der Frührente benachteiligt werden, lautet die Sorge von Sozialverbänden und Gewerkschaften. Die Arbeitgeberseite stört dagegen, dass sie die neue Kapitalrente zusätzlich mitbezahlen soll. Die Renten sollen nicht mehr so stark steigen wie die Löhne, Jüngere erst später in Rente gehen können. Auch sollen künftig selbstständige Politiker und Minijobber mit einzahlen.
11: Bei der Fußball-Weltmeisterschaft hat Kroatien gegen Panama gewonnen. England enttäuschte und kam gegen Ghana nur zu einem 0:0 unentschieden. Portugal hat seinen ersten Sieg eingefahren. Das Team überrollte Außenseiter Usbekistan mit 5:0. Und Kolumbien und die Demokratische Republik Kongo trennten sich am Morgen mit 1:0.
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0: Guten Morgen und einen wunderbaren Start in einen wunderschönen Tag. Hochsommerliche Temperaturen, 32 Grad die Höchstwerte bei uns in Leipzig. Viel Sonnenschein gibt's dazu. Morgen sieht's ähnlich aus, da wird sogar noch ein Stück heißer mit bis zu 35 Grad. Und am Freitag toppen wir das Ganze sogar nochmal mit Höchstwerten um die 36 Grad. Und schauen wir noch auf die Straßen. Da sieht's relativ entspannt aus. Ein kleinerer Stau auf der A14 Richtung Halle zwischen Dreieck-Partenaue und Leipzig. Ost. Ansonsten ist uns nichts weiter gemeldet worden. Keine Staus und keine Blitzer. Aber Sie können das gerne tun. Falls Sie was entdeckt haben, dann schnell melden 03x800 und die 4 ist die Nummer.
1: Ja, danke schön, Miri.
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16: Hallo.
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1: Ho, ho, ho. Ja,
17: ja, ist denn heute schon Weihnachten?
1: Ne, es ist Halbzeit.
16: Heute nicht.
1: Ja, Halbzeit. Ja, heute ist der 24.06. In genau einem halben Jahr dann ist Weihnachten in 6 Monaten. Warte mal, der Thilo hat geschrieben, heute in Schellenberg.
16: Die machen das auch, ne?
1: Die machen das auch.
16: Mit Nachbarn,
1: mit Nachbarn, richtig. Da gibt's Stollen und Weihnachtsmusik und Schwibbogen und so weiter. Ich weiß, beim Heiko Schmidt in der Köhlerhütte wird das heute auch passieren. Müssen wir nachher mal gucken, dass wir da vielleicht mal anrufen, ja, wie weihnachtlich da die Stimmung ist. Aber hier kam noch eine Nachricht. Ich habe Schimpfe bekommen. Eben wegen Ghana und Gera. Hm. Ja, alter weißer Mann. Peinliche Witze. Ich habe doch gleich gesagt, dass der peinlich ist, der Witz. Habe auch gesagt, ich habe infantil gesagt. Ja. Ach, Mensch. Also ich sag Gott, ich erzähle sowas nicht mehr. Ja, Ghana und Gera. Aber ja, war nicht böse gemeint. Ja, auch nicht rassistisch, um Gottes Willen. So, jetzt kommen wir aber mal zu den wirklich wichtigen Dingen. Und das ist unser Haustierquiz. Das würden wir nämlich jetzt gerne an den Start bringen und gemeinsam mit Ihnen spielen. Beziehungsweise auch gerne mit Ihrem Haustier. Ja.
16: Was?
1: Ja, kann ja auch mitspielen, die Katze oder der Hund.
16: Mhm. Es geht um Futtergeld fürs Haustier. Also, wer mitspielen möchte, gerne durchrufen. 08000 78 8000.
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0: So, 7:02. Einen schönen guten Morgen. Herzlich willkommen im Mittwoch, heute der 24. Juni. Und schönen guten Morgen auch der Sarah, die jetzt in der Leitung sein müsste. Hallo.
1: Guten Morgen, hallo.
0: Na, guten Morgen. Sarah, wir wollen ein bisschen über Haustiere sprechen. Habt ihr Haustiere?
1: Ja, ein Hund.
0: Okay. Was denn für einen?
1: Ja, ein Golden Retriever.
2: Ein Retriever, der Klassiker. Wie heißt er?
1: Buddy.
2: Der Buddy.
0: Okay, alles klar. Na, dann geht's los jetzt.
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0: Was, der Buddy ist alleine?
1: Ja, leider. Der hat leider vor ein paar Wochen seinen Katerchen verloren.
2: Ach Gott. Ach nö, das ist ja traurig. Und hat er wirklich richtig so getrauert und seinen Kumpel gesucht, oder?
1: Ja, sehr. Die sind ein Herz und eine Seele gewesen, die zwei.
2: Oh Gott. Och, das ist ja doof. Und holt er einen neuen oder lasst das jetzt so?
1: Ja. Nein, wir holen ein neues Katerchen. Wir haben schon einen gefunden. Das muss auch nur noch alt genug sein.
2: Ach so.
0: Okay, schön. Okay. Süß. Na dann, spielen wir jetzt um Futtergeld für den Buddy, okay?
1: Okay.
0: Gibt eine kleine Frage von Christine.
2: Ja.
0: So.
2: Und da müssen wir heute mal ein bisschen weiter ausholen, weil es reden ja im Moment alle über Fußball, Weltmeisterschaft und Deutschland spielt ja morgen Abend gegen Ecuador. Und Ecuador hat ein Nationaltier, das ist auch im Wappen drin und das ist der Andenkondor. Ist jetzt kein Haustier, aber es gibt heute mal eine Frage zum Andenkondor. Der größte flugfähige Greifvogel der Welt zählt zu den Geiern. Hat eine Flügelspannweite von über 3 Meter. Also ist wirklich ein riesiges Tier, riesiger Geier. Mhm. Die Frage ist aber, wie schwer ist der denn, so ein Andenkondor, wenn der so sich in die Lüfte erhebt? Sind das etwa, gibt Auswahlmöglichkeiten, etwa 5 Kilo? Sind das etwa 10 bis 15 Kilo? Oder sind das 25 Kilo?
1: 10 bis 15.
0: Bist du denn schon mal mit Kondor geflogen?
2: Oh, André, bitte.
1: Also, wenn ich mit Kondor fliegen sollte, dann ist es bestimmt über 25 Kilo.
0: Nee.
2: Jetzt verwirrt doch hier unsere Mitspieler nicht. Sarah, denk noch mal nach.
1: Oh Gott.
2: Das war,
1: bleib mir bei 10 bis 15, mein Schatz. Ja.
0: 10 bis 15?
2: Ja. Lasst euch mal nicht wuschig machen hier vom André und seinen Kondorwitz. 10 bis 15 Kilo ist natürlich
0: richtig.
2: Sarah. Ja. Ach Mensch.
0: Wunderbar. Ihr bekommt das Futtergeld für Buddy und der Kondor. Guck an, so schwer ist er.
2: Wer freut sich denn da eigentlich mit? Wen hast du denn da noch mit dabei?
1: Mein Sohn.
2: Der Sohn, wie heißt er denn?
1: Bruno.
2: Der Bruno, was ist?
0: Mensch. Dann B und B.
1: Kuno.
0: Ach, Kuno. Ich dachte,
2: ach, Kuno, der Kuno. Ach, süß.
0: Also, dann lieben Dank fürs Mitspielen. Schöne Grüße an alle und genießt die Woche noch. Bleibt noch kurz in der Leitung.
1: Danke.
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0: 11 Minuten nach 7 ist es. Einen wunderschönen guten Morgen. Herzlich willkommen hier im Institut für angewandte Lebensfreude und die Leichtigkeit des Seins, hat einen Namen, nämlich Michael Klein, unser Bitterwettermann.
1: Guten Morgen. Selten fühle ich mich so komisch beschrieben.
0: Also. Wer es nicht so leicht hat, sind unsere Lehrer. Das Deutsche Schulbarometer der Robert-Bosch-Stiftung hat ganz, ganz viele Lehrer nach der größten Herausforderung in ihrem Arbeitsalltag gefragt. Und was glaubst du, wie ist es ausgegangen, diese...
1: Ich glaube Schüler.
0: Ja, stimmt, Schüler. Es sind die Schüler. 46% der befragten Lehrkräfte sagen, größte Herausforderung im Arbeitsalltag sind die Schüler. Was jetzt eigentlich nahe liegt, würde man jetzt ganz viele Meteorologen fragen, was ist die größte Herausforderung in ihrem Arbeitsalltag? Würden die meisten wahrscheinlich sagen, ja, der Wetterbericht.
1: Ja, oder aber, die komischen Fragen von anderen.
0: Oder das sind die anderen, ja.
1: Ja, aber ich glaube, bei Lehrern und hat man früher, die haben sich auch schon über die Schüler aufgeregt.
0: Ja.
1: Aber vielleicht hat man es zwischendurch ein bisschen ablenken können, indem man immer mehr Bürokratie gemacht hat. Das ist ja in vielen Berufen so, dass du gar nicht mehr über das jammerst, was du zu tun hast, weiß nicht, als Arzt oder so, sagst nicht, die Patienten nerven mich, sondern ich muss so viel Bürokratie erledigen.
0: Ja, das ist klar, natürlich, das bremst. Und es gibt ja auch ganz, ganz viele tolle, großartige Lehrer. Vielleicht gibt ja nächste Woche Zeugnisse. Ich habe jetzt von einer Schule gelesen, da geben die Schüler den Lehrern Zeugnisse.
1: Aha.
0: Ja, also so ganz ernsthaft. Aber jetzt, das wird natürlich jetzt nicht irgendwie großartig, wie soll ich sagen, das ist jetzt keine Schimpftirade oder so, ne? Sondern die Schüler bewerten das und dann gibt es neben der Zeugnisausgabe für die Kinder, für die Schüler, gibt es dann auch die Zeugnisausgabe von den Schülern für die Lehrer. Bin ich da?
1: Ah ja. Ja? Gibt es auch dann Lehrer, die einfach in der Versetzung gefährdet sind?
0: Na,
1: die
0: weiß ich nicht, ehrlich
1: gesagt. Dann kommst du nach den Sommerferien wieder und dann heißt es, ihr habt ja ein schlechtes Zeugnis ausgeschrieben. So, jetzt ist Frau Müller leider weg.
0: Ich bin ja dafür, dass die Ferien jetzt schon anfangen. Weil es ist heiß, ich weiß gar nicht, wie das mit hitzefrei ist. Aktuell entscheidet jede Schule selbst, haben wir gelernt. Mhm. Micha, aber da kommen wir heute wieder in die Nähe, oder? Dass man da eine Entscheidung treffen muss.
1: Ja, schwierig. Und vor allem, du kannst ja auch viele Gebäude gar nicht über Nacht abkühlen. Du kannst ja nicht die Fenster offen stehen lassen oder sowas. So, und dann hast du tags, wenn morgens früh dann um 7 Uhr oder so die ersten ins Gebäude kommen, können die auch nicht alle Fenster aufreißen. Also ganz schwierig. Das Ding heizt sich immer weiter auf und die Nächte werden jetzt sowieso immer wärmer. In Spanien und Frankreich sind viele Schulen schon einfach komplett geschlossen oder haben ihre Stundenpläne verlegt, dass früher Schluss ist. Ja, und bei uns muss man eben selbst entscheiden, aber es wird wirklich unerträglich heiß. Heute Temperaturen, die über 32 Grad gehen können und vor allem jetzt auch die kommende Nacht bringt dann Tiefstwerte, die oftmals knapp an der 20-Grad-Marke nur ganz knapp noch drunter liegen und die Temperaturen steigern sich jetzt immer weiter.
0: Ja, das heißt, wir kratzen an der 40. Das haben wir ja die ganze Woche über schon angekündigt. Es kommt so, ja, oder?
1: Ja, es kommt so und vor allem, es verschiebt sich immer so ein bisschen von Tag zu Tag. Also es sah so aus, dass der Höhepunkt der Samstag wäre und am Sonntag es so leicht wieder runtergeht. Mhm. Jetzt aktuell sieht es so aus, dass der Sonntag eher noch mal stärker wird als der Samstag. Also Samstag schon mal um 39, 40 Grad und am Sonntag vielleicht noch mal ein Grad mehr. Also wir könnten die 40-Grad-Marke am Sonntag auch noch mal überschreiten. So sieht es im Moment aus. Und vor allem das zweite Thema ist, dass die Nächte jetzt eben immer wärmer werden. Die Nacht zum Freitag, Samstag, Sonntag mit Werten um und über 20 Grad. Vor allem natürlich in der Innenstadt häufig deutlich wärmer. Und erst mit dem Montag kommt eine Abkühlung. Und die Abkühlung heißt Tagestemperaturen um 30 Grad. Und die Nächte sowieso immer noch sehr warm.
0: Ja. Dann müssen wir wieder frieren. Mensch.
1: Ja.
0: Das ist eine Hitze. Also wir machen jetzt Käffchen. Ja.
1: Gerne.
0: Man muss jetzt den Kaffee morgens schnell trinken, bevor er zu heiß wird.
1: Ich habe gestern Abend im Biergarten irgendwo gesessen. Ich hatte total Lust auf einen Kaffee und habe gedacht, nee, das geht ja gar nicht.
0: Stimmt. Und auch Bier und so, das wird ja ruckzuck, das wird ja so schnell warm. Das ist jetzt wie im Süden, wie im Urlaub.
1: Ich habe im Biergarten gesessen, wollte einen Kaffee. Es war 20 Uhr, wir hatten was gegessen. Ich hätte Lust auf einen Kaffee danach gehabt. So war die Geschichte. Hm. Nicht, dass alle denken, oh, der feine Herr trinkt Bier, wenn er im Biergarten sitzt. Ja,
0: Kaffee.
1: Kaffee, wieder Kaffee.
0: Herr Klein, jetzt gibt's aber wirklich ein Käffchen und wir hören uns später nochmal, ja?
1: Sehr gerne, bis dann.

0: 7:19, 11 Minuten vor halb 8, wunderschönen guten Morgen. Und es ist die Fußball-WM der Superstars. Lionel Messi feiert heute übrigens seinen 39. Geburtstag. Und seit gestern gibt's einen weiteren Rekordspieler, Cristiano Ronaldo. Nach dem ersten Spiel der Portugiesen, da hatten ihn ja viele sogenannte Experten und Kommentatoren schon abgeschrieben. Ja, alter Mann, Diva, kriegt nichts mehr auf die Reihe, passt nicht mehr ins Team und so weiter und so weiter. Gestern hat er sich eindrucksvoll zurückgemeldet. Das Spiel der Portugiesen gegen Usbekistan war eine einzige Cristiano Ronaldo-Show. Er hat 2 Tore gemacht und ist damit der erste Fußballer der Welt, der bei 6 Weltmeisterschaften Tore geschossen hat. Vorhin noch keiner geschafft. Was heute sonst noch wichtig ist und wichtig wird, das erfahren Sie auch gleich bei uns in den Nachrichten.
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7: Mit Stella Stürmer, schönen guten Morgen. Die Leipziger CDU geht mit Michael Weikert als Kandidat in die Oberbürgermeisterwahl im kommenden Jahr. Bei einer Mitgliederversammlung stimmten über 90% für ihren Fraktionsvorsitzenden im Stadtrat. Das Abnaundorfer Parkfest kommendes Wochenende fällt wegen der angekündigten Hitze aus. Die Gesundheit der Besucher und aller Beteiligten gehe vor, das teilten die Organisatoren mit. Obwohl das Spargelstechen normalerweise heute zum Johannistag eingestellt wird, damit sich die Pflanzen erholen, verlängern einige Bauern in Sachsen die Erntezeit in diesem Jahr. Durch den kalten Mai hätten die Pflanzen noch Reserven, heißt es. Nach der bundesweiten Großstörung im Zugverkehr der Deutschen Bahn fahren die ersten Züge wieder. Das Problem der Funkstörung sei behoben, der Verkehr laufe jetzt Schritt für Schritt wieder an, sagte ein Bahnsprecher. Bei der Fußball-WM haben England und Ghana am Abend 0:0 unentschieden gespielt. Vorher hatte Portugal seinen ersten Sieg eingefahren und Außenseiter Usbekistan mit 5:0 besiegt.
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9: Einen wunderschönen guten Morgen. Ja, mein aktuelles Fitnesslevel, ich schwitze im Sitzen. Die Temperaturen bei uns in Leipzig, die gehen auf schweißtreibende 32 Grad rauf heute. Viel Sonnenschein gibt's dazu, also ein herrlich hochsommerlicher Tag. Morgen der Tag sieht ähnlich aus, auch da viel Sonne. Es wird sogar noch ein Stückchen wärmer mit bis zu 35 Grad. Und das Ganze toppen wir tatsächlich nochmal am Freitag, denn da geht's auf bis zu 36 Grad rauf stellenweise. Und auf den Straßen haben wir Reifenteile auf der A9 aus Berlin zwischen Schkeuditzer Kreuz und Großkugel. A14 staut sich Richtung Halle zwischen Dreieck Partenaue und Leipzig Ost und ein Blitzer S2 im Gewerbegebiet Zwochau Richtung Delitzsch.
0: Ja, danke schön, Miri.
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0: unheimlich schwül hier und die Hitze macht mich wirklich fertig.
1: Was wollen wir trinken?
2: Warme oder kalte Getränke?
3: Das ist eine gute Frage. Also spontan würde man ja sagen, oder die meisten machen es ja auch so, wenn es heiß ist, will man was Eiskaltes, möglichst noch mit Eiswürfelchen drin. Aber eigentlich soll man was Warmes trinken. Wieso, warum, weshalb, darüber reden wir gleich nochmal.
4: Dann ist es nämlich 7:30 und dann wird hier wieder schlau gemacht. Bis dahin erstmal einen schönen guten Tag.
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3: Ich muss auch trinken.
4: Ja.
3: Das Trockenste aus.
4: Das Warmes.
3: Ja.

0: da läuft auch jetzt schon der Sweat, also der Schweiß. Ja. Da kann man schon mal in Schwitzen kommen. An diesem Sommermorgen, und die Frage ist gerade aufgeploppt. Ich glaube, das ist jedes Jahr so, wenn es dann mal richtig heiß wird. Was soll man eigentlich trinken? Also eher kalte oder eher warme Getränke? Was ist besser? Unser Lehrerkind Christine fasst das nochmal zusammen.
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2: Ja, wenn es so extrem heiß ist, dann möchte man natürlich am allerliebsten was ganz Kaltes trinken. Am liebsten noch schön mit Eiswürfelchen drin. Aber eiskalte Getränke sollte man eigentlich meiden. Weil wenn wir was ganz Kaltes zu uns nehmen, dann verengen sich die Blutgefäße. Der Körper denkt, jetzt wird's kalt, und versucht dann gegenzusteuern. Das heißt, die körpereigene Heizung wird angeworfen. Man strengt sich quasi an. Und das ist ja kontraproduktiv. Man schwitzt mehr. Also eigentlich ist es besser, etwas Lauwarmes zu trinken. Wirklich warm muss es jetzt nicht sein, aber was Lauwarmes, das stillt den Durst länger, ist weniger anstrengend für den Körper und damit auch bekömmlicher. Bei der extremen Hitze also am besten was Lauwarmes trinken, wobei es kalt aber auch einfach besser schmeckt.
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3: Einen schönen guten Morgen. Herrlich viel Sonnenschein bei uns in Leipzig und Temperaturen um die 32 Grad. Und auf den Straßen, da haben wir einen Stau auf der A14 in Richtung Halle zwischen Reik-Partenau und Leipzig-Ost und einen Blitzer auf der S2 im Gewerbegebiet Zwochau in Richtung Delitzsch, hat die Maria gemeldet. Vielen Dank dafür. Schönen Tag und gute Fahrt.
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0: Herzlich willkommen hier in der Summer Lounge mit unserem Better-Wetterman Michael Klein und ja, auch Ihnen erstmal einen schönen guten Morgen, 24. Juni.
1: Eine Fußballfrage.
0: Na, keine Fußballfrage heute. Das kleine Quiz mit Michael Klein. Hast du mitbekommen, was in der Nacht passiert ist?
1: Mit dem Zugausfall?
0: Ja.
1: Ja, irre.
0: Das gab's noch nie in der Geschichte der Bundesrepublik Deutschland, dass wirklich alle Züge ausgefallen sind in der Nacht. Alle. Jetzt könnte man natürlich spontan denken, oh, Klimaanlage schuld.
1: Die eine, die sie hat.
0: Ne, es war wohl irgendwie eine Funkstörung. Ja,
1: ja, ja. Interessant, dass das so neuralgisch dann in ganz Deutschland lahmlegt.
0: Ja, ja, und da kann man, wenn da irgendwelche Funkverbindungen nicht funktionieren, ist eben das Sicherheitsrisiko zu hoch, um da irgendeinen Zug noch fahren zu lassen. Und es saßen also zehntausende Menschen an den Bahnhöfen fest und das gab wohl ein ziemliches Chaos in der Nacht. Ja, ich möchte gern von dir wissen,
1: woran lag es,
0: weiß man nicht. A, Putin, B, Putin,
1: Trump
0: oder C, Putin.
1: Na gut,
0: nein.
1: Aus der Geschichte lernen wir, die wahrscheinlichste Antwort ist Putin.
0: Ja, eben. Also bevor es dann wieder relativiert werden muss. Pass auf, Micha. Die Frage. Wie viele Zugfahrten finden eigentlich jeden Tag in Deutschland statt? Wie viele Zugfahrten? Jeden Tag.
1: Ich möchte lösen, wie viele davon sind pünktlich keine.
0: Das ist nicht die Frage. Oh. Wie viele Zugfahrten jeden Tag in Deutschland? Sind das 10.000, sind das 40.000 oder sind das 100.000?
1: Also circa. Zählen S-Bahnen und so weiter auch mit dazu?
0: Ja. Ja.
1: Das hilft mir jetzt nicht weiter, nee. Aber ich habe mal eine kluge...
0: Also ich hoffe, ich denke, es zählt alles, ja.
1: Wie viele Zugfahrten
0: finden jeden Tag in Deutschland statt?
1: Ja. Also 10.000?
0: 40.000 oder 100.000?
1: 100.000 erscheint mir ein bisschen viel. 10.000 zu wenig. 40.000 könnte, also vielleicht sind es sogar 100.000. Warte mal, wir sind 83 Millionen Menschen. Wenn jeder davon einmal morgens früh hin und zurück fährt, aber wir fahren doch nicht alle mit dem Zug. Ich nehme mal die 40.000.
0: So. Du nimmst die 40?
1: Ja.
0: Ja, okay.
1: Wahrscheinlich sind es 100.000, davon fallen 40.000 aus und 10.000 sind nur pünktlich.
0: Es geht um viel. Es geht darum, wer im Anschluss an den Wetterbericht das Käffchen ausgibt. Und Micha, ja. 40.000?
1: Ich nehme 40.000.
0: 40.000. Das ist richtig! Ja! Endlich, endlich! Holt sich der Micha hier mal einen Punkt?
1: Ja. Weiß gar nicht. Wie so dieser Erweckungsmoment im Moment, den Cristiano Ronaldo gestern hatte. Endlich ist er wieder zurück.
0: Ja, ja, ich bin zurück, hat er gerufen. Ich bin zurück. Ja, CR7 abgeschrieben. Alle haben gesagt, das wird nichts mehr mit dem.
1: Ja.
0: Und dann hat er sich zurückgemeldet.
1: Ähnlich wie bei mir.

0: Ja. Und ich sag's, gerade zu Ronaldo haben sie ja gesagt, ach, der ist alt und der passt da nicht mehr und überhaupt Diva und so weiter. Nee, gestern hat sich wieder gezeigt, die Jungen, die werden immer älter und die Alten, die werden immer besser. So, kleine tiefen Sinne.
1: So viel hatte ich, also ich werde selten mit Cristiano Ronaldo verglichen, aber ja. In dem Moment doch, ja.
0: Jetzt mach mal schönes Wetter, bevor wir dann zum Käffchen kommen, das ich ausgebe. Und also inzwischen, vielleicht nochmal ganz kurz zum Thema, inzwischen ist Entwarnung ausgesprochen, also der Bahnverkehr rollt wieder an und das wird sich dann alles wieder einruckeln, aber man kann sich vorstellen, wenn da 40.000 Zugfahrten völlig durcheinander kommen und erstmal alles zusammenbricht, das braucht natürlich eine Weile, bis das dann alles wieder reibungslos läuft. Aber die Bahn arbeitet dran. So, Micha. Und wir arbeiten jetzt am Wetterbericht. Also du.
1: Man denkt, also wenn ich jetzt so an meinen normalen Arbeitsalltag denke, was so alles passiert, dann denken wir, dass es nicht viel öfter bei der Bahn mal solche Ausfälle gibt, ne? Muss man jetzt auch mal ehrlich sagen, oder? Also man kann ja immer noch auf dem Laden rummeckern. Wettermäßig gibt es eine ganze Menge theoretisch zu meckern, außer man sagt natürlich, ey, super sonniges Wetter, endlich mal Freibadwetter. Aber es wird jetzt wirklich sehr, sehr heiß. Also heute schon mal über 32 Grad und morgen können wir 35 Grad und vielleicht sogar ein bisschen mehr noch erreichen. Und dann kommt die ganz große Hitze von Freitag bis Sonntag. Am Wochenende sind dann Temperaturen bei 38 bis 40, vielleicht sogar 41 Grad möglich. Wird sehr, sehr heiß. Vor allem die Nächte werden jetzt immer wärmer. Also die Hitzewelle baut sich gerade richtig auf.
0: Und das bleibt eben wirklich in den nächsten Tagen auch so.
1: Genau, also es steigert sich immer mehr bis zum Sonntag. Montag geht es dann runter. Wahrscheinlich sind wir dann nur noch tagsüber bei 30 Grad, aber die Nächte sind immer noch so warm und da gibt es dann auch Schauer und Gewitter. Deswegen, das wird dann auch noch drückend feucht werden. Die Gebäude kühlen sich noch nicht richtig ab. Das kommt dann die Entspannung erst im Laufe der nächsten Woche.
0: Okay, dann machen wir jetzt noch eins, Micha.
1: Ja, warmer Kaffee ist ja heutzutage nichts mehr wert bei dir.
0: Wer gibt denn aus? Ach, ich.
1: Du hast ja gewonnen.
0: Okay, also dann bis gleich, ja?
1: Bis gleich.

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0: 12 Minuten vor 8, einen wunderschönen guten Morgen an diesem Mittwoch. Lionel Messi wird heute 39, feiert Geburtstag. Und was davon abgesehen heute sonst noch wichtig wird und wichtig ist, das erfahren Sie auch gleich bei uns in den Nachrichten.
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5: Mit Stella Stürmer, schönen guten Morgen. Die bundesweite Funkstörung bei der Bahn ist zwar behoben, wird wohl aber auch noch im Berufsverkehr zu spüren sein. Für 2 Stunden ging in der Nacht nichts mehr. Die Züge wurden in den Bahnhöfen zurückgehalten. Claudia Wächter berichtet.
6: Riesenfrust bei den Reisenden. Nichts geht mehr. Und viele klagen, wir wurden überhaupt nicht informiert. Zwar hat die Bahn offenbar Taxi- und Hotelgutscheine verteilt, doch mancherorts gab es nicht mehr mal ein freies Zimmer, berichten Gestrandete. Betroffen waren zum Teil auch S- und U-Bahnen, die Deutsche Bahn betreibt. Ursache für das Chaos war eine Störung beim digitalen internen Funksystem der Bahn. Näheres ist dazu bisher nicht bekannt.
5: Michael Weikert soll es richten. Die Leipziger CDU hat ihren 36-jährigen Fraktionschef im Stadtrat gestern Abend zu ihrem Kandidaten für die Oberbürgermeisterwahl im kommenden Jahr nominiert. Bei einer Mitgliederversammlung stimmten knapp 92% für Weikert. Er sagte uns danach:
7: Ich bedanke mich ganz herzlich für das Vertrauen, das mir meine Partei heute gegeben hat. Das ist ein sehr starkes Ergebnis, was mir persönlich viel Rückenwind gibt, was zeigt, dass die Leipziger CDU geschlossen ist und dass wir den festen Willen haben, die nächste Oberbürgermeisterwahl zu gewinnen, um dann Leipzig besser zu machen.
5: Aufgrund der angekündigten hohen Temperaturen kommendes Wochenende fällt das Abnaundorfer Parkfest aus. Das haben die Organisatoren mit Bedauern angekündigt. Die Gesundheit der Besucher und aller Beteiligten gehe vor, hieß es. Bis zu 40 Grad werden am Samstag und Sonntag erwartet. Eigentlich wird nach dem heutigen Johannistag die Spargelernte, also das Spargelstechen, eingestellt, damit sich die Pflanzen erholen können. Dieses Jahr machen das aber nicht alle so, sagte uns Spargel- und Erdbeerbauer Ingolf Tautz aus Markranstädt. Durch den kalten Mai hätten die Pflanzen noch Reserven und man könne die Saison verlängern.
8: Aufgrund der aktuellen Hitzeperiode öffnen wir unsere 8 Erdbeer-Selbstpflügefelder in und um Leipzig am Wochenende schon um 8 Uhr.
5: In Mexiko haben Archäologen im schwer zugänglichen Dickicht des Regenwalds eine bisher unbekannte Maya-Stätte entdeckt und ihr den Namen Minanbe gegeben, was "es gibt keinen Pfad" bedeutet. Die Ruinen aus der Zeit zwischen 600 und 900 nach Christi umfassen unter anderem einen 13 Meter hohen Pyramidentempel, Altäre und palastartige Gebäude. Die Fundstätte war absolut unberührt, was die Forscher besonders überraschte.
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10: Die Temperaturen bei uns in Leipzig, die gehen auf schweißtreibende 32 Grad rauf heute. Viel Sonnenschein gibt's dazu, also ein herrlich hochsommerlicher Tag. Morgen der Tag sieht ähnlich aus, auch da viel Sonne. Es wird sogar noch ein Stückchen wärmer mit bis zu 35 Grad. Und das Ganze toppen wir tatsächlich nochmal am Freitag, denn da geht's auf bis zu 36 Grad rauf stellenweise. Und von den Straßen ist uns ein Blitzer gemeldet worden auf der S2 im Gewerbegebiet Zwochau Richtung Delitzsch immer noch. Und falls Sie auch noch irgendwas gesehen haben, einen Stau oder einen Blitzer, dann sagen Sie gerne Bescheid, am besten telefonisch, das geht am schnellsten. 03x800 und die 4 ist die Nummer, unter der Sie mich erreichen.
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4: Es ist Mittwochmorgen und hier sind Ihre Gastgeber Christine.
12: Hallo.
4: Und André Hart.
13: Ho, ho, ho. Ja.
0: Ja, ist denn heute schon Weihnachten?
12: Last Christmas. Ja, heute ist der 24., aber eben erst der 24. Juni.
13: Und da gibt es ja aber, also in 6 Monaten ist quasi Weihnachten.
12: Halbzeit, ja.
13: Und da gibt es ja ganz viele Menschen, die jetzt sagen, Mensch, da machen wir so Halbzeit-Weihnachten.
12: Ja.
13: Also da gibt es richtig so Gans und Stollen.
12: Richtig zelebrieren.
13: Und Lichterkettchen werden rausgeholt. Genau, also kann man richtig eine Party machen.
12: Da versuchen wir auch gleich mal jemanden anzurufen. Mal gucken, ob uns das gelingt. Ja, dann feiern wir gemeinsam mit Ihnen ein bisschen Weihnachten heute. Bei 35 Grad im Schatten. Jetzt aber erstmal einen schönen guten Morgen. Es ist kurz vor 8.
13: Guten Start.
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0: So, 8:02. Heute ist der 24.06. und ich sag jetzt nochmal ho, ho, ho. Ich wollte es nochmal anspielen hier. Ja, heute ist Halbzeit.
1: Genau, in 6 Monaten ist Weihnachten und es gibt ja so ein paar ganz Verrückte, die heute auch wirklich Weihnachten feiern.
0: Ja, und einen haben wir jetzt in der Leitung, das ist der Heiko Schmidt von der Köhlerhütte, ja, Hotel und Restaurant in Grünhand-Beierfeld, das ist also Waschleite im westlichen Erzgebirge. Heiko, Glück auf, guten Morgen.
2: Glück auf und guten Morgen.
0: Ach, schön, dich zu hören. Und Heiko, erstmal, wir fangen mal mit dem Wetter an. Ihr seid ja so 600 Meter etwa hoch.
2: Ja, 550, ja.
0: Ja, genau. Sowas. Okay. Habt ihr Schnee?
2: Nee, der Schnee ist weggeschoben. Ist leider weggetaut.
1: Okay. Und jetzt sag mal ganz im Ernst, also auch bei Temperaturen über 30 Grad, ihr zieht das durch, ihr macht Weihnachten?
2: Ja, unbedingt. Gerade da ist es ja interessant. Also wenn es kalt ist wie im Winter, also ne, um die 20 Grad, was wir ja teilweise am Heiligabend hatten jetzt schon, macht doch Spaß bei 30 Grad. Mal Gänsebraten essen, Räucherkerzenduft einatmen und dazu eben Last Christmas oder Weihnachtslieder hören. Ne?
0: Ja.
2: Das ist doch mal ein Riesengaudi. Und eben, es gibt auch Glühwein bei uns.
0: Das wollte ich gerade fragen.
2: Also eben nicht in warmer Form, sondern in Geisterform. Also so eine Art Sankia.
1: Oh, das ist aber auch schön. Und gibt es auch Stollen? Also backt ihr extra welche?
2: Ja, natürlich. Es gibt heute eine Besonderheit, die gibt es nur heute. Ja? Das ist Stollen mit Erdbeeren und Vanilleeis.
1: Oh, das klingt aber auch lecker. Und wie macht ihr richtig selber? Weil ich friere immer Stollen ein, damit ich im Sommer dann nochmal auftauen kann.
2: Genau, aber macht den jetzt... So haben wir das auch gemacht. Wir haben also den Stollenweihnachten extra mehr gekauft, eingefroren und wird heute aufgetaut. Dadurch ist er auch schön saftig. Ne? Und dazu das Eis, wirklich, also fantastisch.
0: Heiko, ihr seid völlig durchgeknallt. Aber sag mal, zum Durchgeknalltsein gehören ja immer zwei. Kommen da Menschen? Ihr macht das ja nicht zum ersten Mal. Das ist ja bei euch eine schöne Tradition, so diese Weihnachtshalbzeit, diese Jahreshalbzeit zu feiern. Das wird gut angenommen, oder?
2: Auf jeden Fall, also wir sind so gut wie ausgebucht. Ja. Wer noch Plätze braucht, kann gerne bei uns auf der Internetseite schauen, unter köhlerhütte.com. Jetzt kann man Tische reservieren. Es sind also noch ein paar wenige im Innenbereich frei. 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
0: Wunderbar.
2: Also haben wir 14 Tische. Also es ist, man kriegt, also wenn man heute spontan sich entscheidet, noch einen guten Platz.
0: Okay,
2: und
0: also
2: wenn man eine Weihnachtsmannmütze auf hat oder irgendwas Weihnachtliches an sich, gibt's eine Köhlerträne gerade ist. Ne? Also, wir wollen ja die Stimmung hier ein bisschen heben.
0: Die Köhlerträne ist ein schöner, ja, was ist das? Ein Kräuterschnaps, kann man sagen.
2: Ist ja unser Hauskräuterschnaps, den wir hergestellt haben im April. Ne? So, du weißt ja, wie eine Köhlerträne entsteht, wenn wir dann weinen am Meiler, weil da Qualm uns in die Augen steigt.
0: Ne? Okay. Und kommt der Chef auch als Weihnachtsmann heute?
2: Ja, natürlich.
0: Ja, sehr schön.
2: Also ich habe die Weihnachtsmannmütze auf.
0: Also, Gänsebraten essen und Räucherkerzen und Stollen und überhaupt schöne weihnachtliche Stimmung und Eisglühwein, um es nochmal zu betonen. Ja. Heiko Schmidt, lieben Dank, liebe Grüße zu euch, hoch nach Grünheim-Beierfeld, nach Waschleite.
2: Liebe Grüße zu euch noch
0: Dankeschön.
2: Ins Studio.
0: Ja.
2: Ne? Und liebe Hörer, wenn ihr wollt, also eben wie gesagt, es gibt noch freie Plätze, einfach auf der Internetseite schauen und herkommen.
0: Dann
2: und
0: schon mal.
2: Spaß haben.
0: Fröhliche Weihnachten und Glück auf, Heiko. Mach's gut.
2: Ja, Glück auf.
0: Tschüss, ciao.

0: auch Trompeten geblasen. Oder ist das? Ja, schon, oder?
1: Das könnte, ja, doch.
0: Ja.
1: Also eine Trommel ist es nicht, das höre ich.
0: Das ist doch eine Trommel, natürlich.
1: Nein, aber das, was du meinst.
0: Das hier. Ja.
1: Bin ich mir ganz sicher, das ist keine Harfe.
0: Ach, so, da ist sie wieder. Wir hatten es vorhin schon, Micha, da ist sie wieder, die Leichtigkeit des Seins. Unser Chefmeteorologe Michael Klein, unser Wetterman. Und man kann auch sagen, die orangene Uta des deutschen Wetters.
1: Dass die orangene Uta wäre.
0: Ja, das ist so sympathisch, das ist so schön. Mal liebe Grüße in unsere Nachrichten. Da gab's gerade so einen kleinen Versprecher. Ja, da ging es um den Zoo, ja, um die Orang-Utas. Und wenn du dann so Nachricht liest und zack, zack, zack, zack, da wurde dann die Orange Uta drauf.
1: Die Orange Uta.
0: Die Orange
1: Uta. Ich hab bei Orange habe ich prompt an Donald Trump gedacht. Also
0: die orangene Uta. Die Orange, das gefällt mir.
1: Ja.
0: Und das ist so sympathisch. Weil das passiert eben. Und wir hatten, ich glaube, wir haben gestern oder vorgestern drüber gesprochen, hier wird Radio eben noch von Menschen gemacht.
1: Ja.
0: Ja?
1: Die KI verspricht sich nicht.
0: So sieht's aus. Ja. Und wenn ein Mensch Nachrichten macht, dann wird aus Orang Uta eben die orangene Uta manchmal. Ja, Utan. Ja, siehst du, jetzt fange ich selber schon an.
1: Ich überlege gerade, heißt es Uta oder Uta oder Utan? Was
0: Orange,
1: ist das davon mal?
0: Ja. Uta.
1: Oder
0: Uta.
1: War es Uran? Ja. Was davon, ja, strahlt?
0: So, mein Uta. Jetzt erzähl uns doch mal. Mein Uta, wa? Mein Uta. Mein Uta. Wir hatten mal einen Programmchef hier, deswegen, das ist so ein interner Witz. Muss ich sagen. Also wenn es nicht Witz, aber ja, mein Uta, wa? Mein Uta. So, Uta. Wie gut wird denn das Wetter heute, Herr Klein?
1: Ja, gut für alle, die gerne in der Sonne braten möchten bei Hitze und vielleicht dann nochmal in den See springen möchten oder können. Für die ist es natürlich einfach Hochsommer, so würden sie es bezeichnen. Für diejenigen, die irgendwo in Gebäuden sitzen ohne Klimaanlage und arbeiten müssen, wird es langsam immer schwieriger. Denn die Temperaturen steigen nicht nur tagsüber immer weiter an, vor allem auch die Nächte werden jetzt immer wärmer. Das heißt, es baut sich die Wärme immer mehr auf, die Gebäude kühlen nicht aus und damit ist die Hitzewelle dann so richtig perfekt. Heute Temperaturen 32, 33 Grad in der Tagesspitze. Viel, viel Sonnenschein. Wir reden überhaupt nicht mehr über Gewitter und Schauer. Es ist einfach ganz ruhiges Hochdruck-Sommerwetter, aber eben die große Hitze, die da kommt.
0: Und zwar über ganz Europa. Ich habe gerade gelesen, Heat Dome.
1: Ja.
0: Ein Heat Dome, also eine, wie sagt man, Hitzeglocke über.
1: Hitzeglocke, ja, das muss man sich so vorstellen. Das ist nur so ein richtiges Hitzegebiet, also ein richtiger Blase warmer, heißer Luft, die sich von Afrika auf den Weg gemacht hat,
0: das über Spanien.
1: Frankreich hinweggezogen. Was bitte? Heiße Luft?
0: Ja, so eine große Blase. Das ist ja eigentlich ganzjährig.
1: Wie nennst du die? Orange Micha oder wie?
0: Entschuldigung. Ja, ja. Nein, ich wollte dich nicht unterbrechen. Mensch, ich bin heute irgendwie infantil. Ich weiß auch nicht. Ja. Ganz morgen schlechte Witze.
1: Spanien und Frankreich haben das alles ja schon abbekommen. Und in Frankreich wurde der heißeste Tag seit Beginn der Wetteraufzeichnung gemessen. Mhm. In einem Ort am Atlantik waren es 43 Grad. Also wirklich richtig heftig. Und in Frankreich gibt es auch schon mehrere Hitzetote. Mhm. Diese Wärme, die kommt dann, ja, ein bisschen abgeschwächt, aber wirklich minimal kommt die langsam zu uns nach Deutschland rein. Ja.
0: Und erwischt uns dann am Wochenende.
1: Genau, bei uns hier in Sachsen wirklich am Wochenende. Der Südwesten Deutschlands, der hat schon jetzt zu ächzen. Wir bekommen die ganz große Hitze so von Freitag bis Sonntag ab. Also morgen sind schon über 35 Grad, Freitag wahrscheinlich 36, 37 und Samstag, Sonntag, das sind die Hitzetage bei uns, mit über 39 und auch 40 Grad. Könnte sogar am Sonntag vielleicht nochmal die 41 Grad werden. Dann eben, was ich eben sagte, die Nächte immer wärmer, deswegen keine Abkühlung da. Erst mit dem Montag geht's runter.
0: Weil wir gerade bei der orangenen Uta waren, also beim Orang-Uta, Utan, könnte man sagen, eine Affenhitze, regelrecht.
1: Kann man wirklich sagen, ja.
0: Gut, darauf jetzt noch eins, Herr Klein.
1: Käffchen.
0: Aber genau so.

0: 12 Minuten vor 8:30 einen wunderschönen guten Morgen. Und gestern am späten Abend ist bundesweit der komplette Bahnverkehr zusammengebrochen. Grund war eine Funkstörung. Es ist wirklich nichts mehr gefahren. Also Ärger mit der Bahn, das ist man ja gewohnt. Aber dass überhaupt nichts mehr fährt, das ist einzigartig. Das gab es noch nie in der Geschichte der Bundesrepublik. Inzwischen läuft der Bahnverkehr wieder an. Warum das passieren konnte, das ist noch nicht ganz klar. Ja, was sonst noch passiert, was heute sonst noch wichtig ist und wichtig wird, das erfahren Sie auch gleich hier in den Nachrichten.
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14: Mit Stella Stürmer, schönen guten Morgen. Die Leipziger Grünen kritisieren die geplante Rodung eines Waldstücks für die Erweiterung des RB-Trainingsgeländes scharf. Sie warnen, dass jeder Baum als wichtige Grünfläche für das Stadtklima in Leipzig unverzichtbar sei. Den Flughäfen Leipzig und Dresden stehen offenbar Veränderungen ins Haus. Wie unter anderem die LVZ berichtet, soll in Dresden ein kleines Terminal gebaut werden und in Leipzig der Check-in-Bereich näher an das Abflugterminal rücken. Der Bahnhof in Markranstädt erhält einen neuen Fahrstuhl für rund 2,7 Millionen Euro. Der Bau soll nächste Woche beginnen. Fahren soll der neue Aufzug allerdings erst ab kommendem Jahr. Die empfohlene Runderneuerung der Altersvorsorge trifft alle. Die Bundesregierung will das Konzept jetzt schnell umsetzen. Doch es gibt auch Kritik. Unter anderem könnte sich Altersarmut verschärfen.
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16: Ja, hochsommerliche Temperaturen und ein wunderschöner blauer Himmel fast überall bei uns in Leipzig. Die Temperaturen gehen auf 32 Grad rauf. Morgen der Tag wird sogar noch ein Stück heißer mit bis zu 35 Grad. Und am Freitag legen wir noch eine Schippe drauf. Da liegen die Höchstwerte bei 36 Grad. Damit starten wir in ein sehr heißes Wochenende. Und auf den Straßen haben wir einen defekten LKW auf der A14 aus Nossen kommen zwischen Klinger und Naunhof. Und geblitzt wird auch, und zwar auf der B2, Baustelle Markleberger Brücke in Richtung Leipzig und A38 Richtung Göttingen, kurz vor dem Kreuz Leipzig Süd in der Baustelle.
0: Ja, und wenn Sie irgendwo noch was sehen sollten, dann rufen Sie gerne mal bei der Miri an. Kommen Sie direkt im Studio raus. Die Nummer ist kostenlos, nämlich die 03 mal 800 und die 4.
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0: André Hart.
1: Genial.
2: Sozial.
3: Oh, genial, ne? Was denn?
4: Ist heute genial sozial?
3: Weiß ich gar nicht genau. Ja, wie auch immer.
4: Wer weiß.
3: Genial. Stimmt ja immer. Also, wir wünschen einen schönen guten Morgen. Es ist jetzt 8:56. Auf geht's in den Mittwoch.
4: Guten Start.
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1: Da gehen unsere Mittwochsgrüße heute mal an die Leipziger Architekten des Büros K.O. Okay Architektur sowie Vogt Architekten. Beide wurden gestern Abend mit dem Sächsischen Staatspreis für Baukultur ausgezeichnet. Die einen für die Umnutzung einer Konnewitzer Maschinenhalle als Atelier- und Bürofläche, die anderen für die Errichtung des Blauen Bachpostens am US-Konsulat hier bei uns in Leipzig. 17.000 Euro Preisgeld gab es dafür jeweils. Wir sagen herzlichen Glückwunsch und weiter so.
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0: halb neun. Einen schönen Mittwochmorgen.
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0: Ja, man kann jetzt schon sagen, es ist die Fußball-WM der Superstars. Und seit gestern gibt es einen weiteren Rekordspieler, nämlich Cristiano Ronaldo. Nach dem ersten Spiel der Portugiesen, da hatten ihn ja viele sogenannte Experten und Kommentatoren schon abgeschrieben. Ja, alter Mann und Diva, kriegt nichts mehr auf die Reihe, passt nicht mehr ins Team und so weiter und so weiter. Gestern hat das aber allen gezeigt. Jens Umbreit.
3: Ganz ehrlich, ich musste gestern ein bisschen ans Holzmichellied denken. Keine Angst, ich singe jetzt nicht. Aber man kann tatsächlich über Cristiano Ronaldo sagen, ja, er lebt noch und genau. Er schießt noch Tore. Er traf gestern in Houston zweimal in der 6. und 39. Minute und schrieb dabei gleich mehrfach Fußballgeschichte. Mit seinem ersten Tor wurde er zum ersten Spieler überhaupt, der bei 6 Weltmeisterschaften mindestens einmal getroffen hat. Mit seinem zweiten Treffer überholte er Eusebio und ist nun Portugals WM-Rekordtorschütze. 10 WM-Tore, 230 Länderspiele, 41 Jahre. Sein berühmtes Siu hallte durch die Arena gestern in Houston bei beiden Treffern. Und nach der einseitigen Partie schrie Ronaldo seine Genugtuung heraus. I am back, rief er in guter alter Arnold Schwarzenegger-Manier in die TV-Kameras. Usbekistan war schlichtweg überfordert, wie ich beim Tanzkurs oder bei der Gartenarbeit. Den Mantel des Schweigens können wir über den zweiten WM-Auftritt von England legen. Die waren ja furios gestartet mit diesem 4:2-Sieg gegen Kroatien. Gestern haben sie komplett enttäuscht. Nur 0:0 gegen Ghana. Die K.O.-Runde ist trotzdem nahezu sicher.
0: Okay, alles klar. Dankeschön, Jens Umbreit.
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0: 6:35.
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3: Einen wunderschönen guten Morgen. Ja, die Klimaanlage im Büro, die haben wir heute alle richtig gerne. 32 Grad sind's draußen heute im Laufe des Tages. Viel Sonnenschein gibt's bei uns in Leipzig. Und auf den Straßen haben wir zwar Blitzer, B2-Baustelle Markleberger Brücke Richtung Leipzig und A38 Richtung Göttingen, kurz vor dem Kreuz Leipzig Süd.
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1: Guten Morgen Ihnen und euch am Radio. Guten Morgen unserem Chefmeteorologen Michael Klein.
2: Guten Morgen.
1: Und ich hatte dir ja letztens erst erzählt, dass ich immer unterwegs bin, ja, auch nachts wie eine fleißige Biene. Auf der Suche nach Honig.
2: Ja, du suchst nach Honig?
1: Ja, immer. Ne? Naja, also ich meine das im übertragenen Sinne. Der Suche nach spannenden Sachen. Und ich habe was ganz Spannendes entdeckt. Pass mal auf. Weißt du, was das hier ist? Pass mal auf. Hört man das? Warte. Weißt du, was das ist? Das sind junge Störche. In ihrem Nest. Also das heißt ja nicht Nest, das heißt ja Horst.
2: Bist du nachts irgendwo auf den Schornstein rum?
1: Ja, mache ich gerne. Was ich eigentlich sagen wollte, also erst nochmal herzlich willkommen, ja, hier in diesem heißen oder an diesem heißen Mittwochmorgen. Offenbar gut ist das für die Storchenfamilien, weil die haben hier bei uns in Sachsen so viele Kinder zur Welt gebracht wie schon lange nicht mehr.
2: Ach guck, ja.
1: Das schön. Ist spannend. Wir haben zum Beispiel in Seifertshain, der ist ja in der Nähe von Leipzig, ein Storchenpaar, das hat 6 Kinder, 6 Jungvögel. Das ist ein absolutes Lob. Das hat man so noch nie beobachtet. Also die lassen es richtig krachen. Ich weiß, du fragst dich ja immer wieder, wer bringt eigentlich die Storchenkinder?
2: Das ist meine ganz große Frage.
1: Ja, natürlich, Der Klapperstorch. Ja, aber die haben es ganz schön, also die haben es klappern lassen, sag ich mal.
2: Aber so richtig.
1: Aber, ja, und das ist nicht die einzige Großfamilie an Störchen hier bei uns in Sachsen. Also die haben offenbar Freude an diesem Wetter. Jetzt ist natürlich die große Frage, und da kommst du jetzt ins Spiel, Micha. Wird es ein bisschen zu heiß für so ein kleines, flauschiges Vögelchen? Ich weiß nicht. Da müssen wir ein bisschen Sonnenschutz irgendwie an den Horst anbringen, ne?
2: Ja. Sind die jetzt schon durch mit dem Brüten oder sind die noch dabei?
1: Die sind durch, die sind durch. Das sind jetzt schon Babys. Ja.
2: Ja, aber dann sind die ja da oben, ich meine, die sind ja da prädestiniert oben in der prallen Sonne.
1: Ja.
2: Gut, aber der Storch wird das schon seit Jahrtausenden irgendwie so machen und wissen, was er da tut, oder?
1: Ich hoffe das auch, und es wird ja sicherlich auch mal warm gewesen sein in der Zeit.
2: Wie hatten die Störche das denn früher gemacht, als es noch keine Dächer und Schornsteine gab?
1: Ich ehrlich gesagt nicht.
2: Was war zuerst da, der Schornstein oder der Storch?
1: Naja, gut, dann der Horst war doch schon immer da. Erst kam der Klaus, dann kam der Horst. So,
2: ja.
1: So dann ging es weiter mit dem Lars. Aber ja,
2: Michael. Und dann Adam und dann Eva.
1: So ist es.
2: Ja, was wolltest du wissen?
1: Wetterbericht. Das Storchenwetter jetzt, bitte.
2: Ja, also zum Klappern sind die Temperaturen garantiert nicht. Das wird ordentlich heiß.
1: Klappern müssen wir nicht.
2: Nee. Und knattern fällt da auch schon schwer bei diesen Werten. Es wird ordentlich heiß. Also 33 Grad sind in der Spitze heute mal möglich. Das bei einem strahlenden Sonnentag. Da ist kaum irgendwas an Bewölkung drin. Und auch alles trocken. Also wir hatten ja vor einer Woche haben wir noch andauernd jeden Tag über die Möglichkeit von Schauern und Gewittern gesprochen. Mhm. Das ist jetzt raus. Das haben wir nicht. Dafür haben wir einfach die richtige Hitze. Und ganz ehrlich, Unwetter ist im Grunde genommen beides. Denn beide Situationen.

0: Frankreich auch riesen Auswirkungen und das Ganze bewegt sich jetzt weiter zu uns. Vor allem der Südwesten Deutschlands ist erstmal natürlich richtig betroffen davon und bei uns kommt dann die Spitze am Samstag und Sonntag an. Es baut sich jetzt von Tag zu Tag halt immer weiter auf. Morgen kann es schon 35 Grad geben, am Freitag sogar 36, 37 Grad und der Höhepunkt dann Samstag, Sonntag 39, 40, vielleicht sogar 41 Grad. Ist alles im Bereich des Möglichen inzwischen. Unglaublich. Und erst wahrscheinlich Sonntagabend sind dann Schauer und Gewitter möglich. Die bringen aber nicht die ganz große Abkühlung. Es geht dann erstmal so ein bisschen runter, aber dann ist es eben feucht heiß.
1: Das ist sicher auch eine große Herausforderung für alle Tiere, weil wir gerade bei den Störchen waren. Und das meine ich jetzt ganz im Ernst. Also die haben da sicherlich auch ganz schön zu knabbern.
0: Definitiv, ja. Vielleicht mal eine Schale Wasser nach draußen
1: stellen. Ja, das wäre doch mal schön. Oder einen kleinen Sonnenschirm oben auf den Horst irgendwie, ja, wenn Sie wissen, da wohnt die Familie Storch mit 6 Kindern. Dann vielleicht mal irgendwas mal, ja. Kleines Klimagerät irgendwie. Vielleicht gibt es hier auch klein. Weiß ich nicht.
0: Naja. Dann lernen die noch schneller fliegen, als sie eigentlich können, oder? Ja.
1: Micha, wir machen jetzt ein Käffchen.
0: Gerne.
1: Und dann haben wir uns später nochmal, ja?
0: Machen wir.
1: Bis dann. 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

0: Morgen und am späten Abend ist gestern bundesweit der komplette Bahnverkehr zusammengebrochen in Deutschland. Was heute sonst noch wichtig ist und wichtig wird, das erfahren Sie auch gleich bei uns in den Nachrichten.
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8: Mit Stella Störmer, schönen guten Morgen. Im Streit um die geplante Rodung des Waldstückes zur Erweiterung des RB-Trainingsgeländes melden sich jetzt auch die Grünen zu Wort. Die Fällungen seien ein weiterer Schritt in die falsche Richtung. Gerade in einer wachsenden Stadt wie Leipzig brauche man jeden Stamm und jede zusammenhängende Grünfläche als Schutz vor Hitze, heißt es. Der Stadtrat soll demnächst den Verkauf eines knapp 6 Hektar großen Waldstücks westlich der Kleinmesse beschließen, damit RB wachsen und die Kleinmesse am historischen Standort bleiben kann. Den sächsischen Flughäfen stehen offenbar tiefgreifende Veränderungen bevor. Anke Wolf berichtet.
9: Nach Informationen von Sächsischer Zeitung und LVZ plant die Mitteldeutsche Flughafen AG in Dresden den Bau eines kleineren Terminals. Das heutige wurde für 4 Millionen Passagiere pro Jahr gebaut. Mit 1,8 Millionen in Spitzenzeiten wurde nicht mal die Hälfte erreicht. In Leipzig wird laut Bericht über die Verlegung des Check-in-Bereichs näher zum Abflugterminal nachgedacht, um den Gepäckprozess einfacher und günstiger zu machen. Mit den neuen Betriebskonzepten sollen die Flughäfen wirtschaftlicher und widerstandsfähiger gegen Marktschwankungen werden.
8: Der Bahnhof in Markranstädt bekommt einen neuen Fahrstuhl. Wie die Deutsche Bahn jetzt mitgeteilt hat, soll der Bau nächste Woche starten. Kommendes Jahr soll der Aufzug dann stehen. Damit sollen Ein-, Aus- und Umstiege bequemer werden, vor allem für eingeschränkte Passagiere sowie für die mit viel Gepäck, Fahrrädern oder Kinderwagen. Geschätzte Kosten rund 2,7 Millionen Euro. Die empfohlene Runderneuerung der Altersvorsorge trifft alle. Rentner und Beschäftigte, jung und alt, sind von den Vorschlägen der Rentenkommission betroffen. Die Bundesregierung will das Konzept jetzt schnell umsetzen. Doch es gibt auch Kritik, wie Tanja Wagner weiß.
10: Altersarmut könnte sich verschärfen. Besonders langjährige Arbeitnehmer durch den Wegfall der Frührente benachteiligt werden, lautet die Sorge von Sozialverbänden und Gewerkschaften. Die Arbeitgeberseite stört dagegen, dass sie die neue Kapitalrente zusätzlich mitbezahlen soll. Die Renten sollen nicht mehr so stark steigen wie die Löhne, Jüngere erst später in Rente gehen können. Auch sollen künftig selbstständige Politiker und Minijobber mit einzahlen.
8: Bei der Fußball-Weltmeisterschaft hat Kroatien gegen Panama gewonnen. England enttäuschte und kam gegen Ghana nur zu einem 0:0 unentschieden. Portugal hat seinen ersten Sieg eingefahren. Das Team überrollte Außenseiter Usbekistan mit 5:0. Und Kolumbien und die Demokratische Republik Kongo trennten sich am Morgen mit 1:0.
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11: Ja, hochsommerliche Temperaturen und ein wunderschöner blauer Himmel fast überall bei uns in Leipzig. Die Temperaturen gehen auf 32 Grad rauf. Morgen der Tag wird sogar noch ein Stück heißer mit bis zu 35 Grad. Und am Freitag legen wir noch eine Schippe drauf. Da liegen die Höchstwerte bei 36 Grad. Damit starten wir in ein sehr heißes Wochenende. Und auf den Straßen haben wir einen defekten LKW auf der A14 aus Nossen kommen zwischen Klinger und Naunhof. Und geblitzt wird auch, und zwar auf der B2, Baustelle Markleberger Brücke in Richtung Leipzig und A38 Richtung Göttingen, kurz vor dem Kreuz Leipzig Süd in der Baustelle.
12: Ja, danke schön, Miri.
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12: 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Weil das so süß ist? Oder? Das,
14: ich sage nee, es kann nur schief gehen, ich sage nichts dazu.
12: Lassen Sie sich einfach unsere launige Morgensendung schmecken. Wir wünschen Ihnen einen tollen Start in diesen Sommermittwochmorgen, 24. Juni, jetzt 9:05.
14: Halten Sie sich ran, damit schnell Feierabend ist bei der Hitze.
12: Unbedingt.
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0: jetzt noch 9. Einen sonnigen Start in den Mittwoch für Sie. So, und jetzt schalten wir mal rüber.
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2: Rund 300.000 Besucher werden jedes Jahr im Völkerschlachtdenkmal gezählt. Haben Sie gewusst, dass sich unter Ihnen ganz besonders viele Polen befinden? Und das hat auch einen ganz besonderen Grund, wie mir Stiftungschef Anselm Hartinger erzählt hat.
3: Also viele wissen nicht, dass wir hier im Forum 1813 beim Völkerschlachtdenkmal ein polnisches Nationalheiligtum haben.
2: Am liebsten würden sie es auch berühren wollen, doch eine Glasscheibe verhindert das Angetatsche.
3: Es ist der Sattel von Marschall Józef Poniatowski, einem Heerführer von Napoleon, der ein polnischer Nationalheld war und überall für Napoleon gekämpft hat, auch in der Völkerschlacht bei Leipzig. Er hatte die Hoffnung, dass er ein unabhängiges Königreich Polen wiederherstellen kann. Das hat nicht geklappt.
2: Dafür wurde er von Napoleon zum Marschall ernannt.
3: Und dann ist er mit seinem Pferd in den Elstermühlgraben gerutscht, als die Brücke gesprengt wurde. Und was wir noch von hier haben, ist eben sein Sattel, der an diesen tapferen polnischen Helden erinnert.
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0: Travel Book. Das ist ein Reisemagazin. Die haben eine Umfrage gemacht. Haben Sie schon einmal in einen Badesee gepullert? Ach. Was glaubst du, hat die Mehrheit, natürlich anonym, was hat die Mehrheit gesagt?
1: Also da antworten die Menschen auf diese Frage.
0: Offensichtlich, ja. Also wir haben ziemlich viele Antworten zusammenbekommen. Also man würde jetzt sagen, wir Statistiker sagen, das ist durchaus repräsentativ.
1: Ja, also das, okay. Und also jetzt so aus der Erfahrung heraus, also ich kenne ja jetzt nur mein Leben, man spricht ja nicht so darüber. Nee. Ich würde sagen, 100% der Befragten haben ja geantwortet.
0: Nein. Es haben mehr mit Nein geantwortet als ja. 26, also knapp 27.000 Menschen Nein und 18.000 Menschen haben es zugegeben. Wie gesagt, anonym, da muss man jetzt auch nicht schwindeln. Also offensichtlich machen das doch viele Menschen nicht. Und nur etwas weniger Menschen, die tun das. Also reinpullern, im Badesee. Das ist interessant, ja, weil die haben sich damit mal ein bisschen genauer beschäftigt. Und entscheidend ist das Verhältnis von Gesamteintrag an Puller und Gewässergröße.
1: Ja,
0: ist ja logisch, ne? Das hätten wir uns jetzt auch gedacht, wenn man jetzt zum Beispiel in die Ostsee mal reinpullert oder so, ja, oder in einen riesengroßen See, dann fällt das vielleicht nicht so auf wie in einem kleineren. Aber das kann tatsächlich zu Algenwachstum führen. Wenn der See zu klein ist und zu viele Menschen da reinpullern, dann kann das wirklich das Ökosystem beeinflussen und das ist dann natürlich für die Wasserqualität nicht gut.
1: Ich muss jetzt auch zu meiner Entschuldigung sagen. Also erstens, ich habe genau durchgerechnet, es war ein See, in dem wirklich nur drei Menschen geschwommen sind.
0: Es war
1: sehr, sehr, sehr, sehr, ein größerer See. Ich habe die Wassermenge, die Teilchen per Millions durchgerechnet.
0: Sehr gut.
1: Und außerdem, ich war erst 4 Jahre alt.
0: So. Ah, so. Gut. Ja. Was man, glaube ich, auch machen kann, ist eine Flasche Wasser mitbringen. Ja, also, dass man sagt, okay, ich muss jetzt mal hier so reinpullern und dass man dann zum Beispiel einfach das dann wieder auffüllt, vielleicht. Das wäre ja jetzt auch, ne, dass man dann einfach wieder was tut.
1: Aber dann ist ja hinterher mehr im See drin, als vorher drin war.
0: Ja, das stimmt, das ist ja dann doppelt so viel. Ja, nicht, dass er dann überläuft, hast du auch wieder recht. Ne? Ja. Fragen.
1: Bitte nicht machen, wenn viele um einen drumherum
0: sind.
1: Das ist sehr, sehr eklig, bitte nicht.
0: Aber wie gesagt, im Badesee ist das ein Problem. So im Freibad selbst ist natürlich auch eklig, aber da wird das ja wahrscheinlich dann rausgefiltert.
1: Ja. Da finde ich es ja noch schlimmer.
0: Ja, aber es ist ja nun mal so. Da kommt ja dann ein bisschen Chemie.
1: Es gab doch immer dieses Gerücht, dass man das dann sehen würde. Können wir das Gerücht einfach aufrechterhalten, damit es keiner sieht?
0: Ja, da gibt es noch den Film Kindsköpfe, glaube ich, mit Adam Sandler. Die haben das ins Wasser getan, aber ich glaube, das war ein Joke. Und, also dort diese Freibadbetreiber und dann wurde das Wasser irgendwie dunkelblau, wenn du gepullert hast. Und dann siehst du die Typen dort rumschwimmen und überall kommt so eine dunkelblaue Wasserwolke dann hoch.
1: Das kenne ich aus der Fernsehwerbung, aber für andere Produkte heißt das immer Demonstrationsflüssigkeit. Dann ist immer so eine blaue Flüssigkeit.
0: Genau so sah das aus, ja. Also, gut. Micha, so oder See, merkst du, Freudscher Versprecher. Ja, mal gucken, wenn Sie es irgendwie einrichten können, fahren Sie zum See oder ins Freibad, weil es wird ein heißer Tag.
1: Das definitiv. Hm. Und behalten Sie alle Flüssigkeit bei sich, wir brauchen sie nämlich. Ja. Denn es wird schweißtreibend warm-heiß. Heute Temperaturen, die über die 30 Grad rutschen, bis so 33 Grad ungefähr gehen. Das ist aber nur der Anfang der Hitze. Also Hitzewelle ist ja schon, aber die Steigerung, die kommt jetzt noch in den nächsten Tagen. Es geht weiter nach oben, morgen schon so um 35 Grad und dann eben Freitag, Samstag, Sonntag richtig heiß. Da könnten auch bei uns hier in Sachsen die Werte so Richtung 40 Grad gehen. Also die Hitze kommt natürlich von Südwesten über Frankreich, wo schon Temperaturrekorde gebrochen wurden, teilweise 43 Grad. Und dann eben auch im Südwesten Deutschlands wird es über 41 Grad wahrscheinlich geben. Und ja, wir bekommen ein bisschen was davon ab am Wochenende.
0: Und das relativ störungsfrei, also so die großen Gewitter oder Unwetter, die sich ja oft verbinden mit so einer Hitze, die sind erstmal nicht in Sicht.
1: Nee, genau. Also letzte Woche haben wir jeden Tag von Gewittern gesprochen und aktuell ist es einfach sehr, sehr ruhig. Die Luft hat zwar eine ganze Menge an Feuchtigkeit, das reicht dafür aus, dass wir dieses Drückende, diese Schwüle empfinden, aber es sind wenig Wolken am Himmel und deswegen bilden sich auch keine Schauer oder Gewitter. Das kann sich erst ändern, voraussichtlich am Sonntag. Dann kommt auch etwas kühlere Luft an, aber das ist nicht die große Abkühlung, sondern das kann erstmal die Schauer und Gewitter dann vielleicht Sonntagnachmittag, Sonntagabend auslösen. Kann sich auch noch ein bisschen nach hinten verschieben. Und dann sind wir am Montag mit den Temperaturen wieder ein bisschen weiter runter, aber immer noch so um 30 Grad und dann eben drückend warm durch die Feuchtigkeit. Die Nächte immer noch sehr warm. Also es wird nicht sofort die ganz erleichternde Abkühlung kommen, aber zumindest geht es etwas runter.
0: Ja, okay. Oder eben an den See, Micha.
1: Oder dahin.
0: Wir machen jetzt noch eins.
1: Käffchen.
0: Käffchen und hören uns morgen wieder.
1: Sehr gerne.
0: Bis dann.

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8: Mit Stella Stürmer. Schönen guten Tag. Die Leipziger CDU geht mit Michael Weikert als Kandidat in die Oberbürgermeisterwahl im kommenden Jahr. Bei einer Mitgliederversammlung stimmten über 90% für ihren Fraktionsvorsitzenden im Stadtrat. Das Abnaundorfer Parkfest kommendes Wochenende fällt wegen der angekündigten Hitze aus. Die Gesundheit der Besucher und aller Beteiligten gehe vor, das teilten die Organisatoren mit. Obwohl das Spargelstechen normalerweise heute zum Johannistag eingestellt wird, damit sich die Pflanzen erholen, verlängern einige Bauern in Sachsen die Erntezeit in diesem Jahr. Durch den kalten Mai hätten die Pflanzen noch Reserven, heißt es. Nach der bundesweiten Großstörung im Zugverkehr der Deutschen Bahn fahren die ersten Züge wieder. Das Problem der Funkstörung sei behoben, der Verkehr laufe jetzt Schritt für Schritt wieder an, sagte ein Bahnsprecher. Bei der Fußball-WM haben England und Ghana am Abend 0:0 unentschieden gespielt. Vorher hatte Portugal seinen ersten Sieg eingefahren und Außenseiter Usbekistan mit 5:0 besiegt.
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10: Guten Morgen. Ein wirklich elementar schöner Sommertag erwartet uns in Leipzig. 32 Grad die Höchstwerte. Viel Sonnenschein gibt's dazu. Morgen der Tag. Auch schön sonnig. Und da geht's mit den Temperaturen sogar noch ein Stück nach oben. Auf bis zu 35 Grad. Und am Freitag, da legen wir sogar noch eine Schippe drauf. Mit Höchstwerten um die 36 Grad geht's dann in ein ebenfalls sehr heißes Wochenende. Gucken wir noch auf die Straßen. Da haben wir jetzt momentan ein paar Blitzer. B2 Baustelle Markkleeberger Brücke Richtung Leipzig. S2 im Gewerbegebiet Zwochau Richtung Dielitzsch und A38 Richtung Göttingen, kurz vor dem Kreuz Leipzig Süd in der Baustelle 80er-Zone.
11: Ja, danke schön, Miri.
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0: Kurz unterbrechen, gibt eine wichtige Meldung von den Straßen, Miri.
1: Ja, ziemliches Chaos jetzt auf der A9 Leipzig Richtung Nürnberg. Zwischen Großkugel und Leipzig-West hat es einen Unfall mit mehreren Fahrzeugen gleich gegeben. Und die Unfallstelle ist auch noch ungesichert, unübersichtlich. Also Vorsicht, A9 Leipzig Richtung Nürnberg zwischen Großkugel und Leipzig-West. Ein Unfall, die Unfallstelle noch ungesichert.
0: Ja, danke.

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1: Auf die Bürostühle. Fertig. Los. Das legendäre Sterni-Bürostuhl-Hockey geht in die 8. Runde. Geschäftsführer Martin Zapf hat ein Auge auf die Teams, ist natürlich mit dabei und freut sich besonders auf die Unterstützung der Zuschauer.
2: Kommt gerne heute Abend vorbei in die Sternburg-Brauerei Mühlstraße 13. Dort startet ab 17 Uhr der Bürostuhl-Hockey-Cup, bei dem 34 Leipziger Firmen um die goldene Bürostuhlrolle kämpfen. Ich freue mich auf euch.
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1: Herzlich willkommen hier im Institut für angewandte Lebensfreude und die Leichtigkeit des Seins hat einen Namen, nämlich Michael Klein, unser Bitterwettermann.
2: Guten Morgen. Selten fühle ich mich so komisch beschrieben.
1: Wer es nicht so leicht hat, sind unsere Lehrer. Das deutsche Schulbarometer der Robert-Bosch-Stiftung hat ganz, ganz viele Lehrer nach der größten Herausforderung in ihrem Arbeitsalltag gefragt. Und was glaubst du, wie ist es ausgegangen?
2: Ich glaube Schüler.
1: Es sind die Schüler. 46% der Lehrkräfte sagen, größte Herausforderung im Arbeitsalltag sind die Schüler. Was jetzt eigentlich nahe liegt, würde man jetzt ganz viele Meteorologen fragen, was ist die größte Herausforderung in ihrem Arbeitsalltag? Würden die meisten wahrscheinlich sagen, naja, der Wetterbericht.
2: Ja, oder die komischen Fragen von Ansagen.
1: Oder das. Hast du mitbekommen, was in der Nacht passiert ist?
2: Mit dem Zugausfall?
1: Ja.
2: Ja, irre.
1: Das gab's noch nie in der Geschichte der Bundesrepublik Deutschland, dass wirklich alle Züge ausgefallen sind in der Nacht, alle.
3: Das war das erste Mal, dass nachts keine Züge fuhren in ganz Deutschland.
1: Ja.
3: Also tagsüber ist ja schon öfter vorgekommen.
1: Aber ja. Richtig, genau. Zumindest verspätet. Jetzt könnte man natürlich spontan denken, oh, Klimaanlage schuld.
2: Die eine, die hat.
1: Es war wohl irgendwie eine Funkstörung.
4: Vielleicht ein Hackerangriff.
1: Wenn da irgendwelche Funkverbindungen nicht funktionieren, ist eben das Sicherheitsrisiko zu hoch, um da irgendeinen Zug noch fahren zu lassen. Also ich möchte gerne von dir wissen.
2: Woran lag es?
1: Weiß man nicht. A, Putin. B, Putin. Trump. Oder C, Putin.
2: Na gut.
1: Nein.
2: Aus der Geschichte lernen wir, die wahrscheinlichste Antwort ist Putin.
1: Ja. Pass auf, Micha. Wie viele Zugfahrten finden eigentlich jeden Tag in Deutschland statt? Wie viele Zugfahrten? Jeden
2: Tag. Ich möchte lösen, wie viele davon sind pünktlich? Keine.
1: Das ist eine Hitze. Also wir machen jetzt Käffchen. Ja.
2: Gerne.
1: Man muss jetzt den Kaffee morgens schnell trinken, bevor er zu heiß wird.
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3: Mit Stella Störmer, schönen guten Tag. Eine bundesweite Funkstörung hat bei der Deutschen Bahn am späten Abend für Stillstand gesorgt. Für rund 2 Stunden ging nichts mehr. Und auch am Morgen gab es teilweise noch Probleme. Mittlerweile herrscht, laut Konzern, aber wieder normaler Verkehr. Wenn es jetzt Verspätungen und Ausfälle gibt, hätten diese nichts mit der Funkstörung aus der Nacht zu tun, hieß es. Warum das Funksystem der Bahn ausgefallen ist, ist noch unklar. Eines der größten Wohnungsbauprojekte im Leipziger Süden wächst, die Parkstadt Dösen. Oliver Heinze weiß mehr.
4: Heute soll der Grundstein für 3 große neue Mehrfamilienhäuser gelegt werden. Projektentwickler ist die Instone Real Estate. Der Immobilienriese errichtet auf dem Gelände des ehemaligen Parkkrankenhauses seit gut 5 Jahren ein quasi ganz neues Wohnviertel. Bis 2028 sollen insgesamt rund 600 Wohnungen bezugsfertig sein.
3: Vor dem Amtsgericht Weißwasser wird heute der Raser-Prozess gegen Sachsens Kultusminister Konrad Clemens fortgesetzt. Ihm wird ein verbotenes Kraftfahrzeugrennen vorgeworfen. Heute will der Richter auf 15 weitere Tempoverstöße zu sprechen kommen. Er hatte am ersten Verhandlungstag darauf hingewiesen, dass auch ein Kennzeichenmissbrauch vorliegen könnte. Clemens wies die Vorwürfe zurück. Er war in einem Tempo-30-Bereich an einem Altenheim in Krauschwitz mit 81 km/h geblitzt worden. Zwischen den Bayroder Ortsteilen Zwetau und Rosenfeld soll ein etwa 1,4 Meter langer neuer Geh- und Radweg gebaut werden. Darüber hat das Landesamt für Straßenbau und Verkehr jetzt informiert. Grund sei das hohe Verkehrsaufkommen dort entlang der S25 sowie fehlende Ausweichmöglichkeiten. Der geplante Weg soll 2,50 Meter breit werden und westlich der Staatsstraße verlaufen. Das Projekt befindet sich noch in der Planungsphase. Wie viel Schutz brauchen Kinder und Jugendliche, wenn sie im Internet unterwegs sind? Die Experten der Social Media Kommission der Bundesregierung legen dazu heute Empfehlungen vor. Dabei geht es vor allem um Altersgrenzen, aber auch um Verbote. Mehr von Tanja Wagner.
5: Die SPD hat sich für ein vollständiges Verbot von Plattformen wie Instagram, TikTok und Co. für Kinder unter 14 ausgesprochen. Die Unionsfraktion ist laut einem ARD-Bericht dagegen für die Einführung von Altersgrenzen für bestimmte Angebote. Und zwar, wenn diese besonders suchtfördernde Elemente wie Push-Nachrichten oder Algorithmen verwenden. Der Staat müsse angesichts der Risiken für die psychische Gesundheit von Kindern stärker eingreifen und die Plattformbetreiber in die Pflicht nehmen, hieß es.
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6: Morgen ein wirklich elementar schöner Sommertag erwartet uns in Leipzig. 32 Grad die Höchstwerte, viel Sonnenschein gibt's dazu. Morgen der Tag, auch schön sonnig und da geht's mit den Temperaturen sogar noch ein Stück nach oben auf bis zu 35 Grad. Und am Freitag, da legen wir sogar noch eine Schippe drauf. Mit Höchstwerten um die 36 Grad geht's dann in ein ebenfalls sehr heißes Wochenende. Und wichtiges von den Straßen, eine ungesicherte Unfallstelle auf der A9 Richtung Nürnberg zwischen Großkugel und Leipzig-West. Mehrere Autos sind beteiligt und geblitzt wird zwischen Bölitz-Ehrenberg und Lutschena am Pfingstanger kurz nach der Brücke links und B2 Baustelle Markkleeberger Brücke Richtung Leipzig.
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8: Live und in Farbe am Mittwoch. Coole neue Musik ist gleich in der Stunde Nummer 1 dabei von Somba Homewrecker nämlich. Cooler Sound für Ihren Mittwoch. Den Sommer haben wir auch gleich dabei mit The Other Ones und Holiday. Davor geht's los mit Black Friday. Haben Sie einen schönen Mittwoch. Hi, hi.
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0: Hier ist das Lieblingsradio am Mittwoch. Europa schwitzt unter einem sogenannten Heat Dome. Für die kommenden Tage werden weitere Temperaturrekorde erwartet. Sogar in London soll die 40-Grad-Marke geknackt werden. Das hat immerhin einen Vorteil. Bei dieser Hitze fühlt sich sogar lauwarmes Bier wie eine Erfrischung an. Wir bereiten uns schon mal auf morgen vor mit dem WM-Song von 2014. Da sind wir ja Weltmeister geworden. Andreas Burani auf uns gleich in voller Länge bei mir.
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1: Einen wunderschönen Start in den Mittwoch. Also Mittagessen kann man sich heute sparen. Vielleicht mal auf dem Eis mit den Lieblingskollegen. Die Temperaturen, die gehen auf 32 Grad rauf bei uns in Leipzig. Viel Sonnenschein gibt's den ganzen Tag. Morgen übrigens auch. Da gehen die Temperaturen sogar noch ein Stück nach oben auf bis zu 35 Grad. Und am Freitag toppen wir das Ganze nochmal. Da geht's rauf auf bis zu 36 Grad. Und dann geht's in ein sehr heißes Wochenende. Auf den Straßen, da haben wir einen Unfall auf der A9 Richtung Nürnberg. Zwischen Großkugel und Leipzig-West und geblitzt wird auch noch zwischen Bölitz-Ehrenberg und Lütschena am Pfingstanger kurz nach der Brücke, links versteckt im Gebüsch.
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0: Dankeschön, liebe Miri. Du hast alles im Blick, was wichtig werden könnte von unseren Straßen. Wenn es was Wichtiges gibt, melden wir uns natürlich sofort.

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0: In dieser wunderbaren Rubrik fragen wir Stars und Sternchen nach ihren Geschichten über Künstler und Songs, die sie beeinflusst haben oder an die sie ganz besondere Erinnerungen haben. Heute mit Max Giesinger, der spielt am 17. Juli bei uns in Sachsen Open Air in Chemnitz am Wasserschloss Klaffenbach.
3: Das passt wie die Faust aufs Auge und wir werden auf jeden Fall versuchen, ein bisschen Glück unter die Leute zu bringen, dass sie da mal 2 Stunden dem Alltag entfliehen können. Und die Location ist ja auch wunderschön. Und hab Bock, da mal wieder die Bühne zu stürmen mit meinen Jungs. Freue mich total drauf.
0: Und wir freuen uns auf dich. Dein besonderer Musikmoment hat mit einem Open-Air-Konzert zu tun, bei dem du Zuschauer warst.
3: Ich war letztens bei Eros Ramazzotti und der hat da in so einer geilen Schweizer Altstadt gespielt. Es war wunderschön und hat dem Konzert nochmal so den gewissen Glanz gegeben. Der spielt ja auch super krass E-Gitarre. Ich wusste gar nicht, dass er so ein begnadeter Gitarrist ist. Und dann mit diesem Live-Saxophonisten, der den begleitet. Wir haben übrigens auch einen Live-Saxophonisten dabei, mit einem der besten Saxophonisten Deutschlands. Das ist so tierisch, wenn der loslegt. Aber das war mein Lieblingsmoment beim Eros-Konzert, ja. Da habe ich mich ganz in Kindheitserinnerungen umhüllt gefühlt.
0: Dann fühlen wir das jetzt genau nach. Hier ist Eros Ramazzotti.
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0: Es ist Mittwochvormittag, es ist der 24. Juni, es ist 10.42 Uhr und meine Damen und Herren, wir müssen die Sendung an dieser Stelle ganz kurz unterbrechen. Sie wissen Bescheid. Trinkpause.
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0: So, jetzt können wir weitermachen und das machen wir mit Jason Derulo. Haben Sie einen schönen Mittwoch mit uns.

0: 12 Minuten vor um 11 für die deutsche Fußballnationalmannschaft geht's heute ins Abschlusstraining. Danach fliegt das Team von Julian Nagelsmann nach New York. Morgen Abend geht's dann gegen Ecuador. Und wir haben gleich alle Themen dieses Tages für Sie in unseren Nachrichten um 10 vor 11.
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1: Mit Stella Störmer, schönen guten Tag. Gute Nachrichten für Feinschmecker in Sachsen. 8 Restaurants im Freistaat konnten ihre Michelin-Sterne verteidigen. Das geht aus der aktuellen Ausgabe des berühmten Guide Michelin hervor. Die Sterneküche bleibt damit in Leipzig unter anderem im Frieda, im Stadtpfeifer und Cultivo. 3 weitere prämierte Restaurants gibt's außerdem in Dresden, 1 in Auerbad Schlema und noch ein weiteres in Radebeul. Eines der größten Wohnungsbauprojekte im Leipziger Süden wächst, die Parkstadt Dösen. Oliver Heinze weiß mehr.
2: Heute soll der Grundstein für 3 große neue Mehrfamilienhäuser gelegt werden. Projektentwickler ist die Instone Real Estate. Der Immobilienriese errichtet auf dem Gelände des ehemaligen Parkkrankenhauses seit gut 5 Jahren ein quasi ganz neues Wohnviertel. Dabei werden auch historische Gebäude saniert. Bis 2028 sollen insgesamt rund 600 Wohnungen bezugsfertig sein.
1: Ein Bienenstich hat in Oschatz für einen Unfall gesorgt. Nachdem ihn das Insekt gestochen hatte, überfuhr gestern ein 63-jähriger Lkw-Fahrer das Stoppschild an einer Bahnschranke und krachte infolgedessen mit der Döllnitzbahn zusammen. Die Schmalspurbahn war zum Glück nur langsam unterwegs. Es wurde niemand verletzt, die Bahn entgleiste allerdings auch. Es entstand hoher Schaden. Wie hoch genau, ist noch unklar. Wir kennen es ja vom Hauptstadtflughafen BER. Die Deutsche Bahn verschiebt die Eröffnung des Tiefbahnhofes Stuttgart 21 bis Dezember 2031. So heißt es von Teilnehmern einer Sitzung des Verkehrsausschusses im Bundestag. Zuletzt war die geplante Teileröffnung zu Ende des Jahres abgesagt worden. An Stuttgart 21 wird seit 2010 gebaut. Mit der jetzt geplanten Eröffnung wären das insgesamt 21 Jahre Bauzeit. Fast 5 Monate nach dem tödlichen Angriff auf einen Zugbegleiter beginnt heute vor dem Landgericht Zweibrücken der Prozess gegen einen 26-Jährigen. Die Staatsanwaltschaft wirft ihm vor, den Schaffner bei einer Fahrkartenkontrolle so schwer verletzt zu haben, dass dieser später im Krankenhaus verstarb. Die Tat hatte bundesweit für Entsetzen gesorgt und eine Debatte über die Sicherheit von Zugpersonal und zunehmender Gewaltbereitschaft angestoßen. Für die deutsche Fußballnationalmannschaft geht's heute ins Abschlusstraining. Danach fliegt das Team von Julian Nagelsmann nach New York. In der Nähe findet morgen das 3. WM-Gruppenspiel gegen Ecuador statt.
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4: Die Temperaturen, die gehen auf 32 Grad rauf bei uns in Leipzig. Viel Sonnenschein gibt's den ganzen Tag. Morgen übrigens auch. Da gehen die Temperaturen sogar noch ein Stück nach oben auf bis zu 35 Grad. Und am Freitag toppen wir das Ganze nochmal. Da geht's rauf auf bis zu 36 Grad und dann geht's in ein sehr heißes Wochenende. Mehrere Unfälle auf den Straßen. A14 aus Halle zwischen Leipzig-Messegelände und Leipzig-Ost. Ein Stau A9 Richtung Nürnberg zwischen Großkugel und Leipzig-West. A14 Richtung Halle zwischen Kleinpösner und Leipzig-Ost. Und geblitzt wird zwischen Bölitz-Ehrenberg und Lütschena am Pfingstanger kurz nach der Brücke links versteckt im Gebüsch. Gute Fahrt.
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6: Live und in Farbe am Mittwoch. Grüße gehen raus an die, die heute draußen in der prallen Sonne arbeiten. Zum Beispiel auf den Baustellen hier bei uns. Dann die Jungs und Mädels, die unsere Pakete schleppen und ausliefern. Aber generell grüßen wir alle, die unter der Hitze leiden und arbeiten müssen. Zum Beispiel auch in Krankenhäusern und Pflegeheimen. Ihr seid unsere Helden. Bisschen Abkühlung gibt's jetzt mit einer coolen Hit-halben Stunde. Gleich haben wir die 80er dabei mit Falco, Rock Me Amadeus und jetzt Purple Disco Machine. Schönen Mittwoch, hi hi.

0: Wir haben 10 Minuten vor halb 12. Wir sind bei der Arbeit an einem heißen Mittwoch und ich habe bei dieser Hitze fast nichts mehr zum Anziehen. Ja, auf den meisten meiner T-Shirts steht maximal 30 Grad. Oh gut, da kam ein bisschen flach. Wir machen gleich weiter mit Taylor Swift und Opalite nach einem frischen Wetter- und Straßenupdate gleich hier bei mir.
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10: Die Temperaturen, die gehen auf 32 Grad rauf bei uns in Leipzig. Viel Sonnenschein gibt's den ganzen Tag, morgen übrigens auch. Da gehen die Temperaturen sogar noch ein Stück nach oben auf bis zu 35 Grad. Und am Freitag toppen wir das Ganze nochmal. Da geht's rauf auf bis zu 36 Grad und dann geht's in ein sehr heißes Wochenende. Mehrere Unfälle auf den Straßen. A14 aus Halle zwischen Leipzig-Messegelände und Leipzig-Ost ein Stau. A9 Richtung Nürnberg zwischen Großkugel und Leipzig-West. A14 Richtung Halle zwischen Kleinpösner und Leipzig-Ost. Und geblitzt wird zwischen Böditz-Ehrenberg und Lütschena am Pfingstanger kurz nach der Brücke links versteckt im Gebüsch. Gute Fahrt.
0: Dankeschön, Miri.
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0: Und heute werden die sächsischen WM-Orakel vor dem Spiel morgen komplett. Gucken wir gleich ausführlich drauf.

0: Schönen Mittwoch mit uns. 2:02.
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0: Morgen das nächste Spiel unserer Jungs bei der WM. Deutschland-Ecuador. Zwei der drei tierischen WM-Orakel bei uns in Sachsen haben schon ihren Tipp abgegeben. Die Weißbüschel-Äffchen aus dem Zoo der Minis in Aue haben sich sehr entschieden festgelegt, hat uns der Zoochef Peter Hömke verraten.
2: Ganz genau. Also ein ziemlich deutlicher und ohne größere Probleme für die deutsche Mannschaft.
0: Sehr gut. Im Tierpark Chemnitz wurde auch schon orakelt, das Ergebnis von der Zoopädagogin Saskia Quinger.
3: Unsere Erdmenschen haben sich ganz schön abgekämpft bei der Wärme und am Ende stand es 2-1 für Deutschland. Es gab zwar noch ein Tor, aber das war dann abseits.
0: Also Weißbüschel, Äffchen und Erdmännchen haben schon orakelt. Fehlt noch das dritte tierische WM-Orakel aus dem Zoo Leipzig. Unsere Reporterin Clarissa Kunert ist da ganz nah dran.
4: Ja, also bei den Temperaturen, die heute auf uns zukommen, da dürfen die Vögel den frischen Morgen nochmal nutzen und richtig ausschlafen. Deswegen müssen sie erst am Nachmittag ran, aber ich bin guter Dinge. 3 von 3 Orakeln waren ja richtig und die bunt gefiederten Freunde sind mittlerweile Experten und werden auch dieses Mal wieder richtig entscheiden. Hoffentlich ja für Deutschland. Ich bleib auf jeden Fall dran und sobald ich was weiß, dann melde ich mich. Spätestens dann bei Roman.
0: Unsere tierische Reporterin Clarissa Kunert, danke dir für den Moment und später wissen wir dann mehr.

sind bei der Arbeit an diesem Mittwoch. England und Ghana haben bei der WM für die langweiligsten 45 Minuten des Turniers gesorgt. Es gab so wenig Bewegung auf dem Rasen. Viele Zuschauer haben besorgt bei der ARD angerufen und sich über das Standbild beschwert.

0: Zwei Minuten nach 11:45 von der Großstörung bei der Deutschen Bahn waren bis zu 100.000 Reisende betroffen. Wir haben gleich alles Wichtige von hier aus Deutschland und der Welt in unsere Nachrichten um 10:12.
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9: Mit Stella Stürmer, schönen guten Tag. Den sächsischen Flughäfen stehen offenbar tiefgreifende Veränderungen bevor. Nach Informationen von Sächsischer Zeitung und LVZ plant die Mitteldeutsche Flughafen AG in Dresden den Bau eines kleineren Terminals. Das heutige wurde für 4 Millionen Passagiere pro Jahr gebaut. Nicht mal die Hälfte wurde zu Spitzenzeiten erreicht. In Leipzig wird laut Bericht über die Verlegung des Check-in-Bereichs näher zum Abflugterminal nachgedacht, um den Gepäckprozess einfacher und günstiger zu machen. Mit den neuen Betriebskonzepten sollen die Flughäfen wirtschaftlicher und widerstandsfähiger gegen Marktschwankungen werden. Michael Weikert soll es richten.

0: Die Leipziger CDU hat ihren 36-jährigen Fraktionschef im Stadtrat gestern Abend zu ihrem Kandidaten für die Oberbürgermeisterwahl im kommenden Jahr nominiert. Bei einer Mitgliederversammlung stimmten knapp 92% für Weikert. Er sagte uns danach:
1: Ich bedanke mich ganz herzlich für das Vertrauen, das mir meine Partei heute gegeben hat. Das ist ein sehr starkes Ergebnis, was mir persönlich viel Rückenwind gibt, was zeigt, dass die Leipziger CDU geschlossen ist und dass wir den festen Willen haben, die nächste Oberbürgermeisterwahl zu gewinnen, um dann Leipzig besser zu machen.
0: Schrecklicher Unfall im Vogtland. Ein 17-jähriger Mopedfahrer ist in Irfersgrün ums Leben gekommen. Laut Polizei war der Jugendliche gestern Abend mit seiner MZ auf der Stangengrüner Straße in einer Kurve gestürzt. Eine 44-jährige Autofahrerin, die ihm entgegenkam, konnte den Zusammenstoß nicht mehr verhindern. Anwohner eilten dem Verletzten zu Hilfe, er starb aber noch am Unfallort. Die Autofahrerin erlitt einen Schock. Sie und die Angehörigen wurden von einem Kriseninterventionsteam betreut. Jede und jeder Fünfte in Deutschland lebt allein. Konkret sind das laut Statistischem Bundesamt mehr als 17 Millionen Menschen. Im Vergleich zu 2005 ist die Zahl der Alleinlebenden um mehr als 20% gestiegen. Besonders oft wohnen ältere Menschen allein. Bei den über 85-Jährigen ist es mehr als jeder Zweite. Die deutsche Umwelthilfe will, dass SUVs und Pickups in Innenstädten verboten werden. Trotz des Trends, dass Familien kleiner werden und Autos weniger genutzt werden, würden die Fahrzeuge gleichzeitig größer. Vor allem für Kinder, Ältere, Fußgänger und Radfahrer seien SUVs gefährlich, heißt es. Die Umwelthilfe verweist auf Paris. Dort müssen sehr große Autos das bis zu Dreifache der normalen Parkgebühren zahlen.
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4: Einen wunderschönen Mittwoch, also ein bisschen Platz sollten Sie in der Tasche immer noch lassen für die Badeklamotten. Die sind ganz wichtig, denn bei uns in Leipzig geht's heute auf bis zu 32 Grad rauf. Es gibt viel Sonnenschein heute und morgen, der Tag, wird sogar noch ein Stück heißer mit bis zu 35 Grad, mit viel Sonnenschein. Und am Freitag toppen wir das Ganze nochmal. Da geht stellenweise auf bis zu 36 Grad rauf. Und knallig heiß bleibt's auch am Wochenende. Auf den Straßen haben wir einen Stau auf der A38 Richtung Göttingen in der Baustelle zwischen Großpösner und der B2 Markkleeberg durch einen defekten LKW. 20 Minuten dauert's hier ungefähr länger, weil hier ist eine Spur gesperrt. Ansonsten ist uns nichts weiter gemeldet worden. Gute Fahrt, schönen Tag.
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6: Live von den Farben am Mittwoch mit uns kommen Sie flott durch den Job. Wir haben gleich die 80er dabei. In der nächsten halben Stunde Laura Branigan mit Self-Control. Davor haben wir noch eine wichtige Frage. Hörst du eigentlich den Sommer? Haben Sie einen schönen Mittwoch mit uns. Hi, hi.
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0: ganz genau. 10 Minuten noch, dann ist es 12:30.
1: Hier spricht Ihr Flugkapitän Marcel Wenske. Ich begrüße Sie an Bord dieser Boeing 737-800 auf Ihrem Flug nach Ibiza. Wir haben gleich unsere Reiseflughöhe erreicht. Wir beginnen dann auch gleich mit unserem Bordservice und in unserem Bordradio können Sie gleich die Wenger Boys genießen.
0: Doch gleich ein bisschen Urlaubsfeeling, oder? Also, we are going to Ibiza, die Wenger Boys, das ist feinster Sommersound, gleich bei mir.
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0: Es sind nur ganz wenige Schleierwolken unterwegs heute Nachmittag bei uns in Leipzig Stadt und Land. Es ist schwül warm mit Topwerten um 33 Grad. Morgen viel Sonne um 35 Grad, Freitag um 36 und Samstag um 38 Grad. Hallo auf die Straßen A9 Nürnberg Richtung Leipzig in Höhe Rastplatz Pörstental Ost. Ein Greifvogel auf der Autobahn, Vorsicht. A14 Nossen Richtung Halle zwischen Kleinpösner und Leipzig Ost, 3 Kilometer Stau. A38 Richtung Göttingen in der Baustelle zwischen Großpösner und der B2 Markleberg. Defekter LKW, eine Spur ist gesperrt, es staut sich. Und Blitze haben wir auf der B180 Meuselwitz am Ortsausgang Richtung Altenburg.
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0: Gleich wie versprochen 90er Summer Sound von den Wenger Boys. We're going to Ibiza. Davor haben wir noch Leonie dabei. Haben Sie einen schönen Mittwoch.

0: Ibiza.
1: Meine Damen und Herren, ich begrüße Sie hier auf dem Flughafen von Ibiza, wünsche Ihnen einen schönen Urlaub und einen angenehmen Aufenthalt.
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3: Auf die Bürostühle. Fertig. Los. Das legendäre Sterni-Bürostuhl-Hockey geht in die 8. Runde. Geschäftsführer Martin Zapf hat ein Auge auf die Teams, ist natürlich mit dabei und freut sich besonders auf die Unterstützung der Zuschauer.
4: Kommt gerne heute Abend vorbei in die Sternburg-Brauerei Mühlstraße 13. Dort startet ab 17 Uhr der Bürostuhl-Hockey-Cup, bei dem 34 Leipziger Firmen um die goldene Bürostuhlrolle kämpfen. Ich freue mich auf euch.
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0: 12.47 Uhr. Viele junge Menschen in Europa sehen weniger positiv in die Zukunft als noch vor 10 Jahren. Und wir haben gleich alle Themen dieses Tages für Sie in unseren Nachrichten um 10 vor 1.
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11: Mit Stella Stürmer, schönen guten Tag. Die Stadt Lützen fordert eine deutlich bessere ÖPNV-Anbindung für die Region westlich von Leipzig. Eine aktuelle Mieterbefragung des kommunalen Wohnungsunternehmens habe gezeigt, dass sich viele Bewohner verlässlichere Verbindungen wünschen. Konkret geht es um eine bessere Taktung Richtung Leipzig sowie den Einsatz flexibler Rufbussysteme. Ziel der Initiative ist es, Lützen als attraktiven Wohnstandort langfristig zu stärken. Eigentlich wird nach dem heutigen Johannistag die Spargelernte, also das Spargelstechen, eingestellt, damit sich die Pflanzen erholen können. Dieses Jahr machen das aber nicht alle so, sagte uns Spargel- und Erdbeerbauer Ingolf Tautz aus Markranstädt. Durch den kalten Mai hätten die Pflanzen noch Reserven und man könne die Saison verlängern.
12: Wir von Spargel- und Erdbeerhof Tautz verlängern für unsere Kunden die Spargelsaison 2026 und stechen bis zum 5.7. weiter. Aufgrund der aktuellen

0: aktuellen Hitzeperiode öffnen wir unsere 8 Erdbeer-Selbstpflügefelder in und um Leipzig am Wochenende schon um 8 Uhr.
1: Der Sächsische Landtag stimmt heute über ein neues Polizeigesetz ab. Da die schwarz-rote Regierung keine eigene Mehrheit hat, ist sie auf das BSW angewiesen, das als Mehrheitsbeschaffer einspringt. AfD, Grüne und Linke lehnen den Entwurf ab. Das Gesetz sieht unter anderem den Einsatz von künstlicher Intelligenz bei der Videoüberwachung von Kriminalitätsschwerpunkten vor, sowie eine automatische Kennzeichenerkennung bei der Suche nach gestohlenen Fahrzeugen. Viele junge Menschen in Europa sehen weniger positiv in die Zukunft als noch vor 10 Jahren. Das zeigt die TUI-Jugendstudie, für die mehr als 8000 Menschen befragt wurden. Unter anderem zeigt sich, dass die 16- bis 26-Jährigen unzufriedener werden mit dem Funktionieren der Demokratie im jeweiligen Land. Und nur ein Viertel der jungen Menschen in Europa glaubt, dass es ihrer Generation einmal besser als der ihrer Eltern gehen wird. Aufgrund anhaltender Hitze sind in Frankreich rund 68.000 Haushalte ohne Strom. Ein Transformator ist durch die Temperaturen ausgefallen. Auch in Deutschland wird es täglich heißer. Das Bundesamt für Strahlenschutz warnt zudem vor besonders starker UV-Strahlung. Heute und morgen werden die höchsten Indexwerte erwartet. Sie begünstigen Sonnenbrand und Langzeitfolgen wie Hautkrebs. Für die deutsche Fußballnationalmannschaft geht's heute ins Abschlusstraining. Danach fliegt das Team von Julian Nagelsmann nach New York. In der Nähe findet morgen das dritte WM-Gruppenspiel gegen Ecuador statt.
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4: Es ist schwülwarm heute Nachmittag bei uns in Leipzig, Stadt und Land. Höchsttemperaturen um 33 Grad, dazu viel Sonne. In den nächsten Tagen wird es noch heißer. Morgen um 35, Freitag um 36 und am Samstag um 38 Grad. Hallo auf die Straßen A9 Leipzig Richtung Nürnberg zwischen Naumburg und Reussig. Ein kaputtes Auto dort auf der Standspur. Und auf der anderen Seite A9 Nürnberg Richtung Leipzig in Höhe Rastplatz Pörstental Ost. Ein Greifvogel auf der Autobahn, Vorsicht. A14 Nossen Richtung Halle zwischen Kleinpösner und Leipzig Nordost 3 Kilometer Stau. Und die Blitzer haben wir in Leipzig, Permoser Straße stadteinwärts der Superblitzer und B180 Meuselwitz am Ortsausgang.
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4: Live von den Faber an diesem Mittwoch. Es gibt gute Neuigkeiten von Bonnie Tyler. Sie kämpft sich langsam zurück ins Leben, ist aus dem künstlichen Koma erwacht. Allerdings das Konzert im Juli in Zwickau kann natürlich nicht stattfinden, aber es gibt einen neuen Termin, der 16. Juli 2027. Da steht dann Bonnie Tyler wieder hier bei uns auf der Bühne im Freistaat, hoffentlich dann bei bester Gesundheit. Gleich ist er in der nächsten Hit Stunde dabei mit Holding Out for a Hero. Davor haben wir noch Tiesto mit Lay Low. Um 5 Minuten vorm 1 haben Sie einen schönen Mittwoch.
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0: Wir haben 10 Minuten vor halb zwei hin. Hier ist das offizielle Sommerradio. Ich bin Marcel Wenzke. Freut mich ganz sehr, dass Sie mit dabei sind. Wir haben gleich die 90er dabei mit Soul Asylum und wir sagen Baby Goodbye. Baby Goodbye. Die neue Version von Oh What a Night, alle Farben hat Baby Goodbye draus gemacht, gibt's in voller Länge gleich hier bei mir.
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0: Schwitzehitze heute bei uns in Leipzig, Stadt und Land. Höchsttemperaturen um 33 Grad. Dazu viel Sonne und kaum Wolken. In der Nacht kühlt es sich ab auf Werte um 17 Grad, also ganz angenehm. Morgen dann wieder viel Sonne und Höchsttemperaturen um 35 Grad. Danach wird's dann noch heißer. Hallo auf die Straßen A9 Leipzig Richtung Nürnberg zwischen Weißenfels und Naumburg. Ein Reifen auf der rechten Spur, Vorsicht. Dann A9 Nürnberg Richtung Leipzig in Höhe Rastplatz Pörstental Ost, ein Greifvogel auf der Autobahn, Vorsicht. A14 Nossen Richtung Halle zwischen Kleinpösner und Leipzig Ost, 4 Kilometer Stau. Und geblitzt wird aktuell in Leipzig auf der Permoser Straße stadteinwärts, das ist
7: der Superblitzer.
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0: Und mit Ihnen außerdem gleich Soul Asylum, Runaway Train. Und jetzt heißt es alle Farben und Baby Goodbye. Haben Sie einen schönen Mittwoch mit uns.

0: Schön, dass Sie bei uns sind. Das ist ganz genau 13:30.
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0: Kommen Sie gut durch diesen heißen Mittwoch, und bei der Hitze ist Trinken ja absolut wichtig. Am besten ungesüßte Tees oder Wasser, und Mineralwasser mit mittlerem Kohlensäuregehalt ist das meistgekaufte Wasser in Deutschland. Genau diese Medium-Wässer hat Stiftung Warentest geprüft, insgesamt 29 Produkte. Beurteilt wurden Aussehen, Geruch, Geschmack und Mundgefühl. Von einem Medium-Wasser erwarten die Tester ein spürbares Kribbeln auf der Zunge. Mehrere Produkte enttäuschten hier. Sie sprudelten kaum im Mund, obwohl sie als Medium Wasser verkauft werden. Janine Schlenker von der Stiftung Warentest, worauf kommt es denn bei einem Mineralwasser an?
2: Mineralwasser sollte gut schmecken. Also wie es schmeckt, entscheidet ja die Natur, also durch welche Boden- und Gesteinsschichten es fließt. Es sollte auf keinen Fall Fremdgeschmack nach Verpackung aufweisen. Es sollte auch nicht abgestanden schmecken. Und Mediumwasser sollte auf jeden Fall auch ein bisschen prickeln.
0: Das Ergebnis zeigt, die Mehrheit der getesteten Wässer schneidet gut oder sehr gut ab. Besonders auffällig ist, dass günstige Handelsmarken von Discountern und Supermärkten zu den Testsiegern zählen. Und das für gerade einmal 19 Cent pro Liter. Wer Wert auf einen hohen Mineralstoffgehalt legt, findet ebenfalls sehr gute Optionen im Test. 9 Wässer hingegen überzeugten nicht vollständig wegen Verunreinigungen aus der Umwelt, Mängeln bei der Kennzeichnung oder zu wenig Prickeln im Mund. 7 Wässer im Test prickeln kaum. Darf sich denn so ein Wasser dann Medium nennen?
2: Also sowohl Mediumwasser als auch Klassikwasser wird mit Kohlendioxid versetzt. Wie viel Kohlensäure beim Mediumwasser oder einem Klassikwasser drin sein sollte, ist nicht festgeschrieben. Aber wenn eben ein Mediumwasser kaum sprudelt im Mund und eher an Stille erinnert, dann fanden wir das nicht gut und haben Punkte abgezogen, weil auch ein Mediumwasser sollte unserer Meinung nach ein bisschen prickeln im Mund.
0: Sagt Janine Schlenker von der Stiftung Warentest. Also bei Mineralwasser kann man nicht wirklich viel falsch machen, und auch günstige Produkte konnten im Test überzeugen.
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0: ist das Lieblingsradio. Hier ist der Sommer und hier übernimmt gleich mein lieber Kollege Roman Knoblauch. Hi, lieber Roman, wie kommst denn du eigentlich durch so einen heißen Tag wie heute?
1: Mit dem Auto, ich habe eine Klimaanlage drin. Komm, blöde Frage, blöde Antwort. Du, nein, stimmt. Aber ich habe heute früh wirklich, mir so eine Gartendusche aufgebaut. Die habe ich im Internet bestellt für 25 Euro. Und weil ich ja nie irgendwelche Gebrauchsanleitungen durchlese, habe ich eine halbe Stunde gefummelt, um drei Stäbe aufeinander zu stecken. Und dann steht die jetzt da im Garten und dann schieße ich einen Schlauch an. Das sieht völlig bescheuert aus, aber es ist wirkungsvoll.
0: Sehr schön. Ich werde mir gleich meinen kleinen Handventilator ins Gesicht halten und mich dann schön anpusten lassen und höre nebenbei den coolen Roman Knoblauch. Dann komme ich durch den heißen Nachmittag. Ich bin Marcel Wenzke. Viel Spaß mit Roman. Tschüss und wir hören uns.

14:45 noch eine schnelle Gefahrenmeldung vom Verkehrsdienst A72 Leipzig Richtung Chemnitz zwischen Rochlitz und Penig. Gefahr durch Reifenteile auf der Autobahn.

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3: Mit Janis Müller. Guten Tag. Ein schwerverletzter Hund sorgt in Grünau für Diskussionen. Wurde er von seinen Besitzern einfach aus dem Fenster geschmissen? Das zumindest will die LVZ erfahren haben. Wie die Polizei auf Nachfrage bestätigt, ist nach Zeugenhinweisen in Höhe der Miltitzer Allee ein kleiner Mischlingshund gefunden worden. Er wurde in eine Tierklinik gebracht. Ob er geworfen wurde, abstürzte oder gesprungen ist, ist noch unklar. Das müssten die weiteren Ermittlungen zeigen. Laut unseren Informationen haben Augenzeugen lediglich gesehen, dass der Hund von oben geflogen kam. Gute Nachrichten für Feinschmecker in Sachsen. 8 Restaurants im Freistaat konnten ihre Michelin-Sterne verteidigen. Das geht aus der aktuellen Ausgabe des berühmten Guide Michelin hervor. Die Sterneküche bleibt damit in Leipzig, im Frieda, Stadtpfeiffer und Cultivo. 3 weitere prämierte Restaurants gibt's in Dresden, 1 in Bad Schlema und 1 in Radebeul. Bei einem Unfall im vogtländischen Örfersgrün ist ein 17-jähriger Mopedfahrer ums Leben gekommen. Der Jugendliche war gestern Abend mit seiner MZ in einer Kurve gestürzt. Stella Stürmer berichtet.
4: Eine 44-jährige Autofahrerin, die ihm entgegenkam, wollte noch ausweichen. Sie konnte einen Zusammenstoß jedoch nicht mehr verhindern, sagte mir eine Polizeisprecherin. Anwohner kümmerten sich um den Verletzten. Er starb aber noch am Unfallort. Die Autofahrerin erlitt einen Schock und wurde ins Krankenhaus gebracht. Sie und die Angehörigen wurden von einem Kriseninterventionsteam betreut.
3: Von der Großstörung bei der Deutschen Bahn waren bis zu 100.000 Reisende betroffen. Davon geht der Fahrgastverband Pro Bahn aus. Bundesverkehrsminister Schnieder sagte, sollte es sich um Probleme mit Hardware-Komponenten oder Updates handeln, müsse die Bahn sich so aufstellen, dass sich das

0: nicht wiederhole. Am späten Abend war der Bahnverkehr deutschlandweit 2 Stunden lang lahmgelegt. In Deutschland haben im vergangenen Jahr gut 17 Millionen Menschen alleine gelebt. Das zeigt eine Statistik. Wenn man sich die letzten 20 Jahre ansieht, ist der Anstieg der Single-Zahlen bemerkenswert. Claudia Wächter berichtet.
1: Viele junge Leute, die leben allein, Frauen etwas häufiger als Männer. Aber top in Sachen Solo-Haushalt, das ist die Gruppe der über 65-Jährigen. Da ist fast jeder dritte Single. Alleinstehende wohnen übrigens eher in Großstädten als auf dem Land. Und im EU-Vergleich, da liegen wir in Sachen Single-Haushalte über dem Durchschnitt.
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3: 32 Grad sind es aktuell hier bei uns. Ganz viel Sonne und es wird noch schwül heißer. 38 Grad werden es dann am Samstag. Bitte Obacht geben, dass Sie da nicht aus den Latschen kippen. A14 Leipzig Richtung Nossen. Zwischen Rastplatz Mühlenberg Süd und Abfahrt Döbel Nord. Defekte LKW in der Abfahrt. Ölspur gibt es auch noch. A14 Nossen Richtung Halle. Zwischen Kleinpösner und Leipzig Ost. 4 Kilometer Stau. Und die A38 Richtung Leipzig zwischen Bad Lauchstädt und Leuna 4 Kilometer Stau. Den Blitzer haben wir auf der Permoser Straße hier bei uns in Leipzig stadteinwärts. Steht der Superblitzer. Staus und Blitzer gern melden, kostenlos unter 03x800 und die 4 oder per WhatsApp Sprachnachricht. Die Nummer gibt's unter radioleipzig.de. Vielen Dank.
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3: Da haben wir wieder ein schönes Paket für Sie heute Nachmittag zusammengeschnürt. Gleich geht's um die Fußball-WM. Wir lassen das Leipziger das Arakel voraussagen, wie die deutsche Fußballnationalmannschaft morgen spielt. Und musikalisch gibt's gleich den EM-Song. Peter Schilling mit Major Tom vor Daddy Yankee und Con Calma. Achso, schön, dass Sie bei uns sind.

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2: In den nächsten 4 Tagen gibt's Fußballsatz bei der Fußball-WM. 6 Spiele pro Tag und heute geht's los mit dem letzten Gruppenspieltag. Und da gibt's um Mitternacht eine Partie, die auch für Deutschland höchst relevant werden könnte, Jens Umbreit.
3: Richtig, wir reden von Brasilien gegen Schottland, denn es ist nicht unwahrscheinlich, dass Schottland im 16. Finale gegen Deutschland spielt und deshalb lohnt ein genauer Blick nach Miami, wo die schottischen Fans schon wieder die Biervorräte leer trinken. Der 5-fache Weltmeister Brasilien geht aber als klarer Favorit in diese Partie. Neymar steht vor seinem Comeback in der Seleção, ein Moment, auf den die brasilianischen Fans lange gewartet haben. Zeitgleich spielt Marokko gegen Haiti, für Haiti der letzte WM-Auftritt. Zuvor ab 21 Uhr die Partie Schweiz gegen Kanada. Beiden Teams reicht bereits ein Unentschieden, um die K.O.-Runde zu erreichen. Das würde für Kanada den Gruppensieg bedeuten, dann könnten sie auch weiter in ihrem Heimatland spielen. Bosnien und Katar spielen zeitgleich um alles, siegen oder fliegen. Tief in der Nacht dann Mexiko gegen Tschechien. Die Mexikaner stehen bereits als Gruppensieger fest. Torwartlegende Guillermo Ochoa bekommt deshalb nochmals ein WM-Spiel, quasi sein Abschiedsspiel von der großen Bühne. Und Südkorea reicht gegen Südafrika bereits ein Unentschieden zum Weiterkommen.
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1: So, gleich haben wir für Sie eine ganz spannende Geschichte. Wer als Tourist nach Leipzig kommt, für den ist das Völkerschlachtdenkmal eigentlich immer ein Muss. Unter den 300.000 Besuchern pro Jahr befinden sich allerdings immer besonders viele aus Polen. Und das hat einen bestimmten Grund. Welchen, das klären wir gleich mit unserem Reporter Frank Selig, kurz nach halb.
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1: Oh ja, es ist heiß und es wird noch heißer in den nächsten Tagen, gehen die Temperaturen rauf bis auf 38, 39 Grad. Die Nächte bleiben heiß, also wenig Abkühlung bei 16, 17 Grad. Morgen 35 und wie gesagt am Samstag bis zu 38 Grad. Der Blick auf die Straßen. Gorkistraße hat es einen Unfall gegeben. Polizei ist vor Ort. Die A14 Leipzig Richtung Nossen zwischen Rastplatz Mühlenberg Süd und Abfahrt Döbel Nord. Defekter LKW in der Abfahrt und die A14 Nossen Richtung Halle zwischen Kalkpösner und Leipzig Ost 3 Kilometer Stau. Geblitzt wird hier bei uns in Leipzig auf der Permoser Straße. Statt einwärts da steht der Superblitzer. Staus und Blitzer gern melden. Kostenlos unter 03-800 und die 4. Vielen Dank.
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1: Ich wünsche Ihnen fröhliche Schwitzen mit uns.
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1: Ja, Imagine Dragons, whatever it takes. Hier ist ihr Sommerradio. Gleich mit Kultmusik aus den 90ern von Coolio. Passt ja auch so ein bisschen zum Wetter. Cool, Coolio. Gangsters Paradise.
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3: Rund 300.000 Besucher werden jedes Jahr im Völkerschlachtdenkmal gezählt. Haben Sie gewusst, dass sich unter Ihnen ganz besonders viele Polen befinden? Und das hat auch einen ganz besonderen Grund, wie mir Stiftungschef Anselm Hartinger erzählt hat.
4: Also viele wissen nicht, dass wir hier im Forum 1813 beim Völkerschlachtdenkmal ein polnisches Nationalheiligtum haben.
3: Am liebsten würden sie es auch berühren wollen, doch eine Glasscheibe verhindert das Angetatsche.
4: Es ist der Sattel von Marschall Józef Poniatowski, einem Heerführer von Napoleon, der ein polnischer Nationalheld war und überall für Napoleon gekämpft hat, auch in der Völkerschlacht bei Leipzig. Er hatte die Hoffnung, dass er ein unabhängiges Königreich Polen wiederherstellen kann. Das hat nicht geklappt.
3: Dafür wurde er von Napoleon zum Marschall ernannt.
4: Und dann ist er mit seinem Pferd in den Elstermühlgraben gerutscht, als die Brücke gesprengt wurde. Und was wir noch von hier haben, ist eben sein Sattel, der an diesen tapferen polnischen Helden erinnert.
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0: Dasha mit ihrem Mega-Hit aus dem Jahre 2024. Austin, hier ist ihr Sommerradio jetzt mit unserem Haustier-Quiz. Da gab es ja heute früh bei André und die Morgenmädels wieder 50 Euro Futtergeld zu gewinnen. Wer da abgeräumt hat, wir hören mal rein.
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2: Sarah, habt ihr Haustiere?
3: Ja, ein Hund.
2: Was denn für einen?
3: Ein Golden Retriever.
4: Wie heißt er?
3: Buddy.
4: Der Buddy.
2: Okay, alles klar. Na, dann geht's los jetzt.
3: Der Buddy, pass auf. Ja.
2: Dann spielen wir jetzt um Futtergeld für den Buddy.
4: Ecuador hat ein Nationaltier, das ist auch im Wappen drin und das ist der Andenkondor. Ist jetzt kein Haustier, aber es gibt heute mal eine Frage zum Andenkondor. Der größte flugfähige Greifvogel der Welt zählt zu den Geiern, hat eine Flügelspannweite von über 3 Meter. Also ist wirklich ein riesiges Tier. Die Frage ist aber, wie schwer ist der denn, so ein Andenkondor? Etwa 5 Kilo, 10 bis 15 Kilo oder 25 Kilo?
3: 10 bis 15.
2: Bist du denn schon mal mit Kondor geflogen?
4: Och, André, bitte.
3: Wenn ich mit Kondor fliegen sollte, dann ist es bestimmt über 25 Kilo.
2: Nee.
4: Jetzt verwirrt auch hier unsere Mitspieler nicht. 10 bis 15 Kilo ist natürlich
2: ist richtig.
4: Sarah.
2: Ja. Wunderbar. Ach, ihr bekommt das Futtergeld für Buddy.
3: Danke.
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0: was jetzt noch kommt. Vielleicht singen wir irgendwann wieder Panic at the Disco Songs. 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Und vielleicht singen wir irgendwann, vielleicht singen wir irgendwann, und vielleicht singen wir irgendwann wieder Panic at the Disco Songs.
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0: Die Stefanie Heinzmann in ihrem Lieblingsradio, gleich Kultmusik aus den 80ern. Talk, talk, such a shame. Und in der nächsten Stunde fragen wir mal nach beim Zoo Leipzig, wie denn das Orakel das Fußballspiel der deutschen Nationalmannschaft für morgen Abend getippt hat. Sind wir mal gespannt.
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12: Mit Janis Müller. Guten Tag. Verhandlungstag 2 im Raser-Prozess gegen Sachsens Kultusminister Konrad Clemens. Heute stand der gegen ihn im Zusammenhang mit seiner Raserfahrt im September 2023 erhobene Vorwurf des Kennzeichenmissbrauchs im Raum. Nach Auffassung des Richters durften die Kennzeichen nur bei der Erfüllung hoheitlicher Aufgaben verwendet werden. Dagegen erklärte der Verteidiger, Clemens habe die Tarnkennzeichen nutzen können. Eine entsprechende Bescheinigung habe er mitgeführt. Der Prozess wird fortgesetzt. Große Aufregung um einen kleinen Mischlingshund in Grünau. Er soll aus einem Fenster geworfen worden sein. Das berichtet die LVZ. Wir haben nachgeforscht. Frank Selig.
13: Passiert ist das Ganze schon vor 2 Wochen. Am Donnerstag, dem 11. Juni. Gegen 21.30 Uhr hätten Zeugen die Polizei alarmiert, sagte uns eine Sprecherin auf Nachfrage. Der kleine Hund sei mit schweren Verletzungen in eine Tierklinik gebracht worden. Ob er abstürzte, gesprungen ist oder gar geworfen wurde, sei nach aktuellem Ermittlungsstand aber noch unklar, hieß es. Nach unseren Informationen haben Augenzeugen lediglich gesehen, dass der Hund von oben geflogen kam.
12: Nach der Bahnstörung gestern gibt es Neuigkeiten. Der Tausch einer technischen Komponente beim Funksystem hat nicht geklappt. 2 Stunden standen deshalb alle Züge still. Rund 100.000 Reisende waren betroffen. Fiona Reinhardt.
14: Während der Bahnverkehr nach und nach wieder ins Rollen kommt, hagelt es Kritik an der Deutschen Bahn. Dieser Vorfall zeige mal wieder, wie veraltet die Bahnsysteme sind, sagt der Vorsitzende des Verkehrsausschusses im Bundestag. Währenddessen sind Sicherheits- und IT-Experten auf Fehlersuche. Als Ursache werde ein fehlerhaftes Update der Deutschen Bahn vermutet.
12: Von den Unternehmen kommen positive Signale. Nach Angaben des IFO-Instituts hat sich die Stimmung in der deutschen Wirtschaft im Juni den

0: zweiten Monat in Folge erholt. Laut IFO-Präsident Fürst hoffen die Chefetagen auf eine Entspannung der weltpolitischen Situation. Gemeint ist unter anderem die sich beruhigende Situation zwischen dem Iran und den USA. Der Krieg zwischen den Ländern ließ die Spritpreise steigen. Fußballregionalligist Chemie Leipzig hat sich erneut beim Erzrivalen bedient. Christoph Meyer wechselt von Lok Leipzig nach Leutsch. Nach Daniel Turin ist Meyer bereits der zweite Spieler, der in diesem Sommer den direkten Weg von Lok zu Chemie nimmt. Der 26-jährige offensive Mittelfeldspieler unterschreibt einen Einjahresvertrag.
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3: Oh ja, es wird Sommer. Temperaturen in den nächsten Tagen bis fast 40 Grad. Die Nächte mit 16 bis 20 Grad. Sehr, sehr warm. Morgen 35, Freitag 36, Samstag viel Sonne. Schwülwarmes Wetter 38 Grad. Die Straßen sehen gut aus, bis auf die Gorkistraße. Da hat es einen Unfall gegeben. Polizei ist vor Ort. Die A14 Leipzig Richtung Halle. Frisch reingekommen in Höhe Schkeuditz. Metallteile auf der Fahrbahn und den Blitzer Maximilianallee statt Einwärtshöhe Messeallee. Staus und Blitzer melden Sie uns bitte kostenlos unter 03x800 und die 4 oder per WhatsApp Sprachnachricht. Die Nummer gibt es immer bei uns im Netz unter radioleipzig.de. Können Sie auch auf die Homepage gehen. Da gibt es eine Menge Informationen rund um Ihr Lieblingsradio. Dankeschön.
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3: Darf ich Ihnen mal ein Geheimnis verraten? Unser Marci, Marcel Wenske, der Mann, der zwischen anderem den Morgenmädels und meiner Sendung die Leute mit guter Stimmung in den Nachmittag schickt, der kommt jeden Tag in einem anderen Fußballtrikot. Ich wusste gar nicht, dass der Fußballfan ist, aber er hat sogar Fußballsocken. Er wird mich jetzt dafür hassen, dass ich das sage, aber unterm Strich sieht's gut aus und er hat mir ganz viel voraus in Sachen Fußball. Er hat nämlich Ahnung davon. Ich lasse mich einfach nur lenken und leiten und freue mich, wenn der Mannschaft gewinnt. Und wie die Aras im Zoo Leipzig getippt haben, der Spiegel gegen Ecuador, morgen, das hören wir gleich.

0: Der Sonnentanz, das ist die passende Musik zur Hitzewelle hier bei uns in Deutschland. Hier ist Ihr Sommerradio und jetzt wird bei uns orakelt. Wir wollen wissen, wie geht der Spiegel morgen aus bei der Fußball-WM Deutschland gegen Ecuador. Im Zoo Leipzig ist unsere rasende Reporterin Clarissa Kunert unterwegs, hat sich da mit dem Zoodirektor verabredet. Clarissa, wie sieht's denn aus mit dem Orakel?
1: Ja, Roman, du hörst es, die Vögel hier sind total neugierig. Heute durften sie mal in der prallen Sonne orakeln und dafür auch in einer Zinnwanne, wo wieder die Weidenbälle drin waren und auch noch ein paar Nüsse. Eigentlich waren die als Anreiz gedacht, aber dann scheinbar doch interessanter, als wir dachten. Herr Professor Junhold, wie ist denn der Ausgang?
2: Ja, wir haben es gesehen, es wird wohl spannend werden und letzten Endes interpretieren wir das als ein Unentschieden, auch wenn wir das uns alle anders wünschen, aber wir sind ja Gruppensieger und auch mit einem Unentschieden werden wir es bleiben. Wichtig ist, dass wir nicht geschlagen werden.
1: Gut, ein Unentschieden wäre jetzt gar nicht mal so schlimm, Gruppensieger sind wir ja so oder so. Wir werden sehen, wie es ausgeht. Morgen Abend ist dann ja das Spiel, schaust du dir das an?
0: Nö.

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Ja, das Wetter fühlt sich richtig gut an, wenn man Hitze mag. Aber egal, wie das Wetter auch ist, wir haben die passende Musik. Radio Leipzig. Gleich mit Kado, aktueller Hit. Passend.

0: Ja, so klingt der Sound für Leipzig Stadt und Land. Gleich mehr davon.
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0: Hurra, hurra, der Sommer ist da und wie, mit Temperaturen bis zu 40 Grad am Wochenende. Die Nächte bleiben warm. Morgen 35, Freitag 36, Samstag 38 Grad. Achtung, liebe Autofahrer, ein Hallo auf die Straßen. Gorkistraße, immer noch Behinderungen nach einem Unfall. Polizei ist vor Ort. A14 Leipzig Richtung Halle in Höhe Schkeuditz mit Haltralle auf der Fahrbahn und geblitzt wird. Hier bei uns in Leipzig auf der Maximilianallee statt einwärts, Höhe Messeallee und auf der B87 in Einburg Richtung Leipzig in Jesewitz. Staus und Blitzer, kann melden kostenlos unter 0-3x800 und die 4. Vielen Dank und was geht? Eine gute und sichere Fahrt in den Feierabend. Tag.
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0: Einen schönen sonnigen Nachmittag.

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1: Der HGB-Chor geht wieder auf Sommertour durch Leipzig und macht natürlich Stationen im Lichthof der Hochschule für Grafik und Buchkunst. Die Sänger präsentieren dabei ein abwechslungsreiches Programm aus verschiedenen Musikrichtungen und zeigen, was sie eigentlich bei ihren wöchentlichen Proben so machen. Los geht's um 19 Uhr im Lichthof der Hochschule für Grafik und Buchkunst in der Wächterstraße. Der Eintritt ist außerdem frei, also perfekt für einen entspannten Sommerabend mit schöner Live-Musik. Wir wünschen Ihnen ganz viel Spaß.
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0: Die zauberhafte, unvergessene Amy Winehouse mit Back to Black. Hier ist ihr Sommerradio, gleich mit Kultmusik aus den 80ern von Bronze Gebiet, Small Town Boy. Und die aktuelle Nummer von Michael Schulte haben wir, 5 a.m.
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3: Mit Janis Müller. Guten Tag. Starke Raucher im Alter von 50 bis 75 Jahren können sich seit April eine neue Lungenkrebsvorsorgeuntersuchung von ihrer gesetzlichen Krankenkasse bezahlen lassen. Sachsen ist dabei, den Weg dafür zu ebnen.
4: Wie die Landesdirektion mitteilte, wurden Anfang Juni die ersten Genehmigungen erteilt. Die Behörde ist deshalb gefragt, weil das Screening mittels Computertomographie erfolgt und bevor radiologische Praxen oder Krankenhäuser diese Untersuchung anbieten dürfen, benötigen sie die Erlaubnis des Referates Strahlenschutz. Ziel der Untersuchungen ist es, Tumore früher zu entdecken und so die Heilungschancen deutlich zu verbessern. Bisher waren solche Screenings nur bei einem konkreten Krankheitsverdacht oder in Notfällen möglich. Gunnar Tichy, Nachrichtenredaktion.
3: Die Stadt Lützen fordert eine deutlich bessere ÖPNV-Anbindung für die Region westlich von Leipzig. Eine aktuelle Mieterbefragung des kommunalen Wohnungsunternehmens habe gezeigt, dass sich viele Bewohner verlässlichere Verbindungen wünschen. Konkret geht es um eine bessere Taktung Richtung Leipzig sowie den Einsatz flexibler Rufbussysteme. Ziel der Initiative ist es, Lützen als attraktiven Wohnstandort langfristig zu stärken. Familienministerin Prien will Kinder unter 13 Jahren von sozialen Netzwerken wie TikTok, Instagram und Snapchat fernhalten. Sie fordert eine gesetzliche Altersgrenze, am liebsten auf europäischer Ebene.
5: Ich will keinen Hehl daraus machen, dass ich eine große Sympathie für die Altersgrenze 13 bei der eigenständigen Nutzung sozialer Medien habe. Ich glaube auch, dass Eltern und Großeltern in diesem Land erwarten, dass die Politik hier auch klare Vorgaben macht.
3: Die Reiselust ist ungebrochen in Deutschland. Fast 2 von 3 Bundesbürgern planen in diesem Jahr einen Sommerurlaub. Das teilte das Institut für Tourismusforschung mit. Gut 60% beabsichtigen, demnach in den kommenden 3 Monaten mindestens eine Urlaubsreise zu unternehmen. Der Anteil derer, die Urlaub in Deutschland machen oder im Ausland, ist fast gleich groß. Regionalligameister Lok Leipzig hat einen neuen Keeper für sein Torwartteam verpflichtet, den 19-jährigen Felix Daffner. Er war zuvor seit 2015 beim Nachwuchs von RB und hat dort zuletzt in der U19 gekickt. Daffner erhält einen Einjahresvertrag und die Rückennummer 40.
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6: Ja, das ist der Sommer 26 und der wird heiß. Wenn wir denken, das ist jetzt schon das Ende der Fahnenstange. Nee, es geht noch weiter rauf. Spätestens morgen, da glühen uns die Fußsohlen. 35 Grad, Freitag 36, Samstag 38 Grad. Der Blick auf die Straßen. Auf der Gorkistraße immer noch Behinderungen nach einem Unfall. Dann haben wir die A14 Leipzig Richtung Halle in Höhe Schkeuditz. Da liegen Metallteile auf der Straße und geblitzt wird auf der Maximilianallee Stadteinwärts, hier bei uns in Leipzig, Höhe Messeallee und D87 Altenburg Richtung Leipzig in Jesewitz. Staus und Blitzer, melden Sie uns bitte kostenlos unter 03x800 und die 4 oder per WhatsApp-Sprachnachricht. Die Nummer unter radioleipzig.de.
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6: So, ich bin ja handwerklich eine totale Null. Das hat auch mein Vater schon gesagt. Der war Elektromeister bei Elektroblitz in Wilden. So, und der hat gesagt, Junge, du kannst alles werden, nur kein Handwerker. Und ich habe heute so eine Gartendusche irgendwie bestellt im Internet für 25 Euro. 3 Stäbe, ich habe es nicht gebacken gekriegt. Ich habe 1/2 Stunde rumgewirkt. Ich hätte ja auch die Gebrauchsanweisung durchlesen können. Nö, der Knoblauch ist so dämlich. Probiert's. Jetzt steht das Ding. Also, die Dusche und jetzt muss ich

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0: 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Ja, dass unsere Politiker externen Sachverstand tatsächlich wollen, erlebt man auch nicht alle Tage. Beim Rentenpaket scheint das allerdings der Fall zu sein. Warum mein Kollege Sven Günther der Meinung ist, dass auch Linke, Rechte und Grüne jetzt den Daumen heben müssen, das hören Sie bei uns um kurz nach halb.
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0: Der Sommer ist da und zwar mit der vollen Breitseite. Die Temperaturen in den nächsten Tagen bis zu 38 Grad am Samstag. Mein lieber Scholli, Achtung, lieber Autofahrer, ein Hallo auf die Straßen im Stadtgebiet selber. Sieht's gut aus, wir haben in Leutsch so ein bisschen Problemchen. Da ist hohes Verkehrsaufkommen angesagt. A9 Richtung Berlin zwischen dem Schkollitzer Kreuz und Wiedemar Reifenteile auf der Fahrbahn. Die A14 Richtung Leipzig zwischen Leisnig und Mutschen, defekter LKW auf der Standspur, Reifenteile auf der Fahrbahn und geblitzt wird. Maximilianallee Stadteinwärtshöhe, Messeallee und auf der B87 Einburg Richtung Leipzig in Jesewitz. Staus und Blitzer gern melden, kostenlos 03 mal 800 und die 4. Danke.
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0: Achtung, jetzt wird geswiftet.

0: Wir schwitzen für Sie mit, versprochen. 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
2: Das neue Rentenpaket mit 33 Punkten liegt auf dem Tisch. Und wenn man sich die Reaktionen darauf ansieht, ist es ein gutes. Kein Wunder. Das Paket wurde von Fachleuten mit Sachverstand geschnürt, nicht von Politikern mit Wiederwahlfantasien. Und die Reform war unabdingbar, weil das aktuelle System ohne sie kollabiert wäre. Aber was jetzt aus meiner Sicht folgen muss, ist fast noch wichtiger. Das Rentenpaket muss für immer und ewig raus aus kurzlebigen Wahlprogrammen und rein ins Grundgesetz. Es muss ein Fixpunkt werden, an dem sich die Menschen, an dem sich Unternehmen und Sozialkassen in den nächsten Jahrzehnten orientieren können. Und das geht nur mit der Opposition. Jetzt können die Rechten zeigen, dass sie mehr als nur meckern können. Die Linken können beweisen, dass sie mehr drauf haben, als lauthals Sozi-Hymnen zu intonieren, wie jüngst auf dem Parteitag zu hören. Und die Grünen, dass sie nicht nur Öko-Veggies sind. Der Dienstauftrag der Abgeordneten ist am Reichstag in Bronze gegossen. Dort steht, wem die Politiker zu dienen haben. Dem deutschen Volke und nicht Parteiinteressen.

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5: Mit Janis Müller. Guten Tag. Autsch, das könnte teuer werden. Ein Mann ist in Knaut-Naundorf kurz nach dem Mittag voll gegen eine Ampel geknallt. Und zwar an der Ecke Knaut-Naundorfer Zeitzer Straße. Der Fahrer sei nach ersten Informationen leicht verletzt worden, das sagte uns eine Polizeisprecherin auf Anfrage. Die Ampel dagegen ist wohl Schrott. Genau wie das Auto, es musste abgeschleppt werden. Sachsens Sterneküche bleibt auf Erfolgskurs. 8 Restaurants haben ihre Michelin-Sterne verteidigt.
6: Die ausgezeichneten Häuser verteilen sich über den ganzen Freistaat. In Leipzig etwa das Frieda, das Stadtpfeifer und das Cultivo. In Dresden wurden das Heiderand, das Elements und das Genussatelier bestätigt. Außerdem gehören das St. Andreas in Aue-Bad Schlemer und das Atelier Sanssouci in Radebeul weiter zur Sterne-Gastronomie. Die Auszeichnung gilt international als eine der wichtigsten in der Spitzengastronomie. Der oder die Sterne müssen jedes Jahr auf der sogenannten Guide Michelin Gala bestätigt werden, sonst sind sie wieder weg. Stella Stürmer, Nachrichtenredaktion.
5: Das Klinikum St. Georg wird eines von bundesweit 6 neuen sogenannten orthoplastischen Kompetenzzentren. Dieses System verbindet Unfallchirurgie und plastische Chirurgie für eine optimale Notfallversorgung. Ziel ist es, bei schweren Verletzungen die Behandlungszeit zu verkürzen und Amputationen deutlich zu senken. Auch im Hinblick auf Krisensituationen stärkt das Klinikum damit die medizinische Krisenfähigkeit von und in Deutschland. Sachsens Teichwirte erhalten rund 4,4 Millionen Euro für eine naturnahe Bewirtschaftung. Damit soll der zusätzliche Aufwand für den Erhalt der historischen Teichlandschaften ausgeglichen werden. Damit verbunden sind Auflagen, wie zum Beispiel ein angepasster Fischbesatz oder die Unterstützung der ökologischen Karpfenproduktion auf rund 500 Hektar. Nach der Bahnstörung gestern gibt es Neuigkeiten. Der Tausch einer technischen Komponente beim Funksystem hat nicht geklappt. 2 Stunden standen deshalb alle Züge still. Rund 100.000 Reisende waren betroffen. Fiona Reinhardt.
7: Während der Bahnverkehr nach und nach wieder ins Rollen kommt, hagelt es Kritik an der Deutschen Bahn. Dieser Vorfall zeige mal wieder, wie veraltet die Bahnsysteme sind, sagt der Vorsitzende des Verkehrsausschusses im Bundestag. Währenddessen sind Sicherheits- und IT-Experten auf Fehlersuche. Als Ursache werde ein fehlerhaftes Update der Deutschen Bahn vermutet.
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9: Viel Sonnenschein, in der Nacht dann noch wenige Wolken. Tiefsttemperaturen zwischen 20 und 15 Grad. Morgen wieder sonnig und trocken. Ein teils böiger Nordwind, 33 bis 36 Grad. Freitag Sonnenschein bis 37 Grad. Und am Sonnabend sogar 37 bis 40 Grad. Der übliche Feierabendverkehr auf unseren Straßen, A38 Halle Richtung Leipzig, Reifenteile zwischen Merseburg Süd und Leuna auf der rechten Spur und die gehören zu einem LKW, der steht auf der Standspur. Da wird geblitzt in Leipzig auf der Mölkauer Straße, am Güterring, das ist da am Ostfriedhof, Ferdinand-Lassalle-Straße, außerdem Maximilian-Allee stadteinwärts, Höhe Messeallee.
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1: Wir sprechen heute über die neue Solarthermie Leipzig West und freue mich sehr auf meine Studiogäste Peter Krutsch, der Pressesprecher der L-Gruppe, und Erik Jelinek, der Projektleiter. Herzlich willkommen.
2: Hallo Roman.
3: Hallo, grüße.
1: In Leipzig-Lausen ging vor wenigen Tagen die größte Solarthermie-Anlage an den Start. Erik, vielleicht mal ganz kurz zur Einführung. Was ist eine Solarthermie und was kann sie?
3: Also eine Solarthermieanlage ist eine große Kollektorenanlage, ähnlich wie bei einer Photovoltaikanlage, nur mit dem Unterschied, wir erzeugen hier keinen Strom für das Netz, sondern wir erzeugen warmes Wasser für unsere Fernwärme. Das heißt, wir nutzen die Energie der Sonne, die Sonnenstrahlung, und wandeln diese um und erzeugen damit heißes Wasser. Und das speisen wir in unsere Fernwärme und versorgen somit alle Kunden der Stadtwerke mit Wärme. Das ist die Idee.
1: Wie lange hat es gedauert von der Idee bis zur Umsetzung?
3: Also die erste Idee war so um die 2016 ungefähr. Wir haben dann 2019 angefangen mit der wirklich intensiven Planung an der ganzen Sache. 2024 haben wir jetzt Baustart gehabt und jetzt nun sind wir fertig mit der Montage und jetzt geht's in die Inbetriebssetzung der Anlage.
1: Peter, warum ausgerechnet in Lausen? Ist das Wetter so gut da?
2: Das stimmt, das Wetter ist gut da. Nein, im Ernst, wir haben dort Fernwärmestränge schon liegen. Wir sind da relativ nah am Netz, besser geht's nicht. Und wir haben dort auch eine Fläche bekommen, die wir nutzen können. In der Größe auch nicht mehr so einfach zu finden in der Stadt. Und von dort geht dann die Fernwärme relativ schnell ins Netz ohne Verluste. Damit schaffen wir im Jahr im Schnitt ungefähr 2% der Fernwärme klimaneutral, aber im Sommer sind es auch schon 20%. Und deutschlandweit ist es die größte Anlage ihrer Art.
1: Wer sind die Nutznießer von dieser Fernwärme?
2: Alle Fernwärmekunden der Leipziger Stadtwerke.
1: Und die müssen auch nichts tun, das passiert dann alles automatisch.
2: So ist das.
1: Deutschlands größte Solarthermieanlage ist hier bei uns in Leipzig-Lausen an den Start gegangen. Heute Nachmittag unser Thema, gleich geht's weiter.

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1: Meine Studiogäste heute hier im Magazin, Peter Krutsch, der Sprecher der L-Gruppe, und Erik Jelinek, Projektleiter der Solarthermie Leipzig-West in Leipzig-Lausen. Erik, wie funktioniert eine solche Anlage? Wie muss ich mir das vorstellen?
2: Wir haben spezielle Kollektoren, sogenannte Vakuumröhrenkollektoren, und die haben sozusagen eine, ja, wie soll ich sagen, eine dunkle Oberfläche, ne? Also wie zum Beispiel ein Auto, was man im Sommer auf dem Parkplatz stehen lässt, und eine dunkle Oberfläche, die erhitzt sich im Sommer, wenn dort die Sonne drauf scheint, ne? Das weiß jeder. Und diesen Effekt machen wir uns zunutze. Das heißt, mit dem Unterschied, dass die Kollektoren, die wir haben, eben so designt sind, dass sie eben das besonders effizient können. Das heißt, wir wollen die Wärme dann nicht gleich wieder an die Umgebung abgeben, sondern wir nutzen die Wärme in der Anlage selber. Das heißt also, wir haben dort eine Glasröhre drumherum. Da ist quasi ein Vakuum drin, und das erzeugt so eine Art Thermoskanneneffekt. Ne? Das heißt also, wie beim Kaffeebecher, den man kennt, ne? Der dann eben besonders lange warm bleibt oder eben kühl, je nachdem. Und diesen Effekt machen wir uns zunutze und erzeugen sozusagen die Wärme, die von der Sonne kommt, damit dann heißes Wasser. Und die Wärme geht dann nicht wieder an die Umgebung, sondern wird dann direkt über die Kollektoren in Richtung Fernwärme transportiert in Form von heißem Wasser.
1: Wenn du das alles beschreibst, klingt das alles sehr logisch und sehr einfach, ist aber in Wahrheit wirklich ein hochkomplexer Prozess. Woher kommt die Anlage? Wer hat sie geliefert bzw. hergestellt?
2: Die Anlage kommt von der Firma Ritter Solartechnik. Das ist eine deutsche Firma, die aus Baden-Württemberg kommt. In der Nähe von Stuttgart ist das. Und genau, die fertigen dort die Kollektoren, stellen die dort her, haben die auch hergeliefert. Und die sind auch Marktführer im Bereich der Großanlagen für sowas. Das heißt also, vor allen Dingen die Integration in die Fernwärme für solche großen Netze, wie wir das machen, sind die eben die Spezialisten dafür.
1: Peter, du hast gerade gesagt, deutschlandweit die größte Anlage ihrer Art. Wie war denn so diese mediale Aufmerksamkeit, als es hieß, jawohl, Leipzig wieder einmal Vorreiter in einem ganz besonderen, wichtigen und vor allem auch nachhaltigen Projekt?
3: Ganz ehrlich, die war gigantisch. Das Projekt hat ein riesengroßes Feedback gehabt in der Bauzeit. Und ich habe immer mit Erik den Gag zwischen uns beiden, dass ich ihm sage, ja, die Autogrammpostkarten sind bald fertig, die drucken wir dir bald. Weil wir haben so viele Journalisten und Interessierte, auch Blogger und Solar-Freaks über die Anlage geführt. Das hat wirklich ein großes Interesse mit sich gebracht. Und ja, da sind wir auch ein kleines bisschen stolz drauf, hier eine Art, schaut mal, so kann es gehen, so kann eine Solarthermieanlage in der Größe funktionieren, auch darstellen zu können. Ritter XL Solar hat uns bestätigt, dass es deutschlandweit die größte Solarthermieanlage ist. Und ich glaube, weltweit, sagten die Kollegen, sogar die Nummer 4.
1: Darauf können wir stolz sein.
3: So ist das, ja.
1: Peter Krutsch, der Sprecher der L-Gruppe, und Erik Jelinek, Projektleiter der neuen Solarthermie, sind meine Gäste. Gleich geht's weiter hier bei uns im Magazin.

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6: Viel Sonnenschein, in der Nacht nur wenige Wolken, Tiefstemperaturen zwischen 20 und 15 Grad. Morgen wieder sonnig und trocken, teils böiger Nordwind, 33 bis 36 Grad. Freitag Sonnenschein bis 37 Grad und am Sonnabend sogar 37 bis 40 Grad. Feierabendverkehr auf unseren Straßen. Außerdem ist die A38 voll gesperrt zwischen Merseburg Süd und Merseburg Nord. Dort ist die Feuerwehr im Einsatz. Geblitzt wird in Leipzig auf der Mölkauer Straße, außerdem auf der Ferdinand-Lassalle-Straße. Staus und Blitzer bitte melden, Nummer ist kostenlos, 03x800 und die 4.
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1: Leipzig übernimmt wieder einmal eine Vorreiterrolle, denn seit ein paar Tagen ist die neue Solarthermie hier bei uns in Leipzig-Lausen ans Netz gegangen. Mittlerweile deutschlandweit die größte ihrer Art. Meine Studiogäste sind der Projektleiter Erik Jelinek und der Sprecher der L-Gruppe Peter Krutsch. Erik, jetzt haben wir die neue Solarthermie Leipzig-West. Ich kann mir vorstellen, wenn alles fertig ist, ist es schön, aber der Weg dahin war kein einfacher. Wie verlief das Ganze? Wie verlief der Bau?
2: Ja, also die Bauphase ging aufgrund der Größe der Anlage natürlich auch entsprechend lange. Und ich hatte es schon erwähnt, wir sind jetzt über 2 Jahre hinweg. Also wir haben Anfang 24 angefangen mit dem Baustart und sind jetzt, wie gesagt, fertig geworden. Und auf der Größe so einer Fläche muss man sich vorstellen, wir haben ja erstmal ganz, ganz viele Rohrleitungen vergraben müssen, ne? Weil wir erzeugen ja quasi heißes Wasser und keinen Strom. Das heißt, und das sind entsprechend große Rohrleitungen. Die sind wirklich, ich sag mal, 40 Zentimeter im Innendurchmesser plus dann noch die Wärmedämmung außen drum herum. Ne? Und da kann man sich vorstellen, wir haben dann insgesamt von diesen großen Rohrleitungen haben wir schon knapp 10 Kilometer verlegt und dann haben wir noch ganz viele kleine Rohrleitungen. Das ist dann also in Summe haben wir ungefähr 45 Kilometer Rohrleitungen dort montiert und verlegt und das ist quasi wie so ein kleines Wärmenetz und diese Tiefbauarbeiten, die sind natürlich auch ein Stück weit umfangreich und da kann man sich auch vorstellen, vielleicht mal eine Anekdote dann im Winter zum Beispiel, ne? Die Fläche dort, der Boden, der ist nicht so versickerungsfähig, das heißt, das Wasser verschwindet nicht einfach und das bedeutet dann eben, wenn es dann stark geregnet hat oder auch mal Schnee liegt und der dann taut, dann sind die ganzen Rohrleitungsgräben voll mit Wasser und dann kommst du Montag früh auf die Baustelle und dann ja, kannst du erstmal schwimmen gehen, wenn du das möchtest, also du musst es natürlich dann erstmal leer pumpen und also die Bedingungen sind natürlich dann entsprechend anstrengend, genauso auch im Sommer, wenn dann die Schweißarbeiten stattfinden bei 36 Grad, Staub und Hitze, dann dort diese Arbeiten auszuführen, also das ist natürlich schon auch eine krasse Arbeit, die dort gemacht wird, ne? Und das sind auch die Herausforderungen da. Ne?
1: Als alles fertig war, was war dein erster Gedanke? Geil.
2: Ja, geil. Geiles Projekt, ja. Und ja, cool. Einfach perfekt, dass das geklappt hat, ja.
1: Sagt Erik Jelinek, Projektleiter der neuen Solarthermie hier bei uns in Leipzig. Gleich geht's weiter.

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1: Zwei Wechsel gibt's in der Fußball-Regionalliga. Die BSG Chemie hat Mittelfeldspieler Christoph Meyer vom Stadtrivalen 1. FC Lok verpflichtet. Der 26-Jährige unterschreibt in Leutsch für ein Jahr. Auch der 1. FC Lok hat einen neuen Spieler, hat auf die Abgänge seiner Torhüter reagiert und holt mit Felix Dafner einen 19-jährigen Keeper aus dem Nachwuchs von RB Leipzig. Für Kanada geht es heute bei der Fußball-WM um den Gruppensieg. Die Gastgeber treffen ab 21 Uhr auf die Schweiz und würden mit einem Punkt Platz 1 in der Gruppe und damit weiter das Heimrecht sichern. Ebenfalls um den Einzug in die K.O.-Runde kämpfen Bosnien-Herzegowina und Katar im direkten Duell. In der Nacht steht das Gruppenfinale in der Brasilien-Gruppe an. Brasilien spielt gegen Schottland, Marokko trifft zeitgleich auf Haiti. Haiti ist bereits ausgeschieden. Außerdem stehen die Partien Tschechien gegen Mexiko sowie Südafrika gegen Südkorea auf dem Programm. Die deutsche Nationalmannschaft reist heute nach New York zum letzten Gruppenspiel der WM gegen Ecuador. Zuvor steht in Winston-Salem noch das Abschlusstraining auf dem Programm. Am Abend deutscher Zeit sprechen Bundestrainer Julian Nagelsmann und Stürmer Dennis Undorf bei der Pressekonferenz. Undorfs Teilnahme gilt als Indiz, dass er morgen möglicherweise von Beginn an spielt. Sein Stuttgarter Teamkollege Jamie Leveling.
2: Er macht's gut und wird's weiterhin gut machen. Und dann schauen wir mal, wer Torschützenkönig wird. Ronaldo, Messi oder Undorf oder Mbappé, keine Ahnung.
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4: Mit Janis Müller. Das O- bzw. A-Rakel im Zoo musste vorhin wieder ran. Unter der prallen Nachmittagssonne haben 12 bunte Aras ihren Tipp fürs morgige Deutschlandspiel gegen Ecuador abgegeben. Zur Überraschung aller wurde dieses Mal jedoch keine Nation ausgewählt. Für Zoodirektor Professor Jörg Junhold ist das Ergebnis dennoch eindeutig.
5: Letzten Endes interpretieren wir das als ein Unentschieden, auch wenn wir das uns alle anders wünschen. Aber wir sind ja Gruppensieger und auch mit einem Unentschieden werden wir es bleiben. Wichtig ist, dass wir nicht geschlagen werden. Wir müssen dem jetzt mal Glauben schenken und schauen wir mal, wie es läuft.
4: Bislang haben sie alle Spiele richtig getippt. Ob auch diesmal, das entscheidet sich morgen Abend ab 22 Uhr. Ein 41-jähriger Mann aus Israel muss wegen groß angelegter Online-Betrügereien in Sachsen für 5 Jahre und 3 Monate hinter Gitter. Das Urteil des Landgerichts Leipzig ist seit heute rechtskräftig, wie die Generalstaatsanwaltschaft Dresden mitgeteilt hat. Der Angeklagte war Teil eines Cyber-Trading-Netzwerks, das Anleger weltweit um Millionenbeträge geprellt hat. Sie täuschten Gewinne vor, teilten das Geld dann aber einfach untereinander auf. Der Israeli soll einer der Drahtzieher gewesen sein. Es sei das erste Mal in Sachsen, dass der Manager einer solchen Betrugsstruktur so eine hohe Freiheitsstrafe bekommt. Sachsens Teichwirte erhalten rund 4,4 Millionen Euro für eine naturnahe Bewirtschaftung. Damit soll der zusätzliche Aufwand für den Erhalt der historischen Teichlandschaften ausgeglichen werden. Damit verbunden sind Auflagen, wie zum Beispiel ein angepasster Fischbesatz oder die Unterstützung der ökologischen Karpfenproduktion auf rund 500 Hektar. In Frankreich gibt es einen Ebola-Fall. Er steht im Zusammenhang mit dem Ausbruch der Krankheit in der Demokratischen Republik Kongo. Positiv getestet wurde ein Arzt nach seiner Rückkehr von dort. Rachel Sommer berichtet.
6: Schon mehr als 1000 Menschen haben sich in der Demokratischen Republik Kongo mit Ebola infiziert und jetzt gibt es auch einen Fall in Frankreich. Allerdings war der Mann vorher für die Arbeit im Kongo und zwar genau dort, wo die Krankheit rumgeht. Sein Zustand ist stabil und auch wenn es für den Mann direkt ins Krankenhaus ging, schauen die Behörden in Frankreich jetzt, ob es Kontakt Personen gibt, die dann 3 Wochen zu Hause in Quarantäne müssen.
4: Bei der Fußball-WM werden Kritiker der Regeln des Mammut-Turniers heute genau hinschauen. Es spielen die Nationalmannschaften der Schweiz und Kanada gegeneinander. Beide würden mit einem Unentschieden ins 16-Finale einziehen. Die Trainer haben solche Gedankenspiele bestritten. Anpfiff ist 21 Uhr.
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8: Viel Sonnenschein, in der Nacht dann nur wenige Wolken, Tiefstemperaturen zwischen 20 und 15 Grad. Morgen wieder sonnig und trocken, ein teils böiger Nordwind, 33 bis 36 Grad. Auf den Straßen der übliche Feierabendverkehr, außerdem auf der R14, Dresden Richtung Leipzig, Reifenteile zwischen Dreieck-Partenauer und Leipzig-Ost. Und auf der R14 Halle Richtung Leipzig ein Spanngurt zwischen Halle-Peißen und Halle-Ost auf der rechten Spur. Die Vollsperrung der A38 zwischen Merseburg-Süd und Merseburg-Nord wurde aufgehoben. Geblitzt wird in Leipzig-Holzhausen auf der Händelstraße, außerdem in Leipzig auf der Marschner Straße und am Güterring. Die Nummer für Staus und Blitzer 03x800 und die 4.
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1: Peter Krutsch und Erik Jelinek sind bei mir. Es geht um die neue Solarthermie Leipzig West in Lausen. Erik, wir haben ja gerade so ein bisschen was über die Planungs- und Bauphase gehört. Wie viele Mitarbeiter gab es insgesamt, die an diesem Projekt mitgewirkt haben?
2: Ja, da muss ich mal kurz nachdenken. Also wir haben, also auf der Baustelle hatten wir zu Hochzeiten teilweise auch bis zu 90 Personen, die dort vor Ort gearbeitet haben und auch das Projektteam bei den Stadtwerken, auch bei der Netz Leipzig und so weiter. Also alles, was zu uns dort gehört, da sind wir auch, sind wir so im Bereich so 25, 30 Personen, die dort auch tätig sind und, ja, also viele, viele Menschen, die dann auch ringsrum auch noch in Dienstleistungen oder auch als ausführende Firmenplaner involviert waren. Also das ist wirklich sehr umfangreich gewesen.
1: Wie weiht man so eine Anlage ein mit einer, wie beim Schiff, mit der Schiffstaufe? Gegen so ein Solarpanel eine Flasche Sekt?
2: Nee, ne? Nee, bitte nicht. Wir wollen da nichts schon wieder kaputt machen. Nee, wir weihen die Anlage ein, indem wir sie tatsächlich mit Wasser befüllen und das erste Mal jetzt auch dann Wärme wirklich in unser Fernwärmenetz einspeisen. Na, und dann wird natürlich noch dann dazu gefeiert.
3: Und es gibt natürlich Schokolade und das hat einen wichtigen Grund, weil Ritter...
1: Ja, Rittersport.
3: Ja. Da gibt es durchaus einen Zusammenhang, den kann Erik vielleicht nochmal kurz erklären.
2: Ja. Genau, ja, also tatsächlich ist es so, dass die Firma Ritter Solartechnik, die ist sozusagen verwandt oder gehört zu diesem Ritter Sportkonzern so ein Stück weit. Oder also vielleicht gehören nicht dazu, aber gehören zu diesem Familienunternehmen. Und das hat damit zu tun, dass der Unternehmensgründer, der Herr Alfred Ritter damals, der auch den Ritter Sportkonzern gegründet hat, damals dieses Nuklearkatastrophe in Tschernobyl miterlebt hat. Mhm. Und das hat natürlich massive Auswirkungen gehabt, weil dann auch die ganze Haselnussernte in Europa und in der Türkei und überall war verstrahlt und das ist natürlich eine sehr große Beeinflussung gewesen. Und da hat er sich gesagt, Mensch, das kann doch nicht sein. Wir kriegen hier jeden Tag so viel Energie von der Sonne auf unsere Erde. Das können wir doch irgendwie besser, ne? Und können das auch einfacher nutzen. Und hat dann eben angefangen, ne? So typisch Unternehmertum, ne? Mit entsprechendem Einsatz gesagt, das mache ich einfach selber. Und hat dann angefangen, diesen Kollektor zu entwickeln, diese Firma aufzubauen. Und heute ist das eben vertreiben die auch Heizungslösungen, auch für Einfamilienhäuser bis hin eben zu diesen Großkollektoranlagen, die wir jetzt auch haben.
1: Peter, in der Südvorstadt musste Anfang Juni das Warmwasser kurzfristig unterbrochen werden. Warum war das notwendig und wie waren die Reaktionen darauf?
3: Danke für diese Frage, weil das gibt mir Gelegenheit, auch nochmal Danke zu sagen an alle Hörer und alle Leipzigerinnen und Leipziger, vor allen Dingen die im Süden der Stadt. Das war notwendig, weil wir das Fernwärmenetz erweitern. Technik, die schon ein paar Jahre auf dem Buckel hat, haben wir in dieser Phase gleich noch mit erneuert. Deshalb musste dort Fernwärme, also heißes Wasser raus, das hat einen Tag gedauert, es musste wieder heißes Wasser rein. Wir haben sozusagen das neue Netz, was entsteht, an das alte oder an das bestehende miteinander verbunden, modernisiert und sind jetzt wieder ready für die Zukunft. Und wir haben das bei Zeiten kommuniziert und wir sind sehr, sehr dankbar, dass fast alle Leipzigerinnen und Leipziger, die betroffen waren, wir haben ja auch noch Gutscheine für die Sportbäder ausgegeben, das verstanden haben und es nachvollziehen konnten, warum wir das tun mussten.
1: Es tut sich was in dieser wunderbaren Stadt hier bei uns in Leipzig. Die neue Solarthermie Leipzig West ist in Betrieb genommen worden. Unser Thema heute im Magazin. Gleich geht's weiter.

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1: Erik Jelinek, Projektleiter der neuen Solarthermie Leipzig West und Peter Krutsch, der Pressesprecher der L-Gruppe, sind meine Gäste. Erik, wenn Leipzigs Fernwärme in Zukunft noch klimafreundlicher werden soll, welche Projekte haben die Stadtwerke dann noch in petto?
2: Ja, also im nächsten Schritt, wir sind ja gerade schon dabei, eine große neue Fernwärmetrasse zu bauen in Richtung Westen, in Richtung Leuna. Das ist das Projekt Refill. Dort ist dann geplant in Zukunft, also in den nächsten Jahren dann, wenn die Leitung fertiggestellt ist, dass wir dort dann industrielle Abwärme von dem Standort Leuna dann in unser Fernwärmenetz reinholen können, ne, und haben damit natürlich nochmal einen sehr großen Anteil an CO2-freier Wärme. Ne. Ich glaube, das sind 40%, die wir dann in Summe sozusagen dann hinbekommen bezüglich unserer gesamten Fernwärmeversorgung. Und der nächste Schritt ist dann, dass haben wir ein Projekt gerade in der Planung. Das ist eine große Wärmepumpe im Klärwerk Rosenthal. Da möchten wir die Abwärme vom Leipziger Abwasser nutzen und möchten das eben auch für unsere Fernwärme eben ja, zur Verfügung stellen.
1: Klingt richtig spannend und vor allem zukunftsorientiert. Die Solarthermie Leipzig West soll naturnah bewirtschaftet werden. Was heißt das konkret? Was muss ich mir darunter vorstellen?
2: Also jetzt haben wir gerade, jetzt ist ja noch Baustelle vor Ort, ne? Wir haben jetzt gerade fertig geworden mit den Montagearbeiten und jetzt geht es natürlich daran, auch die Außenanlagen fertigzustellen und das Ganze zu begrünen. Was haben wir vor? Wir werden sozusagen um diese große Anlage, die ja auf insgesamt 11 Hektar steht, einen grünen Ring errichten. Das heißt also, wir werden dort Hecken anpflanzen, Sträucher, auch auf der Nordseite Obstbäume. Im Kollektorfeld wird es Stauden geben und auch kleinere Hecken. Dann werden wir entsprechende Blühmischungen ausbringen. Das heißt, das ganze Kollektorfeld wird entsprechend auch ökologisch noch aufgewertet. Und dann ist eben die Idee, dass wir dort wirklich eine Fläche erzeugen, die eben nicht nur uns in der Wärmeversorgung hilft, sondern auch der Natur bezüglich der Biodiversität. Und das Ganze soll dann auch noch mit Schafen extensiv quasi gepflegt werden.
1: Sagt Erik Jelinek, Projektleiter der neuen Solarthermie hier bei uns in Leipzig. Gleich geht's weiter im Magazin.

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4: Viel Sonnenschein, in der Nacht dann noch wenige Wolken, Tiefsttemperaturen zwischen 20 und 15 Grad. Morgen wieder sonnig und trocken, ein teils böiger Nordwind, 33 bis 36 Grad. Der Blick auf die Straßen, auf der R14 Nossen Richtung Leipzig, in Höhe Kleinpösner, eine LKW-Panne auf der Standspur. Geblitzt wird in Leipzig am Güterring, außerdem auf der Marschner Straße und in Leipzig-Holzhausen auf der Händelstraße. Staus und Blitzer bitte melden, Nummer ist kostenlos 03x800 und die 4. Und die WhatsApp-Nummer finden Sie bei uns im Netz radioleipzig.de. Wir wünschen eine gute Fahrt.
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1: Peter Krutz, der Pressesprecher der L-Gruppe und Erik Jelinek, Projektleiter der neuen Solarthermie Leipzig West, sind meine Gäste. Peter, wie geht's jetzt weiter bei der Leipziger Wärmewende?
2: Ja, der Stadtrat hat den Leipziger Wärmeplan in einer seiner letzten Sitzungen beschlossen. Wir wissen jetzt, in welche Richtung wir gehen. Das heißt konkret, es gibt Fernwärmeausbaugebiete, die wir jetzt angehen. Über die Südvorstadt haben wir gerade schon gesprochen. Da wird es auch noch mehr geben. Das ist alles ersichtlich. Oder wer da gucken will, aber in welchem Quartier, welches Quartier welche Energie bekommen wird, kann das auf einer Website der Stadt Leipzig tun. Zur Ehrlichkeit gehört dazu zu sagen, wir haben ein grobes Bild. Es ist noch nicht jedes Haus erfasst. Man kann grob sagen, dass vor allen Dingen in den Quartieren, die sehr verdichtet sind, wo Mietshäuser eng aneinander stehen, dass dort Fernwärme die Lösung sein wird. Und am Rande der Stadt eher andere Lösungen wie die Wärmepumpe. Da gehen wir jetzt Schritt für Schritt voran. Das wird noch ein paar Jahre dauern. Das ist eine Generationenaufgabe. Aber die Richtung ist klar. Fernwärme wird klimaneutraler und vor allen Dingen auch in der langen Sicht auch sozialer beziehungsweise bezahlbar und fair sein für die Leipziger Bürger. Und das ist ein richtiger Schritt zur weiteren Stärkung unserer Lebensqualität in dieser Stadt.
1: Spannendes Thema, dann für die Zukunft, für die neuen Projekte alles Gute und danke für den Besuch bei mir im Studio, Erik und Peter.
3: Vielen Dank.
2: Besten Dank.

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0: Dienstag, dem 11. Juni. Gegen 21.30 Uhr hätten Zeugen die Polizei alarmiert, sagte uns eine Sprecherin auf Nachfrage. Der kleine Hund sei mit schweren Verletzungen in eine Tierklinik gebracht worden. Ob er abstürzte, gesprungen ist oder gar geworfen wurde, sei nach aktuellem Ermittlungsstand aber noch unklar, hieß es. Nach unseren Informationen haben Augenzeugen lediglich gesehen, dass der Hund von oben geflogen kam.
1: Das Klinikum St. Georg wird eines von bundesweit 6 neuen sogenannten orthoplastischen Kompetenzzentren. Dieses System verbindet Unfallchirurgie und plastische Chirurgie für eine optimale Notfallversorgung. Ziel ist es, bei schweren Verletzungen die Behandlungszeit zu verkürzen und Amputationen deutlich zu senken. Auch im Hinblick auf Krisensituationen stärkt das Klinikum damit die medizinische Krisenfähigkeit von und in Deutschland. Das Projekt startet zunächst als Pilotphase. Verhandlungstag 2 im Raser-Prozess gegen Sachsens Kultusminister Konrad Clemens. Heute stand der gegen ihn im Zusammenhang mit seiner Raserfahrt im September 2023 erhobene Vorwurf des Kennzeichenmissbrauchs im Raum. Damals war Clemens Bevollmächtigter des Freistaates Sachsen beim Bund. Knut Michael Kunert.
2: Der Fuhrparkverantwortliche bei der Landesvertretung Sachsens in Berlin erklärte, dass Clemens den Audi A4, mit dem er in Krauschwitz in einer Tempo-30-Zone vor einem Altenheim mit 81 km/h geblitzt wurde, auch für Privatfahrten nutzen durfte. Clemens war auf dem Weg von Berlin nach Hause. Und durfte er auch die angebrachten Tarnkennzeichen nutzen? Nach Auffassung des Richters durften die Kennzeichen nur bei der Erfüllung hoheitlicher Aufgaben verwendet werden. Dagegen erklärte der Verteidiger, Clemens habe die Tarnkennzeichen nutzen können. Eine entsprechende Bescheinigung habe er mitgeführt.
1: Bei der Fußball-WM werden Kritiker der Regeln des Mammut-Turniers heute genau hinschauen. Es spielen die Nationalmannschaften der Schweiz und Kanada gegeneinander. Beide würden mit einem Unentschieden ins 16-Finale einziehen. Die Trainer haben solche Gedankenspiele bestritten. Parallel spielen ab 21 Uhr Bosnien-Herzegowina und Katar gegeneinander. Deutschland spielt morgen Abend, dann gegen Ecuador um 22 Uhr.
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5: In der Nacht nur wenige Wolken, Tiefstemperaturen zwischen 20 und 15 Grad. Morgen wieder sonnig und trocken, ein teils böiger Nordwind, 33 bis 36 Grad. Freitag Sonnenschein bis 37 Grad und am Sonnabend sogar 37 bis 40 Grad. A14 Dresden Richtung Leipzig in Höhe Kleinpösner, der fickt der LKW auf der Standspur. In Tettau auf der Lauchhammer Straße tritt Gas aus, dort ist die Feuerwehr im Einsatz. Im Landkreis Sächsische Schweiz-Osterzgebirge hat sich der Straßenbelag aufgeweicht durch die Hitze zwischen Reinhardtsgrimma und Hausdorf. Dort Vorsicht. Und geblitzt wird auf DB174 am Ortseingang Chemnitz.
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1: Bibi Rexha, New Religion.

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2: In der Nacht nur wenige Wolken, Tiefsttemperaturen zwischen 20 und 15 Grad. Morgen wieder sonnig und trocken, ein teils böiger Nordwind, 33 bis 36 Grad. Freitag Sonnenschein bis 37 Grad und am Sonnabend sogar 37 bis 40 Grad. Die A4 ist in beiden Richtungen gesperrt zwischen Kodersdorf und Niederseifersdorf wegen Wartungsarbeiten im Tunnel Königshainer Berge bis morgen früh um 5. Eine Autopanne auf der A4 Dresden Richtung Chemnitz zwischen Wilsdruff und Dreieck-Nossen auf der Standspur. Reifenteile auf der A14 Richtung Leipzig zwischen Döbelnord und Leisnig auf der rechten Spur. Ein Unfall auf der A72 Leipzig Richtung Chemnitz zwischen Niederfrohna und Rastplatz am Mühlbachtal. Im Landkreis Sächsische Schweiz-Ostergebirge hat sich der Straßenbelag aufgeweicht durch die Hitze zwischen Reinhardtsgrimma und Hausdorf. Dort Vorsicht. Und geblitzt wird auf der B174 am Ortseingang Chemnitz.
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0: keine der beiden Nationen. Für Zoodirektor Professor Jörg Junhold ist die Sache damit klar. Das ARA-Orakel hat unentschieden vorausgesagt. Anstoß der Partie ist morgen 22 Uhr. Sachsens Sterneküche bleibt auf Erfolgskurs. 8 Restaurants haben ihre Michelin-Sterne verteidigt.
1: Die ausgezeichneten Häuser verteilen sich über den ganzen Freistaat. In Leipzig etwa das Frieda, das Stadtpfeifer und das Cultivo. In Dresden wurden das Heiderand, das Elements und das Genussatelier bestätigt. Außerdem gehören das St. Andreas in Aue-Bad Schlema und das Atelier Sanssouci in Radebeul weiter zur Sterne-Gastronomie. Die Auszeichnung gilt international als eine der wichtigsten in der Spitzengastronomie. Der oder die Sterne müssen jedes Jahr auf der sogenannten Guide Michelin Gala bestätigt werden, sonst sind sie wieder weg. Stella Stürmer, Nachrichtenredaktion.
0: Autsch, das könnte teuer werden. Ein Mann ist in Knaut-Naundorf kurz nach dem Mittag voll gegen eine Ampel geknallt, und zwar an der Ecke Knaut-Naundorfer Zeitzer Straße. Der Fahrer sei nach ersten Informationen leicht verletzt worden, das sagte uns eine Polizeisprecherin auf Anfrage. Die Ampel dagegen ist wohl Schrott. Genau wie das Auto, es musste abgeschleppt werden.
2: Und jetzt weitere Nachrichten aus Deutschland und der Welt.
3: Ich bin Florian Klaus. Die Bundesanwaltschaft ermittelt gegen einen Russen wegen möglicher Sabotageversuche an der Gasversorgung in Deutschland. In Berlin und Frankfurt am Main hat es Durchsuchungen gegeben. Es geht um eine ehemalige Tochterfirma des staatlichen russischen Energiekonzerns Gazprom. Tanja Wagner berichtet.
4: Es geht um einen Zeitraum zu Beginn des Ukraine-Kriegs. Damals wollte ein angeblich neuer Eigentümer die Gazprom Germania aus dem Nichts heraus liquidieren, hieß es von der Bundesanwaltschaft. Das hätte die Gasversorgung in Deutschland in einer ohnehin kritischen Phase weiter erschweren können. Das Bundeswirtschaftsministerium bekam Wind von der geplanten Aktion und verhinderte sie.
3: Extreme Hitze ist aus Sicht der Weltgesundheitsorganisation eine der gefährlichsten Folgen des Klimawandels. Rund 500.000 Menschen sterben laut WHO-Chef Tedros weltweit jährlich an Hitzefolgen. Viele der Todesfälle seien aber vermeidbar. Besonders Risikogruppen sollten geschützt werden, so die WHO. Dazu gehören nicht nur Alte, Kranke, Schwangere und Kinder, sondern auch Arbeiter und sozial benachteiligte Menschen. Rund 2 Stunden lang standen gestern am späten Abend die Züge in Deutschland still. Von der Bahn heißt es inzwischen, dass bei planmäßigen Wartungsarbeiten wohl ein technischer Fehler aufgetreten sein soll. Bundesweit war der digitale Bahnfunk gestört. Das hat nicht nur den Fahrgästen einigen Ärger bereitet. Güterzüge fahren vor allem nachts und waren darum besonders stark betroffen. Die Lage sei extrem angespannt, hieß es von einem Branchenverband. Wenn sich Kanada und die Schweiz heute bei der Fußball-WM unentschieden trennen, sind beide sicher weiter. Sie stehen in Gruppe B gerade beide bei 4 Punkten. Die Trainer haben aber vor dem Spiel beide klargemacht, der Gruppensieg soll her. Bei einem Remis läge Kanada vorne. Um 21 Uhr geht es los. Gleichzeitig spielt Bosnien-Herzegowina gegen Katar.
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5: In der Nacht nur wenige Wolken, Tiefstemperaturen zwischen 20 und 15 Grad. Morgen wieder sonnig und trocken, teils böiger Nordwind, 33 bis 36 Grad. Freitag Sonnenschein bis 37 Grad und am Sonnabend sogar 37 bis 40 Grad. Die A4 ist in beiden Richtungen gesperrt zwischen Kodersdorf und Niederseifersdorf wegen Wartungsarbeiten im Tunnel Königshainer Berge bis morgen früh um 5. A4 Chemnitz Richtung Dresden, Reifenteile Höhe Chemnitz Ost auf der rechten Spur. Außerdem Reifenteile auf der A17 Richtung Prag zwischen Dresden-Gorbitz und Tunnel Altfranken. Geblitzt wird auf DB174 am Ortseingang Chemnitz.
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1: In der Nacht nur wenige Wolken, Tiefstemperaturen zwischen 20 und 15 Grad. Morgen wieder sonnig und trocken, und teils böiger Nordwind, 33 bis 36 Grad. Freitag Sonnenschein bis 37 Grad und am Sonnabend sogar 37 bis 40 Grad. Die A4 ist in beiden Richtungen gesperrt zwischen Kodersdorf und Niederseifersdorf wegen Wartungsarbeiten im Tunnel Königshainer Berge bis morgen früh um 5.
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1: Moment mal, Gedanken zum Tag mit Michaela Stahl.
2: Heute ist der 24. Juni und in der katholischen Kirche wird dieser Tag als Hochfest der Geburt Johannes des Täufers gefeiert. Johannes war ein biblischer Prophet und Wegbereiter Jesu. Er lebte als Asket in der Wüste, predigte und taufte die Menschen im Jordan, auch Jesus. Bereitet den Weg für das Gute, für Wahrheit und für Gott. So seine Botschaft. Und dabei verstand er sich selbst nicht als Mittelpunkt. Er kündigte Jesus an. Er muss wachsen, ich aber muss abnehmen. Ja, der Johannistag liegt ja kurz nach der Sommersonnenwende. Nun werden auch die Tage wieder kürzer und vielleicht lässt sich da auch die christliche Bedeutung erkennen. Sein Licht, Johannes Licht, nimmt ab, während das Licht Christi zunimmt. Johannes war im Übrigen nicht zaghaft. Er sprach oft die Missstände seiner Zeit an. Und das war nicht immer einfach und hat ihn letztendlich auch den Kopf gekostet. Aber er war bereit, Unbequemes auszusprechen und war dabei wahrhaftig. Was kann uns Johannes der Täufer mitgeben? Ja, vielleicht, dass wir einfach mal schauen, wo wir gerade stehen in unserem Leben. Dass wir prüfen, was wachsen soll. Und dass wir Demut mit Klarheit verbinden. Der Johannistag wird auch vom evangelischen Johanniterorden bzw. seinem Gegenstück, dem römisch-katholischen Malteserorden, gefeiert. Und vielleicht noch ein kleiner Brauch. In den Städten gingen die Menschen früher am Vorabend des Johannistages auf den Friedhof, um da die Gräber der Angehörigen mit Sommerblumen und Rosenstöcken zu schmücken.
1: Gedanken zum Tag. 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
1: Jennifer Lopez und David Guetta. 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
1: Mit Jannis Müller. Ein 41-jähriger Mann aus Israel muss wegen groß angelegter Online-Betrügereien in Sachsen für 5 Jahre und 3 Monate hinter Gitter. Das Urteil des Landgerichts Leipzig ist seit heute rechtskräftig, wie die Generalstaatsanwaltschaft Dresden mitgeteilt hat. Der Angeklagte war Teil eines Cyber-Trading-Netzwerks, das Anleger weltweit um Millionenbeträge geprellt hat. Sie täuschten Gewinne vor, teilten das Geld dann aber einfach untereinander auf. Der Israeli soll einer der Drahtzieher gewesen sein. Große Aufregung um einen kleinen Mischlingshund in Grünau. Er soll aus einem Fenster geworfen worden sein. Das berichtet die LVZ. Wir haben nachgeforscht. Frank Selig.
2: Passiert ist das Ganze schon vor 2 Wochen. Am Donnerstag, dem 11. Juni. Gegen 21.30 Uhr hätten Zeugen die Polizei alarmiert, sagte uns eine Sprecherin auf Nachfrage. Der kleine Hund sei mit schweren Verletzungen in eine Tierklinik gebracht worden. Ob er abstürzte, gesprungen ist oder gar geworfen wurde, sei nach aktuellem Ermittlungsstand aber noch unklar, hieß es. Nach unseren Informationen haben Augenzeugen lediglich gesehen, dass der Hund von oben geflogen kam.
1: Fußballregionalligist Chemie Leipzig hat sich erneut beim Erzrivalen bedient. Christoph Meyer wechselt von Lok Leipzig nach Leutsch. Nach Daniel Tuchin ist Meyer bereits der 2. Spieler, der in diesem Sommer den direkten Weg von Lok zu Chemie nimmt. Der 26-jährige offensive Mittelfeldspieler unterschreibt einen Einjahresvertrag.
0: Und jetzt weitere Nachrichten aus Deutschland und der Welt.
3: Ich bin Florian Klaus. Deutschlands Handynetze sind besser geworden, teils ist die Verbindung aber immer noch ziemlich mies. Über eine App sollen Nutzer jetzt Funklöcher melden. Die Aktion geht vom Bundesdigitalministerium und der Bundesnetzagentur aus. Tanja Wagner berichtet.
4: Aktuell gibt es immer noch Orte in Deutschland, an denen keines der großen Handynetze von Telekom, Vodafone und O2 standardmäßig funktioniert. Das sind immer noch gut 786 Quadratkilometer. Über die App Mobilfunkcheck sollen wir diese Woche melden, wo die Funklöcher sind. Das hilft den Anbietern und der Bundesnetzagentur einzustufen, wie die Situation vor Ort ist und sorgt am Ende dafür, dass die Netzabdeckung in Summe besser wird.
3: Kein TikTok, Instagram oder Snapchat für unter 13-Jährige. Bundesfamilienministerin Prien will eine gesetzliche Altersgrenze für soziale Medien. Für Jugendliche soll es dann je nach Alter abgestufte Schutzkonzepte geben. Eine Expertenkommission hatte vorher Empfehlungen für den Jugendschutz ausgearbeitet. Zu denen gehört zum Beispiel auch, dass in Schulen die private Nutzung von Handys bis zur 7. Klasse verboten sein soll. Plötzlich herrscht in den Zügen in Deutschland Funkstille und darum dann auch Stillstand auf den Gleisen. Laut Bahn ist der Bahnfunk gestern Abend ausgefallen, weil eine technische Komponente ausgetauscht wurde. Wie das genau zu der Störung geführt hat, die zeitweise den kompletten Zugverkehr lahmgelegt hat, wird analysiert. Viele Reisende saßen über mehrere Stunden fest. In diesen Minuten beginnen bei der Fußball-WM die ersten Spiele des 3. Spieltags. Kanada und die Schweiz liegen in Gruppe B beide bei 4 Punkten. Jetzt spielen sie um den Gruppensieg. Bei einem Unentschieden wären beide sicher weiter. Kanada würde dann auf Platz 1 bleiben. Im anderen Spiel der Gruppe treffen außerdem Bosnien-Herzegowina und Katar aufeinander.
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6: In der Nacht nur wenige Wolken, Tiefstemperaturen zwischen 20 und 15 Grad. Morgen wieder sonnig und trocken, teils böiger Nordwind, 33 bis 36 Grad. Freitag Sonnenschein bis 37 Grad und am Sonnabend sogar 37 bis 40 Grad. Die A4 ist in beiden Richtungen gesperrt zwischen Kodersdorf und Niederseifersdorf wegen Wartungsarbeiten im Tunnel Königshainer Berge bis morgen früh um 5.
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2: In der Nacht nur wenige Wolken, Tiefsttemperaturen zwischen 20 und 15 Grad. Morgen wieder sonnig und trocken, ein teils böiger Nordwind, 33 bis 36 Grad. Freitag Sonnenschein bis 37 Grad und am Sonnabend sogar 37 bis 40 Grad. Die A4 ist in beiden Richtungen gesperrt zwischen Kodersdorf und Niederseifersdorf wegen Wartungsarbeiten im Tunnel Königshainer Berge bis morgen früh um 5.
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1: Mit Janis Müller. Das tierische Orakel im Zoo hat wieder gesprochen. Nachdem die Aras den Ausgang aller deutschen Spiele bislang richtig vorhergesagt hatten, haben sie heute Nachmittag auch das morgige WM-Duell gegen Ecuador getippt. Überraschend entschieden sich die Vögel jedoch für keine der beiden Nationen. Für Zoodirektor Professor Jörg Junold ist die Sache damit klar, das Ara-Orakel hat unentschieden vorausgesagt. Anstoß der Partie ist morgen 22 Uhr. Sachsens Sterneküche bleibt auf Erfolgskurs. 8 Restaurants haben ihre Michelin-Sterne verteidigt.
2: Die ausgezeichneten Häuser verteilen sich über den ganzen Freistaat. In Leipzig etwa das Frieda, das Stadtpfeifer und das Cultivo. In Dresden wurden das Heiderand, das Elements und das Genussatelier bestätigt. Außerdem gehören das St. Andreas in Aue-Bad Schlema und das Atelier Sanssouci in Radebeul weiter zur Sterne-Gastronomie. Die Auszeichnung gilt international als eine der wichtigsten in der Spitzengastronomie. Der oder die Sterne müssen jedes Jahr auf der sogenannten Guide Michelin Gala bestätigt werden, sonst sind sie wieder weg. Stella Stürmer, Nachrichtenredaktion.
1: Autsch, das könnte teuer werden. Ein Mann ist in Knaut-Naundorf kurz nach dem Mittag voll gegen eine Ampel geknallt, und zwar an der Ecke Knaut-Naundorfer Zeitzer Straße. Der Fahrer sei nach ersten Informationen leicht verletzt worden, das sagte uns eine Polizeisprecherin auf Anfrage. Die Ampel dagegen ist wohl Schrott. Genau wie das Auto, es musste abgeschleppt werden.
0: Und jetzt weitere Nachrichten aus Deutschland und der Welt.
3: Ich bin Yves Simon. Wer noch keine 13 Jahre alt ist, soll draußen bleiben. Bundesfamilienministerin Prien will eine gesetzliche Altersgrenze für Social Media. Ausnahmen soll es aber geben, und zwar für nachweislich kindgerechte Angebote. Prien will das bevorzugt auf europäischer Ebene regeln. Falls das aber nicht klappt, dann bereitet sie nationale Regelungen vor. Eine Expertenkommission hatte an Vorschlägen gearbeitet, um den Jugendschutz im digitalen Raum zu verbessern. Nach dem bundesweiten Ausfall des Zugverkehrs gestern hat die Aufarbeitung begonnen. Beim Tausch einer technischen Komponente im digitalen Funksystem ist offensichtlich ein Problem aufgetreten, heißt es heute von der Bahn. Thomas Thonfeld berichtet für uns.
4: Das Verständnis für die Probleme mit der technischen Komponente hält sich in Grenzen. Wenn es an Hardware oder einem Update-Problem eines Servers gelegen habe, müsse die Bahn dafür sorgen, dass sich sowas nicht wiederholt, so die klare Erwartung von Bundesverkehrsminister Schnieder. Die Probleme zeigen, dass die Systeme der Bahn dringend modernisiert werden müssen, sagt der Vorsitzende des Verkehrsausschusses im Bundestag, Al-Wazir.
3: Die Funklöcher in Deutschland sollen kleiner werden. Dafür wollen das Bundesdigitalministerium und die Bundesnetzagentur herausfinden, wo die Not am größten ist. Und dabei setzen sie auf die Mithilfe der Menschen im Land. Über die App Mobilfunkcheck kann jede und jeder festhalten, wo das Netz schlecht ist oder gar nicht funktioniert. Die Aktion soll eine Woche dauern. Wegen Sabotageverdachts hat die Bundesanwaltschaft heute Räume in Frankfurt und auch in Berlin durchsuchen lassen. Ein 51-Jähriger steht im Verdacht, dass er die deutsche Gasversorgung stören wollte.

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1: In der Nacht nur wenige Wolken, Tiefsttemperaturen zwischen 20 und 15 Grad. Morgen wieder sonnig und trocken, teils böiger Nordwind, 33 bis 36 Grad. Freitag Sonnenschein bis 37 Grad und am Sonnabend sogar 37 bis 40 Grad.
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2: In der Nacht nur wenige Wolken, Tiefsttemperaturen zwischen 20 und 15 Grad. Morgen wieder sonnig und trocken, ein teils böiger Nordwind, 33 bis 36 Grad. Freitag Sonnenschein bis 37 Grad und am Sonnabend sogar 37 bis 40 Grad.
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9: Mit Janis Müller. Ein 41-jähriger Mann aus Israel muss wegen groß angelegter Online-Betrügereien in Sachsen für 5 Jahre und 3 Monate hinter Gitter. Das Urteil des Landgerichts Leipzig ist seit heute rechtskräftig, wie die Generalstaatsanwaltschaft Dresden mitgeteilt hat. Der Angeklagte war Teil eines Cyber-Trading-Netzwerks, das Anleger weltweit um Millionenbeträge geprellt hat. Sie täuschten Gewinne vor, teilten das Geld dann aber einfach untereinander auf. Der Israeli soll einer der Drahtzieher gewesen sein. Große Aufregung um einen kleinen Mischlingshund in Grünau. Er soll aus einem Fenster geworfen worden sein. Das berichtet die LVZ. Wir haben nachgeforscht. Frank Selig.
10: Passiert ist das Ganze schon vor 2 Wochen. Am Donnerstag, dem 11. Juni. Gegen 21.30 Uhr hätten Zeugen die Polizei alarmiert, sagte uns eine Sprecherin auf Nachfrage. Der kleine Hund sei mit schweren Verletzungen in eine Tierklinik gebracht worden. Ob er abstürzte, gesprungen ist oder gar geworfen wurde, sei nach Nach aktuellem Ermittlungsstand aber noch unklar, hieß es. Nach unseren Informationen haben Augenzeugen lediglich gesehen, dass der Hund von oben geflogen kam.
9: Fußballregionalligist Chemie Leipzig hat sich erneut beim Erzrivalen bedient. Christoph Meyer wechselt von Lok Leipzig nach Leutsch. Nach Daniel Turin ist Meyer bereits der zweite Spieler, der in diesem Sommer den direkten Weg von Lok zu Chemie nimmt. Der 26-jährige offensive Mittelfeldspieler unterschreibt einen Einjahresvertrag.
0: Und jetzt weitere Nachrichten aus Deutschland und der Welt.
11: Ich bin Yves Simon. In zwei Wochen findet in der türkischen Hauptstadt Ankara ein NATO-Gipfel statt und den bereiten die größeren europäischen Partner gerade zusammen in Berlin vor. Bundeskanzler Merz hat die Staats- und Regierungschefs von Frankreich, Großbritannien, Italien und Polen zu sich ins Kanzleramt eingeladen. Vor den Gesprächen, da hat Merz nochmal den Willen zur Stärkung der NATO bekräftigt.
12: Wir gehen diesen Weg gemeinsam. Ich sage mit Bedacht, nationale Alleingänge in unserer Verteidigungspolitik wären ein Irrweg. Wir wollen mehr Zusammenarbeit, transatlantisch und europäisch.

0: Zugbegleiter bei einer Fahrkartenkontrolle nahe Landstuhl so heftig geschlagen haben, dass dieser an einer Hirnblutung gestorben ist. Die Familie bezweifelt die Aufrichtigkeit der Entschuldigung. Im Gericht wurde ein Video der Tat gezeigt. Im Saal kam es zu emotionalen Szenen. Der Airbus A380 gilt als einer der beliebtesten Passagierjets auf der Welt und er ist vor allem auch das größte Passagierflugzeug. 16 dieser Riesenflieger müssen jetzt allerdings erstmal am Boden bleiben und kurzfristig überprüft werden wegen möglicher Risse an wichtigen Flügelteilen. Betroffen sind vor allem Maschinen von Emirates und eine von Qantas, der australischen staatlichen Airline. 5 Flugzeuge dürfen erst nach einem Check wieder mit Passagieren starten. Die Lufthansa gibt aber Entwarnung, bei ihren 8 in München stationierten A380 wurden keine Risse gefunden. Seit einer Weile ist ja bekannt, dass TV-Moderator Jörg Pilawa und Bundestagspräsidentin Julia Klöckner ein Paar sind. Jetzt hat Pilawa seine Partnerin bei der Arbeit besucht. Im Netz gibt's gerade Bilder, wie Pilawa im sommerlichen Sakko und mit einer Sonnenbrille auf der Besuchertribüne sitzt und einer Plenarsitzung lauscht.
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2: In der Nacht nur wenige Wolken, Tiefstemperaturen zwischen 20 und 15 Grad. Morgen wieder sonnig und trocken, ein teils böiger Nordwind, 33 bis 36 Grad. Freitag Sonnenschein bis 37 Grad und am Sonnabend sogar 37 bis 40 Grad.
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2: In der Nacht nur wenige Wolken, Tiefstemperaturen zwischen 20 und 15 Grad. Morgen wieder sonnig und trocken, ein teils böiger Nordwind, 33 bis 36 Grad. Freitag Sonnenschein bis 37 Grad und am Sonnabend sogar 37 bis 40 Grad.
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4: Ich bin Yves Simon. Bundeskanzler Merz hat sich im Bundestag zum zweiten Mal in diesem Jahr den Fragen der Abgeordneten gestellt. Nach einem kurzen Eingangsstatement hat die Fragerunde etwa eine Stunde noch gedauert. Eindeutiges Hauptthema war die geplante Rentenreform. Merz hat nochmal für die 33 Empfehlungen der Rentenkommission geworben.
5: Wenn die Menschen länger leben und älter werden, dann müssen sie auch, um ein auskömmliches Einkommen im Alter zu erzielen, wenigstens einen Teil davon auch länger arbeiten. Das ist möglich und das werden wir auch machen müssen, damit dieses System in sich trägt.
4: Außerdem hat Merz angekündigt, dass demnächst ein Entlastungspaket für die Wirtschaft kommt. Der Sächsische Landtag hat das neue Polizeigesetz beschlossen. Neben CDU und SPD hat auch die Mehrheit der BSW-Fraktion dafür gestimmt. Das Gesetz erlaubt in Zukunft unter anderem den Einsatz von künstlicher Intelligenz bei der Videoüberwachung von Kriminalitätsschwerpunkten sowie die automatische Kennzeichenerkennung bei gestohlenen Fahrzeugen. Nach Verhandlungen mit dem BSW wurden einige Regelungen noch einmal entschärft. So bleibt der Einsatz von Tasern auf Spezialeinheiten beschränkt und auf die Überwachungssoftware Palantir hier wird verzichtet. Bundesfamilienministerin Prien spricht sich für eine gesetzliche Altersgrenze von 13 Jahren für die eigenständige Nutzung von Social Media, wie zum Beispiel TikTok, Instagram oder auch Snapchat aus. Jüngere Kinder sollen nur nachweislich kindgerechte Angebote nutzen dürfen. Für 13- bis 18-Jährige sind dann abgestufte Schutzvorkehrungen geplant. Eine Expertenkommission fordert vor allem die Plattformen mit strengen Vorgaben zu kindgerechten Voreinstellungen in die Pflicht zu nehmen. Der neue freiwillige Wehrdienst kommt gut an. Das Verteidigungsministerium meldet 24% mehr Bewerbungen.

0: Bei der Fußball-Weltmeisterschaft hat der letzte Spieltag der Gruppenphase am Abend begonnen. Die Spiele in Gruppe B, die sind auch schon vorbei. Die Schweiz hat Co-Gastgeber Kanada mit 2:1 besiegt und zieht damit als Gruppensieger ins 16-Finale ein vor Kanada. Und im anderen Spiel hat Bosnien-Herzegowina mit 3:1 gegen Katar gewonnen, den Gastgeber der WM 2022. Katar ist damit sicher ausgeschieden. Bosnien-Herzegowina könnte als Gruppendritter noch weiterkommen, das entscheidet sich aber erst noch.
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3: In der Nacht nur wenige Wolken, Tiefstemperaturen zwischen 20 und 15 Grad. Morgen wieder sonnig und trocken, teils böiger Nordwind, 33 bis 36 Grad. Freitag Sonnenschein bis 37 Grad und am Sonnabend sogar 37 bis 40 Grad.
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9: Ich bin Yves Simon. Bundeskanzler Merz hat sich im Bundestag zum zweiten Mal in diesem Jahr den Fragen der Abgeordneten gestellt. Nach einem kurzen Eingangsstatement hat die Fragerunde etwa eine Stunde noch gedauert. Eindeutiges Hauptthema war die geplante Rentenreform. Merz hat nochmal für die 33 Empfehlungen der Rentenkommission geworben.
10: Wenn die Menschen länger leben und älter werden, dann müssen sie auch, um ein auskömmliches Einkommen im Alter zu erzielen, wenigstens einen Teil davon auch länger arbeiten. Das ist möglich und das werden wir auch machen müssen, damit dieses System in sich trägt.
9: Außerdem hat Merz angekündigt, dass demnächst ein Entlastungspaket für die Wirtschaft kommt. Der Sächsische Landtag hat das neue Polizeigesetz beschlossen. Neben CDU und SPD hat auch die Mehrheit der BSW-Fraktion dafür gestimmt. Das Gesetz erlaubt in Zukunft unter anderem den Einsatz von künstlicher Intelligenz bei der Videoüberwachung von Kriminalitätsschwerpunkten sowie die automatische Kennzeichenerkennung bei gestohlenen Fahrzeugen. Nach Verhandlungen mit dem BSW wurden einige Regelungen noch einmal entschärft. So bleibt der Einsatz von Tasern auf Spezialeinheiten beschränkt und auf die Überwachungssoftware Palantir wird verzichtet. Bundesfamilienministerin Prien spricht sich für eine gesetzliche Altersgrenze von 13 Jahren für die eigenständige Nutzung von Social Media, wie zum Beispiel TikTok, Instagram oder auch Snapchat aus. Jüngere Kinder sollen nur nachweislich kindgerechte Angebote nutzen dürfen. Für 13- bis 18-Jährige sind dann abgestufte Schutzvorkehrungen geplant. Eine Expertenkommission fordert vor allem die Plattformen mit strengen Vorgaben zu kindgerechten Voreinstellungen in die Pflicht zu nehmen. Der neue freiwillige Wehrdienst kommt gut an. Das Verteidigungsministerium meldet 24% mehr Bewerbungen und auch 11% mehr Neueinstellungen bei der Bundeswehr als im Vorjahr. Auch die Wehrerfassung läuft. 96% der jungen Männer haben den verpflichtenden Fragebogen ausgefüllt. Mehr als jeder fünfte zeigt auch Interesse an der Bundeswehr. Gegen die übrigen 4% wird jetzt ein Ordnungswidrigkeitsverfahren geprüft. Bei der Fußball-Weltmeisterschaft hat der letzte Spieltag der Gruppenphase am Abend begonnen. Die Spiele in Gruppe B, die sind auch schon vorbei. Die Schweiz hat Co-Gastgeber Kanada mit 2-1 besiegt und zieht damit als Gruppensieger ins 16. Finale ein vor Kanada. Und im anderen Spiel hat Bosnien-Herzegowina mit 3-1 gegen Katar gewonnen, den Gastgeber der WM 2022. Katar ist damit sicher ausgeschieden. Bosnien-Herzegowina könnte als Gruppendritter noch weiterkommen, das entscheidet sich aber erst noch.
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4: Tiefsttemperaturen zwischen 20 und 15 Grad. Heute im Laufe des Tages sonnig und teilweise auch windig. 33 bis 36 Grad. Morgen viel Sonnenschein. 35 bis 37 Grad.
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1: Jennifer Lopez und David Guetta. Save me tonight.
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11: Ich bin Yves Simon. Im Bundestag wird heute über neue Wege zu mehr Organspenden beraten. Eine fraktionsübergreifende Gruppe wirbt für die Widerspruchsregelung, nach der alle Erwachsenen als Spender gelten, wenn sie nicht aktiv widersprechen. Im zentralen Online-Register haben bisher etwa 579.000 Menschen ihre Haltung festgehalten. Über 80% stimmen einer Organentnahme zu. Ende letzten Jahres haben etwa 8.200 Menschen in Deutschland auf ein Spenderorgan gewartet. Die öffentlichen Proteste gegen Pläne zur Rodung des Waldstückes neben der Leipziger Kleinmesse zeigen Wirkung. Im Stadtrat und auch bei der Zahl der Menschen, die sich dagegen engagieren. Frank Selig zu den neuesten Entwicklungen.
12: Ja, der für vor der Sommerpause geplante Beschluss ist erstmal vom Tisch. Das Rathaus hat ihn von der Tagesordnung für die Stadtratssitzung kommende Woche genommen. Damit wird über den Verkauf des knapp 6 Hektar großen Geländes wohl frühestens im September abgestimmt. Inzwischen gibt es sogar 2 Online-Petitionen dagegen. Knapp 10.000 Menschen haben sie unterschrieben. Und mehrere Umweltverbände haben für heute Abend eine Demo vor Ort angemeldet. Sie beginnt um 18 Uhr auf der Jahnallee Kappa-Straße.
11: Die Ukraine verstärkt offenbar ihre Angriffe auf Russland massiv. Unter anderem sind Ziele auf der besetzten Krim getroffen worden. In Sewastopol ist den ganzen Tag über der Strom ausgefallen und Benzin ist auch knapp. Auch in Russland selbst führen ausgefallene Raffinerien zu langen Schlangen an Tankstellen. Moskau bittet deswegen Kasachstan um zusätzliche Benzinlieferungen. Deutschland ist Single oder lebt zumindest ganz gerne allein in der Wohnung. Im letzten Jahr hat es laut Statistischem Bundesamt 17,3 Millionen Single-Haushalte gegeben. Das war gut jede fünfte Person. Im Vergleich zum Vorjahr hat sich nicht viel geändert. Aber wenn man sich die letzten 20 Jahre so anschaut, da ist der Anstieg der Single-Zahlen schon bemerkenswert. Claudia Wächter berichtet.
0: Daten, warum nicht? Aber zusammenleben? Nein, viele junge Leute, die leben allein, Frauen etwas häufiger als Männer. Aber top in Sachen Solo-Haushalt, das ist die Gruppe der über 65-Jährigen. Da ist fast jeder dritte Single. Alleinstehende wohnen übrigens eher in Großstädten als auf dem Land. Und im EU-Vergleich, da liegen wir in Sachen Single-Haushalte über dem Durchschnitt.
11: Der Times Square in New York voll mit Deutschlandfahnen. In New York haben sich hunderte Deutschlandfans am Times Square auf das letzte WM-Gruppenspiel der DFB 11 heute Abend eingestimmt. In weißen Trikots und mit schwarz-rot-goldenen Fahnen wurde gesungen, gehüpft und natürlich gefeiert. Deutschland hat den Gruppensieg vor der Partie gegen Ecuador heute Abend ja schon sicher. Für die Südamerikaner geht es aber noch um den Einzug in die K.O.-Phase. Die werden also versuchen, ordentlich dagegen zu halten. Auch eine Gruppe Ecuador Fans hat am Times Square mitgefeiert.
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13: Tiefsttemperaturen zwischen 20 und 15 Grad. Heute im Laufe des Tages sonnig und teilweise auch windig. 33 bis 36 Grad. Morgen viel Sonnenschein. 35 bis 37 Grad.
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